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1: Ich bin Hendrik Daum. Die Hitzewelle hat zum Ausklang des Wochenendes ihren Höhepunkt erreicht und klingt jetzt ab. Die neue Woche startet deutlich angenehmer. An drei aufeinanderfolgenden Tagen waren vorher Hitzerekorde aufgestellt worden. Thomas Bleskin berichtet.
2: Freitag 41,3 Grad im Saarland, Samstag 41,4 in Sachsen-Anhalt und schließlich Sonntag 41,7 Grad in Brandenburg. Wissenschaftler sagen, diese extremen Temperaturen wären ohne den Effekt des Klimawandels so gut wie ausgeschlossen. Nach Berechnungen der Organisation World Weather Attribution wäre ein solches Wetterereignis vor 50 Jahren rund 3,5 Grad weniger heiß verlaufen.
1: Im Iran fordern jetzt einflussreiche Geistliche, die Verhandlungen mit den USA sofort abzubrechen. Hintergrund sind die jüngsten amerikanischen Angriffe. Auch von den iranischen Revolutionsgarden heißt es, weitere Gespräche mit Washington seien nicht mehr tragbar. Eigentlich hatten die USA und der Iran zuletzt vereinbart, bis Mitte August ein endgültiges Friedensabkommen auszuhandeln. In Venezuela sind 4 Tage nach den verheerenden Erdbeben ein Vater und sein Sohn lebend aus den Trümmern gerettet worden. Unter den Helfern aus aller Welt sind auch Mitglieder des Technischen Hilfswerks aus Deutschland. Allerdings schwindet langsam die Hoffnung, noch Überlebende zu finden. Mittlerweile ist die Zahl der Opfer auf 1450 gestiegen. Allerdings werden noch Zehntausende Menschen vermisst. In Oberbayern ist eine 90-jährige Schwimmerin aus einem schlammigen Bachbett gerettet worden. Die Frau geht fast täglich in einem See in Riedering im Kreis Rosenheim schwimmen und war laut Polizei am Samstagabend nicht nach Hause zurückgekehrt. Die Familie rief die Polizei, schließlich fanden die Beamten die 90-Jährige. Sie konnte sich aus dem schlammigen Untergrund des Bachbetts nicht mehr selbst befreien. Aber die Junggebliebene ist hart im Nehmen. Denn nach nur kurzer ambulanter Behandlung im Krankenhaus konnte sie wieder nach Hause. Bei der Fußball-WM zieht Co-Gastgeber Kanada als erste Mannschaft ins Achtelfinale ein. Die Kanadier gewannen ihr 16. Finale gegen Südafrika mit 1:0. Der entscheidende Treffer fiel erst in der Nachspielzeit. Und heute Abend ab 22.30 Uhr kämpft das deutsche Team gegen Paraguay um den Einzug in die Runde der letzten 16.
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1: Herzlich willkommen zu einer neuen Ausgabe. Heute nicht im Rathaus, denn wir sind am Beginn der Allersberger Straße, gleich hinterm Bahnhof, sage ich mal. Und hier sitzt das Wasserwirtschaftsamt Nürnberg und sein Chef, Michael Müller. Herzlich willkommen.
2: Ja, herzlich willkommen, Herr Grundler. Freut mich, dass Sie mich hier in der Allersberger Straße 17 in unserem Amtsgebäude besuchen und ich das Gespräch mit Ihnen führen kann, ein bisschen die Aufgaben auch des Wasserwirtschaftsamts darstellen kann. Das ist, merke ich immer wieder, wenn ich auf Veranstaltungen bin und dann im Gästekreis mich unterhalte, oft eine Frage, Mensch, Wasserwirtschaftsamt, kenne ich gar nicht, was macht ihr überhaupt?
1: Genau, also es geht schon damit los, ich habe mich das ja auch gefragt, das Wasserwirtschaftsamt Nürnberg klingt wie Stadt Nürnberg irgendwie, dass es dazugehören würde, tut es aber nicht, sondern?
2: Nein, wir sind eine Behörde des Freistaats Bayern. Unser übergeordnetes Ministerium ist das Bayerische Umweltministerium und wir sind eins von 17 Wasserwirtschaftsämtern in Bayern, in Mittelfranken. Mittelfranken teilt sich auf in einen westlichen und einen östlichen Bereich. Im westlichen Bereich ist das Wasserwirtschaftsamt Ansbach zuständig und wir sind für den östlichen Bereich zuständig. Das heißt konkret, wir haben die sogenannte Städteachse, das ist Nürnberg, Erlangen, Fürth und die Stadt Schwabach. Wir haben aber auch 4 Landkreise. Das ist Erlangen-Höchstadt im Norden, Nürnberger Land im Osten, Roth im Süden und der Landkreis Fürth im Westen. Also 4 Landkreise und 4 große Städte, die wir betreuen. In der Summe sind es tatsächlich 1,4 Millionen Bürgerinnen und Bürger, die wir bei ihren wasserwirtschaftlichen Fragen, Themen dann entsprechend beraten und betreuen.
1: Das ist eben der Punkt. Also jetzt mal, was macht denn das Wasserwirtschaftsamt so den ganzen Tag?
2: Ja, was macht das Wasserwirtschaftsamt den ganzen Tag? Also Wasserwirtschaft an sich befasst sich ja damit oder verfolgt das Ziel, dass wir Wasser, das Grundwasser wie auch die oberirdischen Gewässer, als wesentlichen Bestandteil des Naturhaushalts schützen, als Lebensraum für Pflanzen und Tiere erhalten und fördern, dass wir aber auch Wasser, Lebensmittel Nummer 1 für die Versorgung der Bevölkerung sichern, ausreichendes Dargebot sicherstellen, dass wir auf einen verantwortungsvollen Nutzen der Bürgerinnen und Bürger mit dem Wasser hinwirken und auch das sicherstellen in unseren Stellungnahmen und Gutachten in den Verfahren zur Gewässernutzung und dass wir die Menschen letztendlich auch vor den Gefahren des Wassers, Hochwassergefahren, Sturzflutereignisse entsprechend schützen. Im Verbund dann immer wieder auch mit den Städten und Kommunen.
1: Habe ich dann als normaler Bürger, also ich hatte es noch nie und ich bin jetzt über 50 Jahre alt, mal Kontakt eigentlich mit dem Wasserwirtschaftsamt? Eigentlich nicht, oder? So, man kriegt ihre Arbeit mit, das Endergebnis, aber sie selbst sieht man nicht.
2: Das ist in der Regel tatsächlich so. Nach außen tritt in Erscheinung die Rechtsbehörde. Das sind in den Landkreisen die Landratsämter, die Kreisverwaltungsbehörden oder in den Städten dann beispielsweise. Dort sind es die Umweltämter, die das Thema Wasser rechtlich betreuen und auch letztendlich abwickeln. Wir erstellen zu Gewässernutzungen, sei es jetzt ein Brunnen, der errichtet wird, dass jemand Grundwasser entnehmen möchte, dass jemand ein Gewässer aufstauen möchte, beispielsweise um dort eine Wasserkraftanlage zu betreiben, dass jemand, eine Kommune, einen Hochwasserschutz an einem Gewässer richten möchte. In diesen Phasen werden wir dann hinzugezogen als sogenannter amtlicher Sachverständiger. Wir erstellen ein Fachgutachten zu dieser beabsichtigten Gewässernutzung oder beispielsweise einem Gewässerausbau, beim Beispiel technischer Hochwasserschutz. Und dieses Gutachten fließt dann ein in den Bescheid, den Rechtsbescheid, den dann die Kreisverwaltungsbehörde ausreicht an den Bürger. Es gibt aber auch Situationen, wo wir selber für den Freistaat Bayern tätig sind und es ist an den staatlichen Gewässern. Also wir haben in unserem Amtsbereich immerhin 580 Kilometer Gewässer erster und zweiter Ordnung. Das sind diejenigen Gewässer, für die der Freistaat Bayern die Unterhaltungslast trägt. Und diese Gewässer unterhalten wir mit dem Personal unserer Flussmeisterstelle. Das heißt, wir kümmern uns darum, dass die Ufer gesichert sind, dass die Gewässersohle nicht sich eintieft. Wir kümmern uns um die Gehölzpflege, beseitigen Abflusshindernisse und vieles mehr. Und wir sind in diesem Bereich auch für den Ausbau verantwortlich. Also beispielsweise, wenn wir den Wasserspiegel halten müssen, eine Stauanlage errichten oder auch einen technischen Hochwasserschutz errichten.
1: Und was ich gesehen habe beim Rheinlaufen, ein Schild, Labor.
2: Ja, Labor ist auch wichtig für viele Tätigkeiten. Wir führen natürlich auch ein Monitoring durch. Wir müssen einen Überblick haben über den Zustand Zustand unserer Gewässer, sowohl des Grundwassers als auch der oberirdischen Gewässer. Dort gibt es entsprechende Messstellen. Und von diesen Messstellen, da gewinnen wir Daten über den chemischen Zustand des Gewässers, aber auch über den biologischen Zustand unserer Gewässer. Dort werden also dann auch kleine Insekten untersucht, die für den jeweiligen Gewässerzustand als Indikatoren dienen. Gibt es dann entsprechende Schulnoten. Und anhand dieser Schulnoten leiten wir wiederum Handlungsbedarf ab, müssen Maßnahmen ergreifen, um den Zustand zu verbessern. Denn wir sind natürlich aufgrund der europäischen Wasserrahmenrichtlinie verpflichtet, den guten ökologischen Zustand unserer Gewässer zu erreichen. Die Richtlinie gibt es seit 2000 und die Mitgliedstaaten, also auch Deutschland, haben sich verpflichtet, diese Ziele zu erreichen. Wir sind mittlerweile im dritten sogenannten Bewirtschaftungszeitraum. Das sind 6-Jahres-Zeiträume, die wir uns vorgeben, um mit entsprechenden Maßnahmen den Zustand unserer Gewässer, Grundwasser wie auch oberirdische Gewässer zu verbessern.
1: Wie ist er denn, der aktuelle? Wie geht's unseren Gewässern, die Sie beaufsichtigen?
2: Also der Zustand unserer Gewässer im Amtsgebiet hat überwiegend eine Schulnote 3, das heißt mäßiger Zustand. Eine Stufe höher wäre dann schon der gute Zustand. Und wir sind bemüht, im Verbund wieder mit den Kommunen, mit den Städten und Gemeinden, durch Maßnahmen an den Gewässern die Struktur zu verbessern, das Lebensraumpotenzial zu verbessern, damit die Arten, die dort ja heimisch sind, dort auch entsprechend vorkommen und Lebensraumsituationen vorfinden, die dafür passen. Auf der anderen Seite sind wir an den stofflichen Einträgen dran, dass wir bei den Punktquellen, also bei den Kläranlagen oder Mischwassereinleitungen, dass dort Nährstoffeinträge reduziert werden. Und in diesem Kontext haben wir es jetzt geschafft, im letzten Bewirtschaftungszeitraum tatsächlich die Pegnitz im Bereich Ablauf oberhalb bis zur Grenze des Regierungsbezirks Mittelfranken tatsächlich in den guten Zustand zu bekommen. Die ist jetzt, wenn man sich die Karten anschaut, grün dargestellt. Das ist ein erster kleiner Erfolg. Wir arbeiten an den anderen Gewässern weiter. Das sind sogenannte, in der Umsetzung, sogenannte Flusswasserkörper. Das sind also Gewässerstrecken, die relativ gleichartig sind von der Morphologie. Die sind dann zusammengefasst. Und da haben wir 35 dieser Flusswasserkörper im Amtsgebiet. Und einen, wie gesagt, haben wir jetzt im guten Zustand. Das heißt für uns, es ist noch viel zu tun. Wir monitoren, wollen die Verbesserungen erkennen. Dort, wo keine Verbesserungen sind, müssen wir mit Maßnahmen nachschärfen. Das ist ein kontinuierlicher Prozess. Aber Beispiel Pegnitz zeigt uns, wir sind auf einem guten Weg.
1: Das heißt also, Laie, ne? Pegnitz Zustand gut, könnte ich dann, wenn ich reinfall, auch mal Wasser daraus trinken, verschlucken, ohne dass mir gleich schlecht wird oder ich Durchfall kriege, in der Theorie.
2: Also sie hat natürlich keinen Trinkwassercharakter. Der gute Zustand heißt, dass sie für die Lebensraumansprüche der Fische, der Insekten, die dort entsprechend leben, dass sie da diese Anforderungen erfüllt. Man kann natürlich, wenn man da mal Wasser schluckt, ist das alles unbedenklich. Soweit ist es schon. Aber für den regelmäßigen Konsum rate ich dann doch, auf die öffentliche Trinkwasserversorgung zurückzugreifen.
1: Würde ja auch keiner machen wahrscheinlich. Bleiben wir mal bei Gewässer und wahrscheinlich auch bei der Pegnitz. Ich kann es mir fast vorstellen, aus Ihrer Erfahrung, Ihrer Meinung nach, was ist das Gewässer hier bei uns, wo der Mensch am meisten eingegriffen hat oder rumgebaut hat? Welches Gewässer?
2: Ja, da fällt mir ganz spontan natürlich die Pegnitz ein, die Pegnitz im Stadtgebiet Nürnberg. Dort haben wir natürlich einen Verbau, die Sohle ist befestigt, die Ufer sind mit Ufermauern befestigt, der Querschnitt ist künstlich festgelegt, die Wasserführung der Pegnitz wird reguliert über Wehre, die wir im Stadtgebiet haben, die den Abfluss und auch die Stauhöhe einstellen. Das ist tatsächlich ein Abschnitt, der doch stark verbaut ist. Aber, muss ich sagen, ist die Pegnitz im Stadtgebiet doch ein großer Gewinn für die Stadt Nürnberg. Die Erholungsfunktion, die wir haben, ist doch außergewöhnlich. Ich denke da an die Insel Schütt, ich denke aber auch in weitere Abschnitte am Kettensteg, am Nägeleinswehr. Da sind überall Zugangsmöglichkeiten zum Gewässer geschaffen. Es gibt so kleine Terrassen, es gibt Treppen, sodass ich im Sommer, wenn die Hitze groß ist, auch ans Gewässer mal hin kann, dort auch mal vielleicht die Schuhe ausziehen und die Füße ins Gewässer halten kann. Also der Zugang zum Gewässer ist schon da, trotz allem Verbau. Und die Wehre, die ich angesprochen habe, die leisten ja auch einen wichtigen Beitrag zum Hochwasserschutz.
1: Machen Sie die Wehre als Wasserwirtschaftsamt oder weil es ja dann im Stadtgebiet ist, macht es die Stadt?
2: Das ist jetzt eine gute Frage. Gerade bei den Pegnitz-Wehren ist es so, dass wir uns das aufteilen mit dem Servicebetrieb öffentlicher Raum, mit SÖR und uns. Wir sind bei den Wehren für den Unterhalt der baulichen Substanz verantwortlich. Also dass das Wehr dasteht, dass die Wehrklappen in einwandfreiem Zustand sind. Und SÖR übernimmt letztendlich die kleineren Reparaturen im laufenden Betrieb. So haben wir uns da vereinbart und uns diese Aufgabe aufgeteilt. Vielleicht noch ganz spannend, diese Wehre, die sind ja in den 50er Jahren entstanden, sind also vergleichsweise alt. Man hat sich damals nach dem Zweiten Weltkrieg bewusst darauf verständigt, die vorher festen Wehre, die es gab, die im Krieg dann zerstört wurden, nicht wieder als feste Wehre zu errichten, sondern als selbstregulierende Dachwehre. Ein Dachwehr besteht letztendlich aus zwei Wehrklappen, die ineinander greifen. Und diese Wehre werden wasserstandsabhängig über eine Schwimmersteuerung selbstständig reguliert. Das heißt, im Hochwasserfall bei erhöhter Wasserführung senken die sich eigenständig ab und geben den größeren Abflussquerschnitt dann frei. Das heißt, diese Wehre sind ein wesentlicher Beitrag für den Hochwasserschutz der Stadt Nürnberg. Deshalb haben wir ein Auge drauf, aber SÖR auch ein Auge drauf. Und sie sind auch aus meiner Sicht technisch prima Hingucker in der Innenstadt.
1: Weil wir Hochwasser sind, es heißt ja immer nach dem Umbau, nach dem Jahrhunderthochwasser vor über 100 Jahren, dass Nürnberg jetzt quasi sicher ist in Sachen Hochwasser durch den Durchfluss der Pegnitz. Sehen Sie das auch so? Oder gibt es irgendeinen unwahrscheinlichen Fall, wo doch mal Hochwasser sein könnte?
2: Also vor Hochwasser ist man nie zu 100% sicher. Wir haben für uns, für den technischen Hochwasserschutz an den staatlichen Gewässern und die Kommunen verfolgen auch dieses Ziel, den Anspruch für ein 100-jähriges Hochwasserereignis ausreichend technische Vorkehrungen zu treffen. 100-jähriges Ereignis, das ist abgeleitet aus den Abflussaufzeichnungen vieler Jahrzehnte über unsere Pegel, die wir betreiben an den Gewässern und dann letztendlich ein statistischer Wert, statistisch auch extrapoliert auf einen Zeitraum 100 Jahre. Das ist nicht so, dass man sagt, ja, jetzt hatte man ein 100-jährliches Hochwasser, jetzt hat man 100 Jahre Ruhe. So ist es nicht. Das kann also durchaus in einem Jahr auch mehrfach auftreten. Aber für uns ist es dann doch eine seltene, schwierige Hochwasserlage, auf die technische Vorkehrungen dann ausgelegt werden.
1: Und dann würden quasi die Wehre aufgemacht, damit das Wasser halt so schnell wie möglich durch kann. Oder wie kann ich es mir vorstellen?
2: Ganz genau. Für diesen Fall werden sich die Wehre legen. Und für diesen Fall ist auch der Nachweis geführt, dass das Stadtgebiet nicht vom Hochwasser beeinträchtigt wäre. Aber es gibt natürlich über dieses 100-jährige Ereignis auch noch seltenere, extremere Ereignisse, bei denen es möglich ist, dass auch die technischen Vorkehrungen an die Grenzen ihrer Leistungsfähigkeit kommen, dass die Querschnitte, die wir da für den Abfluss vorhalten, möglicherweise nicht ausreichen, sodass man, wie ich eingangs gesagt habe, nie zu 100% vom Hochwasser sicher ist.
1: Wer weiß das schon? Gehen wir mal von der menschgemachten Pegnitz zum anderen. Was ist Ihrer Ansicht nach der natürlichste Fluss, wo der Mensch noch am wenigsten rumgefummelt hat, den wir hier in der Region haben?
2: Also da haben wir in der Region verschiedene Gewässerstrecken. Wir sind ja auch für die Aisch, die Zenn, die Farnbach zuständig. Ich würde jetzt aber vielleicht bei dem Beispiel Pegnitz bleiben. Wenn wir die Stadt Richtung Osten verlassen, dann kommen wir in einen relativ naturnahen Zustand des Fließgewässers Pegnitz. Dort ist ja auch das Naturschutz Gebiet Pegnitztal-Ost, eine sehr hochwertige Landschaft und auch ein hochwertiger Gewässerlauf. Der hat also wirklich auch einen hohen ökologischen Anspruch. Und deshalb war es für uns auch wichtig, den innerstädtischen Bereich mit diesem ökologisch hochwertigen Bereich zu vernetzen. Deshalb bauen wir auch aktuell eine Fischaufstiegsanlage am Wehr an der Flussstraße, also an der Erhardbrücke, und investieren dort auch als Freistaat Bayern 3,8 Millionen haben wir diese Maßnahme veranschlagt. Wir sind mitten im Bau, kommen entsprechend gut voran. Da wird letztendlich ein Wehrfeld geöffnet und in dieses Wehrfeld eine Fischaufstiegsanlage als ein Spundwandkasten, der mit Natursteinen in verschiedene Becken aufgeteilt wird, errichtet. Und in diesen Becken herrschen dann Fließgeschwindigkeiten, unterschiedliche Wasserhöhen, die es dann den Fischen aus dem Wörthersee ermöglichen, aufzusteigen in diesen höherwertigen Bereich der Pegnitz. Also dass da wieder ein Austausch ist vom aquatischen System Wörthersee zur Pegnitz im Bereich Pegnitz Ost.
1: Fische, ein gutes Stichwort. Was haben Sie mit Fischen zu tun als Wasserwirtschaftsamt?
2: Letztendlich ist der Fisch auch ein Indikator für uns, der den Gewässerzustand anzeigt. Also wir betreiben ja dieses biologische Monitoring und anhand der Fischarten, die wir vor Ort feststellen, können wir den Zustand der Gewässer beurteilen, bewerten. Da ist der Fisch ein wichtiger Zeiger für uns. Dann passiert es natürlich auch immer wieder, dass wir hinzugerufen werden, wenn Fischsterben beobachtet werden. Wenn also mehrere Fische tot im Wasser treiben, dann ist natürlich der Verdacht da, dass ein schädlicher Stoff ins Gewässer eingeleitet wurde, eine Gewässerverunreinigung. Und dann sind wir vor Ort und untersuchen, nehmen Proben, versuchen die Ursache zu ermitteln, unterstützen die Einsatzkräfte, nehmen dann auch diese Fische, geben die ins Labor, dort unterstützt uns dann das Landesamt für Umwelt. So gesehen ist auch der Fisch jetzt im ungünstigsten Fall ein Zeiger für eine mögliche Gewässerverunreinigung.
1: Mit Ihren ganzen Daten und alles, was Sie erheben, ich habe das Gefühl und viele anderen auch, es wird immer trockener bei uns. Was sagen Ihre Zahlen?
2: Ja, dieser Eindruck entsteht natürlich, wenn ich im Sommer über drei, manchmal vier Wochen wirklich kaum Niederschlag habe. Wir spüren das auch, dass wir dann immer wieder ein erhöhtes Aufkommen an Nachfragen der Bürger haben. Wie schaut's denn aus? Wie entwickelt sich die Situation? Man kann feststellen, dass sich nach unterschiedlichen Bewertungen, wir beziehen uns da überwiegend auf unsere Fachleute beim Landesamt für Umwelt oder auch auf die Gruppe KLIWA. KLIWA steht für Klima, Wandel und Wasserwirtschaft. Da schließen sich die Bundesländer Bayern, Hessen, Baden-Württemberg, Rheinland-Pfalz und der DWD zusammen und bewerten miteinander die Situation, dass wir sagen können, auch in der Langfristprognose werden sich wohl die Jahresniederschläge in unserer Region kaum bis gar nicht verändern. Das sind also die Prognosen in so einem statistischen Hintergrundrauschen, die wirklich davon ausgehen lassen, dass wir bei den Werten, die sind bei uns im Amtsbereich zwischen 600 und 700 Millimeter im Jahr, je nachdem in welche Ecke wir schauen, dass wir uns in diesem Bereich weiter bewegen werden. Aber die Aufzeichnungen, die langjährigen Aufzeichnungen zeigen belastbar, dass wir eine Verschiebung dieser Niederschläge haben, dass die Sommer zunehmend trockener werden und die Winter zunehmend nasser. Also dort wird mehr Niederschlag fallen, dieser Niederschlag dann in Zukunft weniger als Schnee, sondern mehr als Regen. Und wenn es regnet, dann zunehmend auch in Form von Starkniederschlägen mit hoher Intensität, also viel Niederschlag in kurzer Zeit, der dann abflusswirksam wird, der dann weniger aktuell den Weg ins Grundwasser findet, sondern eher oberirdisch abfließt. Und da sprechen Sie jetzt einen wichtigen Punkt an, da müssen wir entgegenwirken. Wir müssen versuchen, dass wir den Niederschlag vor Ort halten, dass er dort, wo er fällt, möglichst versickert, dass er in den Boden und über den Boden in die gesättigte Zone, also in den Grundwasser, den Aquifer, dann kommt, um den zu stabilisieren, um den zu stützen. Das ist zunehmend eine wichtige Aufgabe und da sind wir zusammen mit unterschiedlichsten Organisationen, sei es mit dem Landschaftspflegeverband, mit der verbandlichen Landwirtschaft, mit der Landwirtschaftsverwaltung, mit dem Amt für ländliche Entwicklung, mit vielen Akteuren unterwegs draußen und werben, dass man dort Maßnahmen durchführt, um Niederschlag in der Fläche zu halten. Das können kleine Mulden sein, Senken, die man errichtet, in denen sich dann der Niederschlag sammelt und nicht mehr den Weg ins Gewässer findet, sondern dort zurückgehalten wird und dann zeitversetzt versickern kann. Das können aber auch naturnahe Umgestaltungen in den Gewässern sein, dass ich Laufverlängerungen habe, wo das Wasser auch mehr Möglichkeit hat, dann auch in den Untergrund zu versickern, sich mit dem Grundwasserkörper auszutauschen, dass ich Ufer abflache, dass ich diese Verzahnung Gewässer-Aue verbessere, frühzeitiges Ausufern in Flächen, die dafür vorgesehen sind, die sollen natürlich keine Schäden dann erzeugen und vieles mehr. Also das ist wichtig, diesen Niederschlag vor Ort zu halten, um unsere Grundwasserleiter zu stabilisieren.
1: Haben Sie das Gefühl, dass das die Menschen verstehen, mit denen Sie reden? Oder sagen selbst, oh ja, stimmt, es regnet seltener, aber heftiger, dass da auch Ihre Maßnahmen, Ihre Ideen auch ankommen bei den Leuten?
2: Ich habe schon den Eindruck, dass diese Situation bei den Leuten ankommt. Aber es ist dann immer ein gewisser Weg vom Verstehen der Notwendigkeit einer Maßnahme zum tatsächlichen Umsetzen, Bereitstellen der Flächen. Alle Maßnahmen haben in der Regel einen Flächenbedarf und entsprechende Maßnahmen kosten natürlich auch Geld. Also da muss man dann im Rahmen der Beratung auch schauen, welche Fördertöpfe, beispielsweise wenn ich jetzt in der Fläche bleibe, über die Landwirtschaftsverwaltung, welche Kulabmittel sind da möglich, was kann das Amt für ländliche Entwicklung beispielsweise über sogenannte Bodenständigprojekte zur Verfügung stellen oder was können wir unmittelbar an den Gewässern mit unserer Förderrichtlinie der RZWAS, das steht für Richtlinie für Zuwendungen zu wasserwirtschaftlichen Maßnahmen, was können wir dort vor Ort gegenüber den Kommunen und Maßnahmenträgern dann an finanzieller Unterstützung bereitstellen. Aber diese Aufgabe besteht natürlich nicht nur in der Peripherie, in den eher ländlich geprägten Landkreisen, sondern eben auch im Städtischen. Da gibt's ja mittlerweile den Begriff der Schwammstadt, ja. der da eine Runde macht und man sagt, ja, Niederschlag vor Ort wie ein Schwamm auffangen, aufsaugen und dann letztendlich zeitverzögert entweder in den Grundwasserleiter abzuführen oder eben auch zu nutzen, dieses Niederschlagswasser, um Stadtgrün zu bewässern, um Baumrigolen anzulegen, um zu kühlen in der Innenstadt. Das wird zunehmend wichtiger und deshalb den Punkt muss ich jetzt noch machen, habe ich mich richtig gefreut und bin da, glaube ich, auch mit dem OB König ganz eng beieinander, dass wir 2030 die urbane Landesgartenschau in Nürnberg haben. Und wie das Konzept dieser Landesgartenschau vorgesehen ist, dass man sagt, man legt den Wert auf den urbanen Charakter, dass man sagt, man will hier entsiegeln, man will Grünflächen in der Innenstadt voranbringen, genau unter dem Gesichtspunkt Versickerung fördern, Verdunstung ermöglichen, Verdunstung kühlt in der Innenstadt, ganz wichtig in der Zukunft, auch Sie haben den Klimawandel angesprochen, da entgegenzuwirken. Und dafür braucht es entsprechende Flächen, dafür braucht es ansprechende Ideen. Das erhöht auch die Lebensqualität und die Erholungsfunktion im städtischen Raum, wenn ich da unterwegs bin. Ich denke, das ist eine ganz gute Möglichkeit, dort sich weiterzuentwickeln. Neben den Flächen, die wir schon haben, wir haben über die Pegnitz gesprochen, da denke ich auch dann wiederum Wörthersee, ganz klar ein Eldorado für die Freizeit und Erholung für die städtische Bevölkerung, aber in der Folge dann auch die Wörtherwiese mit dem Erfahrungsfeld, das sind ganz tolle Erholungsräume in der Innenstadt mit dem Gewässer in der Nähe. Also ich sag's nochmal, die Pegnitz in der Innenstadt, ein Juwel für Nürnberg.
1: Das sehe ich auch so. Dankeschön. Passen Sie weiter gut auf die Pegnitz auf. Michael Müller vom Wasserwirtschaftsamt Nürnberg.
2: Ja, ich bedanke mich auch. Freue mich auf das nächste Gespräch.
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6: Ich bin Hendrik Daum. Die Hitzewelle hat zum Ausklang des Wochenendes ihren Höhepunkt erreicht und klingt jetzt ab. Die neue Woche startet deutlich angenehmer. An drei aufeinanderfolgenden Tagen waren vorher Hitzerekorde aufgestellt worden. Thomas Bleskin berichtet.
7: Freitag 41,3 Grad im Saarland, Samstag 41,4 in Sachsen-Anhalt und schließlich Sonntag 41,7 Grad in Brandenburg. Wissenschaftler sagen, diese extremen Temperaturen wären ohne den Effekt des Klimawandels so gut wie ausgeschlossen. Nach Berechnungen der Organisation World Weather Attribution wäre ein solches Wetterereignis vor 50 Jahren rund 3,5 Grad weniger heiß verlaufen.
6: Im Iran fordern jetzt einflussreiche Geistliche, die Verhandlungen mit den USA sofort abzubrechen. Hintergrund sind die jüngsten amerikanischen Angriffe. Auch von den iranischen Revolutionsgarden heißt es, weitere Gespräche mit Washington seien nicht mehr tragbar. Eigentlich hatten die USA und der Iran zuletzt vereinbart, bis Mitte August ein endgültiges Friedensabkommen auszuhandeln. In Venezuela sind 4 Tage nach den verheerenden Erdbeben ein Vater und sein Sohn lebend aus den Trümmern gerettet worden. Unter den Helfern aus aller Welt sind auch Mitglieder des Technischen Hilfswerks aus Deutschland. Allerdings schwindet langsam die Hoffnung, noch Überlebende zu finden. Mittlerweile ist die Zahl der Opfer auf 1450 gestiegen. Allerdings werden noch Zehntausende Menschen vermisst. In Oberbayern ist eine 90-jährige Schwimmerin aus einem schlammigen Bachbett gerettet worden. Die Frau geht fast täglich in einem See in Riedering im Kreis Rosenheim schwimmen und war laut Polizei am Samstagabend nicht nach Hause zurückgekehrt. Die Familie rief die Polizei, schließlich fanden die Beamten die 90-Jährige. Sie konnte sich aus dem schlammigen Untergrund des Bachbetts nicht mehr selbst befreien. Aber die Junggebliebene ist hart im Nehmen. Denn nach nur kurzer ambulanter Behandlung im Krankenhaus konnte sie wieder nach Hause. Bei der Fußball-WM zieht Co-Gastgeber Kanada als erste Mannschaft ins Achtelfinale ein. Die Kanadier gewannen ihr 16. Finale gegen Südafrika mit 1:0. Der entscheidende Treffer fiel erst in der Nachspielzeit. Und heute Abend ab 22.30 Uhr kämpft das deutsche Team gegen Paraguay um den Einzug in die Runde der letzten 16.
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1: Der Filmtitel ist Programm. In Obsession, du sollst mich lieben, wünscht sich der schüchterne Bear, dass sich seine Arbeitskollegin Nikki in ihn

0: liebt ihn so sehr, dass sie sich immer seltsamer verhält.
1: Du bist so wunderschön und du warst normal. Du bist normal. Aber das ist nicht okay, Niki. Magst du mich?
2: Was? Ich liebe dich.
1: Nein. Magst du mich? Magst du mich wirklich? Ist Niki glücklich? Mag Niki mich?
2: Ja. Ich bin deine Freaky Niki.
0: So langsam wird Bear die Sache unheimlich. Fieberhaft versucht er deshalb, seinen Wunsch irgendwie zurückzunehmen. Aber das klappt nicht. Und Nikis Zündschnur wird immer kürzer. Da reicht schon eine Frage.
1: Niki?
2: Ja?
1: Hat dein Vater wirklich Krebs?
2: Nein.
1: Was?
2: Nein, tu das nicht. Ich dachte, wir haben ein schönes Date.
1: Haben wir?
2: Wieso ist das wichtig? Ich dachte, wir haben ein schönes...
1: Haben wir.
0: Die Idee mit dem Wunsch, der in Erfüllung geht, ist nicht neu. Aber Obsession, du sollst mich lieben, ist die wohl bisher heftigste Umsetzung. Ein beinharter Psycho, ja sogar Horror-Thriller, der nichts für schwache Nerven ist. Stefan Grundler, Redaktion Gong 97.1.

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2: Ich bin Hendrik Daum. In Venezuela sind 4 Tage nach den verheerenden Erdbeben ein Vater und sein Sohn lebend aus den Trümmern gerettet worden. Unter den Helfern aus aller Welt sind auch Mitglieder des Technischen Hilfswerks aus Deutschland. Allerdings schwindet langsam die Hoffnung, noch Überlebende zu finden. Mittlerweile ist die Zahl der Opfer auf 1450 gestiegen. Allerdings werden noch Zehntausende Menschen vermisst. Die Mehrheit der Nürnbergerinnen und Nürnberger ist für den geplanten Ausbau des Frankenschnellwegs. 53% stimmten beim Bürgerentscheid dafür. Die Beteiligung lag bei gut 40%. Die Stadt Nürnberg will den staugeplagten Frankenschnellweg für rund 1 Milliarde Euro ausbauen. Kernstück ist ein 1,8 Kilometer langer Tunnel für den Durchgangsverkehr. Außerdem sind weitere Lärmschutzwände geplant und im Westen eine dritte Spur. Die Gegner des Ausbauprojekts sagen, alles viel zu teuer und sie fürchten noch mehr Verkehr. Der russische Präsident Putin hat Regierungsvertreter zu einem Krisentreffen einberufen. Hintergrund ist der Treibstoffmangel aufgrund der ukrainischen Angriffe. Putin räumte bei dem Treffen ein, dass sich sein Land in einer schwierigen Phase befinde. An den Tankstellen gebe es Warteschlangen. Putin erwägt deshalb ein Exportverbot für Dieseltreibstoff. Die Ukraine hatte bei ihren Drohnenangriffen zuletzt vor allem russische Raffinerien und Ölanlagen attackiert. Kaffee wird günstiger. Nach Preissenkungen bei Eigenmarken kostet jetzt auch Kaffee von Jacobs, Lavazza und Co. wieder etwas weniger. Die großen Lebensmittelhändler senken die Preise dieser Marken. Wie viele andere Lebensmittel hat sich auch Kaffee in den vergangenen Jahren stark verteuert, teilweise um mehr als 50%. Grund dafür waren höhere Rohstoffpreise infolge von Trockenheit und schwachen Ernten. Bei der Fußball-WM zieht Co-Gastgeber Kanada als erste Mannschaft ins Achtelfinale ein. Die Kanadier gewannen ihr 16. Finale gegen Südafrika mit 1:0. Der entscheidende Treffer fiel erst in der Nachspielzeit. Und heute Abend ab 22.30 Uhr kämpft das deutsche Team gegen Paraguay um den Einzug in die Runde der letzten 16.
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0: A name.
1: Ja, wo sind wir denn?
2: Die Grimmstraße liegt direkt bei der Polizeiinspektion Ost an der Erlenstegenstraße. Namensgeber ist der 1785 geborene Jakob Grimm. Die Brüder Jakob und Wilhelm Grimm gelten als Vorreiter der Sprachwissenschaft und Germanistik und wurden durch ihre Märchensammlung, die sie ab 1812 veröffentlichten, weltberühmt. Märchen wie Hänsel und Gretel, Rapunzel oder das tapfere Schneiderlein kennt auch heute noch jedes Kind. In Deutschland sind über 200 Straßen und Plätze nach ihnen benannt. Auch viele Schulen tragen den Namen der Brüder und bis zur Einführung des Euro waren sie auch auf dem 1000-Markschein abgebildet.

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13: Ich bin Hendrik Daum. In Venezuela sind 4 Tage nach den verheerenden Erdbeben ein Vater und sein Sohn lebend aus den Trümmern gerettet worden. Unter den Helfern aus aller Welt sind auch Mitglieder des Technischen Hilfswerks aus Deutschland. Allerdings schwindet langsam die Hoffnung, noch Überlebende zu finden. Mittlerweile ist die Zahl der Opfer auf 1450 gestiegen. Allerdings werden noch Zehntausende Menschen vermisst. Die Mehrheit der Nürnbergerinnen und Nürnberger ist für den geplanten Ausbau des Frankenschnellwegs. 53% stimmten beim Bürgerentscheid dafür. Die Beteiligung lag bei gut 40%. Die Stadt Nürnberg will den staugeplagten Frankenschnellweg für rund 1 Milliarde Euro ausbauen. Kernstück ist ein 1,8 Kilometer langer Tunnel für den Durchgangsverkehr. Außerdem sind weitere Lärmschutzwände geplant und im Westen eine dritte Spur. Die Gegner des Ausbauprojekts sagen, alles viel zu teuer und sie fürchten noch mehr Verkehr. Der russische Präsident Putin hat Regierungsvertreter zu einem Krisentreffen einberufen. Hintergrund ist der Treibstoffmangel aufgrund der ukrainischen Angriffe. Putin räumte bei dem Treffen ein, dass sich sein Land in einer schwierigen Phase befinde. An den Tankstellen gebe es Warteschlangen. Putin erwägt deshalb ein Exportverbot für Dieseltreibstoff. Die Ukraine hatte bei ihren Drohnenangriffen zuletzt vor allem russische Raffinerien und Ölanlagen attackiert. Kaffee wird günstiger. Nach Preissenkungen bei Eigenmarken kostet jetzt auch Kaffee von Jacobs, Lavazza und Co. wieder etwas weniger. Die großen Lebensmittelhändler senken die Preise dieser Marken. Wie viele andere Lebensmittel hat sich auch Kaffee in den vergangenen Jahren stark verteuert, teilweise um mehr als 50%. Grund dafür waren höhere Rohstoffpreise infolge von Trockenheit und schwachen Ernten. Bei der Fußball-WM zieht Co-Gastgeber Kanada als erste Mannschaft ins Achtelfinale ein. Die Kanadier gewannen ihr 16. Finale gegen Südafrika mit 1:0. Der entscheidende Treffer fiel erst in der Nachspielzeit. Und heute Abend ab 22.30 Uhr kämpft das deutsche Team gegen Paraguay um den Einzug in die Runde der letzten 16.
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1: Betty Bossi.
2: BB, klingt das nicht ein bisschen nach Mickey Mouse oder Donald Duck?
1: Oder nach Brigitte Bardot.
3: Vor 70 Jahren wurde in der Schweiz Betty Bossi in die Welt gebracht. Sie wurde in Hallo Betty von der Werbetexterin Emmy Creola erfunden. Ihre Betty Bossi soll den Umsatz einer Lebensmittelfirma ankurbeln. Dafür braucht Emmy Kochrezepte und sie testet sie zu Hause bei ihrer Familie.
4: Wieso ist da eigentlich eine Banane drauf?
1: Das Rezept habe ich von einem Gemüsehändler, Rie Kasimir.
5: Ja. Dieser Kasimir wollte wahrscheinlich seine ollen Bananen loswerden. Schmeckt aber gut.
1: Ich muss schreiben.
3: Und so schreibt Emmy für ihre Kunstfigur Betty Bossi eine Menge Kochrezepte. So viele, dass sie gar

0: Wir bräuchten nur eine Herdplatte, einen Backofen, Töpfe.
1: Und der Chef sagt ja. Der Erfolg von Betty Bossi wird immer größer. Für viele Schweizer Hausfrauen ist sie eine Ikone, wenn es ums Kochen geht.
0: Ich fühle mich einfach am wohlsten, wenn ich zu Hause schreiben kann.
2: Und kochen.
0: Ja, außer der Mixer geht nicht, den mir mein Mann mitgebracht hat. Also, nichts gegen Küchengerät. Mein Mann liebt die moderne Technik. Aber die moderne Technik, die liebt ihn leider nicht so sehr.
1: Die Geschichte von Hallo Betty gab es wirklich. Die Betty Bossi Post war die Bibel unter den Kochbüchern. Und als dort ein Rezept für Tiramisu veröffentlicht wurde, war Mascarpone auf einen Schlag in der gesamten Schweiz ausverkauft. Stefan Grundler, Redaktion Gong 97.1.

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1: 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Geboren in den fernen Landen Amerikas.
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1: Ich bin Hendrik Daum. Die Hitzewelle hat zum Ausklang des Wochenendes ihren Höhepunkt erreicht und klingt jetzt ab. Die neue Woche startet deutlich angenehmer. An drei aufeinanderfolgenden Tagen waren vorher Hitzerekorde aufgestellt worden. Thomas Bleskin berichtet.
2: Freitag 41,3 Grad im Saarland, Samstag 41,4 in Sachsen-Anhalt und schließlich Sonntag 41,7 Grad in Brandenburg. Wissenschaftler sagen, diese extremen Temperaturen wären ohne den Effekt des Klimawandels so gut wie ausgeschlossen. Nach Berechnungen der Organisation World Weather Attribution wäre ein solches Wetterereignis vor 50 Jahren rund 3,5 Grad weniger heiß verlaufen.
1: Rund 70 Nobelpreisträgerinnen und Träger sind in Lindau am Bodensee zusammengekommen. In seiner Eröffnungsrede betonte Bundespräsident Steinmeier die Bedeutung von freier Wissenschaft für die Demokratie. Allerdings sei diese Freiheit der Wissenschaften auch in westlichen Demokratien keine Selbstverständlichkeit mehr. In diesem Zusammenhang lobte Steinmeier Forscher, die trotz Anfeindungen gegen Verschwörungsmythen und Desinformation kämpfen. Im Iran fordern jetzt einflussreiche Geistliche, die Verhandlungen mit den USA sofort abzubrechen. Hintergrund sind die jüngsten amerikanischen Angriffe. Auch von den iranischen Revolutionsgarden heißt es, weitere Gespräche mit Washington seien nicht mehr tragbar. Eigentlich hatten die USA und der Iran zuletzt vereinbart, bis Mitte August ein endgültiges Friedensabkommen auszuhandeln. In Oberbayern ist eine 90-jährige Schwimmerin aus einem schlammigen Bachbett gerettet worden. Die Frau geht fast täglich in einem See in Riedering im Landkreis Rosenheim schwimmen und war laut Polizei am Samstagabend nicht nach Hause zurückgekehrt. Die Familie rief die Polizei, schließlich fanden die Beamten die 90-Jährige. Sie konnte sich aus dem schlammigen Untergrund des Bachbetts nicht mehr selbst befreien. Aber die Junggebliebene ist hart im Nehmen, denn nach nur kurzer ambulanter Behandlung im Krankenhaus konnte sie wieder nach Hause. Bei der Fußball-WM zieht Co-Gastgeber Kanada als erste Mannschaft ins Achtelfinale ein. Die Kanadier gewannen ihr 16. Finale gegen Südafrika mit 1:0. Der entscheidende Treffer fiel erst in der Nachspielzeit. Und heute Abend ab 22.30 Uhr kämpft das deutsche Team gegen Paraguay um den Einzug in die Runde der letzten 16.
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0: Es war 1953, als ein Etzelsdorfer in einem nahen Wald einen sensationellen und wertvollen Fund machte. Eigentlich wollte der Mann nur Wurzelstöcke roden, beschreibt Archäologin Angelika Hofmann die Szene.
1: Er ist dann auf Blech gestoßen beim Graben, das irgendwie hinderlich war, hat es beiseite geworfen, ist davon ausgegangen, das ist halt irgendwelches Konservenblech, das da im Boden liegt. Seine Frau ist dann stutzig geworden, weil es dann doch so schön gold geglänzt hat. Und man hat es dem Zahnarzt vor Ort gezeigt. Und so ist eigentlich alles ins Rollen gekommen.
0: Denn bei dem vermeintlichen Blech handelte es sich um nahezu reines Gold. Das Germanische Nationalmuseum wurde informiert und weitere Goldblechteile geborgen. Im Museum wurden sie liebevoll wieder zusammengefügt. Dabei stellte sich heraus,
1: das ist eine Kopfbedeckung aus der Bronzezeit. Zeitlich kann man es in etwa eingrenzen vom 13. Jahrhundert vor Christus bis etwa 800 vor Christus. Wie in allen Kulturen, in allen Zeiten war der Mensch ein religiöses Wesen, hat an höhere Mächte geglaubt. Und wir nehmen an, dass diese Goldhüte von Priestern bei kultischen Zeremonien getragen wurden.
0: Der Hut sieht ein bisschen aus wie eine Zigarre, ziemlich hoch und schlank. Was fehlt, ist die Krempe, von der nur noch winzige Teile erhalten sind. Außerdem ist er reich verziert mit Kreis- und Speichenmustern, die die Experten als Sonnensymbole deuten. Die fast 90 cm Hut wurden aus einem einzigen Stück getrieben.
1: 310 Gramm Gold, die über einem holzernen Amboss dann in Form getrieben wurden. Zwischendurch wurde immer wieder geglüht, um das Material zu entspannen. Und das ist natürlich eine technische Meisterleistung. Wahrscheinlich findet man keinen Goldschmied mehr, der das in dieser Präzision und so genau kann und schafft.
0: Insgesamt gibt es nur noch 3 vergleichbare Exemplare. Sie befinden sich in Museen in Berlin, in Speyer und in der Nähe von Paris. Der Hut von Etzelsdorf Buch verbreitet in der bronzezeitlichen Sammlung des Germanischen Nationalmuseums seinen ganz besonderen Glanz.

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1: Heute gibt's Nachschub für Metallica-Fans. Reload erscheint nämlich in einer komplett remasterten Version. Allerdings nicht als neues Album, sondern als richtig aufwendig überarbeitete Neuauflage. Als die Scheibe 1997 erschienen ist, gab's ja reichlich Diskussionen. Statt klassischen Thrash Metal haben Metallica da verstärkt Einflüsse aus Southern Rock, Blues oder ganz düstere atmosphärische Sounds einfließen lassen. Und genau diese Experimentierfreude von damals, die wird heute von vielen Fans und Kritikern durchaus neu bewertet. Das Remaster soll den Originalaufnahmen jetzt mehr Druck, mehr Transparenz, mehr Dynamik verleihen, ohne dabei aber den Charakter der Songs zu verändern. Und vor allem Klassiker wie Fuel oder The Memory Remains sollen da ordentlich von profitieren. Spannend ist außerdem die Deluxe Edition, die enthält jede Menge unveröffentlichte Demos, Rough-Mixe, Riff-Sammlungen und dadurch kann man dann auch erstmal so richtig nachvollziehen, wie sich viele Songs während des Entstehungsprozesses entwickelt und teilweise auch richtig krass verändert haben. Also das ist ein richtig seltener Blick hinter die Kulissen des kreativen Prozesses von Metallica. Dazu gibt's ein umfangreiches Live-Material, 128-seitiges Booklet ist mit dabei, unveröffentlichte Fotos, jede Menge Sammlerstücke aus der Zeit zwischen 95 und 98. Also für Metallica-Fans dieser Ära ist das ein echtes Schmankerl.
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7: Ich bin Hendrik Daum. Die Hitzewelle hat zum Ausklang des Wochenendes ihren Höhepunkt erreicht und klingt jetzt ab. Die neue Woche startet deutlich angenehmer. An drei aufeinanderfolgenden Tagen waren vorher Hitzerekorde aufgestellt worden. Thomas Bleskin berichtet.
8: Freitag 41,3 Grad im Saarland, Samstag 41,4 in Sachsen-Anhalt und schließlich Sonntag 41,7 Grad in Brandenburg. Wissenschaftler sagen, diese extremen Temperaturen wären ohne den Effekt des Klimawandels so gut wie ausgeschlossen. Nach Berechnungen der Organisation World Weather Attribution wäre ein solches Wetterereignis vor 50 Jahren rund 3,5 Grad weniger heiß verlaufen.
7: Rund 70 Nobelpreisträgerinnen und Träger sind in Lindau am Bodensee zusammengekommen. In seiner Eröffnungsrede betonte Bundespräsident Steinmeier die Bedeutung von freier Wissenschaft für die Demokratie. Allerdings sei diese Freiheit der Wissenschaften auch in westlichen Demokratien keine Selbstverständlichkeit mehr. In diesem Zusammenhang lobte Steinmeier Forscher, die trotz Anfeindungen gegen Verschwörungsmythen und Desinformation kämpfen. Im Iran fordern jetzt einflussreiche Geistliche, die Verhandlungen mit den USA sofort abzubrechen. Hintergrund sind die jüngsten amerikanischen Angriffe. Auch von den iranischen Revolutionsgarden heißt es, weitere Gespräche mit Washington seien nicht mehr tragbar. Eigentlich hatten die USA und der Iran zuletzt vereinbart, bis Mitte August ein endgültiges Friedensabkommen auszuhandeln. In Oberbayern ist eine 90-jährige Schwimmerin aus einem schlammigen Bachbett gerettet worden. Die Frau geht fast täglich in einem See in Riedering im Landkreis Rosenheim schwimmen und war laut Polizei am Samstagabend nicht nach Hause zurückgekehrt. Die Familie rief die Polizei, schließlich fanden die Beamten die 90-Jährige. Sie konnte sich aus dem schlammigen Untergrund des Bachbetts nicht mehr selbst befreien. Aber die Junggebliebene ist hart im Nehmen, denn nach nur kurzer ambulanter Behandlung im Krankenhaus konnte sie wieder nach Hause. Bei der Fußball-WM zieht Co-Gastgeber Kanada als erste Mannschaft ins Achtelfinale ein. Die Kanadier gewannen ihr 16. Finale gegen Südafrika mit 1:0. Der entscheidende Treffer fiel erst in der Nachspielzeit. Und heute Abend ab 22.30 Uhr kämpft das deutsche Team gegen Paraguay um den Einzug in die Runde der letzten 16.
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1: Zwei vollkommen unterschiedliche Filme gibt es jetzt neu in unseren fränkischen Kinos. Als da wären Couscous und Geheimnisse und Supergirl.
2: Hey, weißt du, ich mache mir Sorgen, ob du hier klarkommst, wenn du ständig die Erde verlässt, Kara.
1: Kara ist die Cousine von Superman und hat jetzt mit Supergirl ihre eigene Comic-Verfilmung. Wie ihr starker Cousin kam auch sie vom Planeten Krypton auf die Erde und kämpft hier gegen böse Jungs.
3: Mein Cousin und ich haben sehr verschiedene Ansichten darüber, was es heißt, ein Held zu sein. Sieht nicht so aus, als würde das hier gut ausgehen. Also für euch.
1: Und schon gibt's was auf die Mütze. Während Supergirl für Action sorgt, ist ihr schräger Hund Krypto für den Humor zuständig. Der junge algerische Koch Mehdi hat in Couscous und Geheimnisse ein Problem. Seine Freundin und Arbeitskollegin möchte unbedingt einmal Mehdis Mutter kennenlernen. Bisher konnte er das verhindern, aber jetzt wird's eng.
4: Ich werde am Sonntag mitkommen.
5: Nein, das geht nicht. Da werden die ganze Familie und Freunde meiner Mutter da sein.
4: Super, lerne ich gleich alle kennen.
5: Lea, ich habe dir doch schon erklärt, dass meine Mama kompliziert ist.
4: Weiß sie überhaupt von uns?
1: In seiner Not überredet Mehdi eine alte Freundin dazu, dass sie seine Mutter spielt. Und so erhält Mehdis Freundin ungewöhnliche Informationen.
6: Was sie mir erzählt hat, war echt bewegend.
5: Was hat sie dir erzählt?
6: Sollte ich sie deswegen nicht kennenlernen?
5: Ich verstehe nicht ganz.
6: Was sie für euch Kinder getan hat. Ab wann wusstet ihr, dass sie sich prostituiert hat, um euch Kinder durchzubringen?
5: Wie bitte?
6: Schäm dich deswegen nicht. Nach dem Tod deines Vaters hatte sie keine Wahl.
5: Also, das hat sie dir erzählt?
6: Ich sollte es für mich behalten. Jetzt verstehe ich dich.
1: Die französische Komödie hat einen Nachteil. Wegen des vielen lecker aussehenden Essens sollte man Couscous und Geheimnisse auf gar keinen Fall hungrig ansehen. Stefan Grundler, Redaktion Gong 97.1.

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1: 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Ja, haben wir wieder was gelernt. 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
2: Ich bin Hendrik Daum. Einen schönen guten Morgen. Für die schwarz-rote Koalition beginnt eine entscheidende Woche. Im Koalitionsausschuss wollen Union und SPD am Mittwoch mehrere Reformvorhaben auf den Weg bringen. Im Mittelpunkt stehen Rente, Gesundheit, Pflege und Steuerentlastungen. Gestern Abend haben sich die Parteichefs noch einmal im Kanzleramt abgestimmt. Die Mehrheit der Nürnbergerinnen und Nürnberger ist für den geplanten Ausbau des Frankenschnellwegs. 53% stimmten beim Bürgerentscheid dafür. Die Stadt Nürnberg will den staugeplagten Frankenschnellweg für rund 1 Milliarde Euro ausbauen. Kernstück ist ein 1,8 Kilometer langer Tunnel für den Durchgangsverkehr. Außerdem sind weitere Lärmschutzwände geplant und im Westen eine dritte Spur. Die Gegner des Ausbaus sagen, alles viel zu teuer und sie fürchten noch mehr Verkehr. Der Tankrabatt ist nach Schätzung des Münchner IFO-Instituts nur teilweise bei den Verbrauchern angekommen. Bei Super E10 und Super E5 sei die Weitergabe des Rabatts nahezu vollständig erfolgt. Beim Diesel aber wurde den Angaben zufolge nur eine Weitergabe von durchschnittlich 12 Cent pro Liter errechnet. Das wäre dann deutlich weniger als die 16,7 Cent der Steuersenkung. In Venezuela sind 4 Tage nach den verheerenden Erdbeben ein Vater und sein Sohn lebend aus den Trümmern gerettet worden. Unter den Helfern aus aller Welt sind auch Mitglieder des Technischen Hilfswerks aus Deutschland. Allerdings schwindet langsam die Hoffnung, noch Überlebende zu finden. Mittlerweile ist die Zahl der Opfer auf 1450 gestiegen. Allerdings werden noch Zehntausende Menschen vermisst. Bei der Fußball-WM zieht Co-Gastgeber Kanada als erste Mannschaft ins Achtelfinale ein. Die Kanadier gewannen ihr 16. Finale gegen Südafrika mit 1:0. Der entscheidende Treffer fiel erst in der Nachspielzeit. Heute Abend ab 22.30 Uhr kämpft das deutsche Team gegen Paraguay um den Einzug in die Runde der letzten 16. Bundestrainer Nagelsmann mit einer Einschätzung der Südamerikaner.
3: Definieren sich schon auch sehr über den Defensivfußball, den sie gut spielen. Offensiv war es jetzt in den Spielen immer sehr geradlinig. Viel Kampf um zweiten Ball, also schon versuchen, mit einer guten Körperlichkeit ins Spiel zu kommen. Viele zweite Bälle wieder scharf gemacht. Auf jeden Fall ein unangenehmer Gegner, der uns einiges abverlangen wird.
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3: Ich bin Hendrik Daum. Einen schönen guten Morgen. Für die schwarz-rote Koalition beginnt eine entscheidende Woche. Im Koalitionsausschuss wollen Union und SPD am Mittwoch mehrere Reformvorhaben auf den Weg bringen. Im Mittelpunkt stehen Rente, Gesundheit, Pflege und Steuerentlastungen. Gestern Abend haben sich die Parteichefs noch einmal im Kanzleramt abgestimmt. Die Mehrheit der Nürnbergerinnen und Nürnberger ist für den geplanten Ausbau des Frankenschnellwegs. 53% stimmten beim Bürgerentscheid dafür. Die Stadt Nürnberg will den staugeplagten Frankenschnellweg für rund 1 Milliarde € ausbauen. Kernstück ist ein 1,8 Kilometer langer Tunnel für den Durchgangsverkehr. Außerdem sind weitere Lärmschutzwände geplant und im Westen eine dritte Spur. Die Gegner des Ausbaus sagen, alles viel zu teuer und sie fürchten noch mehr Verkehr. Der Tankrabatt ist nach Schätzung des Münchner IFO-Instituts nur teilweise bei den Verbrauchern angekommen. Bei Super E10 und Super E5 sei die Weitergabe des Rabatts nahezu vollständig erfolgt. Beim Diesel aber wurde den Angaben zufolge nur eine Weitergabe von durchschnittlich 12 Cent pro Liter errechnet. Das wäre dann deutlich weniger als die 16,7 Cent der Steuersenkung. In Venezuela sind 4 Tage nach den verheerenden Erdbeben ein Vater und sein Sohn lebend aus den Trümmern gerettet worden. Unter den Helfern aus aller Welt sind auch Mitglieder des Technischen Hilfswerks aus Deutschland. Allerdings schwindet langsam die Hoffnung, noch Überlebende zu finden. Mittlerweile ist die Zahl der Opfer auf 1450 gestiegen. Allerdings werden noch Zehntausende Menschen vermisst. Bei der Fußball-WM zieht Co-Gastgeber Kanada als erste Mannschaft ins Achtelfinale ein. Die Kanadier gewannen ihr 16. Finale gegen Südafrika mit 1:0. Der entscheidende Treffer fiel erst in der Nachspielzeit. Heute Abend ab 22.30 Uhr kämpft das deutsche Team gegen Paraguay um den Einzug in die Runde der letzten 16. Bundestrainer Nagelsmann mit einer Einschätzung der Südamerikaner.
4: Definieren sich schon auch sehr über den Defensivfußball, den sie gut spielen. Offensiv war es jetzt in den Spielen immer sehr geradlinig, viel Kampf um zweiten Ball, also schon versuchen mit einer guten Körperlichkeit ins Spiel zu kommen. Viele zweite Bälle wieder scharf gemacht. Auf jeden Fall ein unangenehmer Gegner, der uns einiges abverlangen wird.
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1: Ich bin Gregor Jussi Moser. Guten Morgen. Für die schwarz-rote Koalition beginnt eine entscheidende Woche. Im Koalitionsausschuss wollen Union und SPD am Mittwoch mehrere Reformvorhaben auf den Weg bringen. Im Mittelpunkt stehen Rente, Gesundheit, Pflege und Steuerentlastungen. Thomas Beskin mit den Einzelheiten.
2: Vor den Beratungen haben sich die Parteivorsitzenden gestern noch einmal im Kanzleramt abgestimmt. Kanzler Merz zeigte sich zuversichtlich, dass bei den Reformen Entscheidungen gelingen. Neben Änderungen bei Rente sowie Kranken- und Pflegeversicherung soll auch eine Entlastung kleiner und mittlerer Einkommen auf den Weg gebracht werden. Parallel steht der Haushalt für 2027 an. Um Finanzierungslücken zu schließen, plant die Bundesregierung unter anderem höhere Steuern auf Spirituosen und weitere alkoholische Getränke.
1: 4 Tage nach den Erdbeben in Venezuela sind ein Vater und sein Sohn gerettet worden. Die beiden wurden von Helfern aus den Trümmern eines Hauses geholt. Die Zahl der Toten ist mittlerweile auf über 1.400 gestiegen. Allerdings werden noch Zehntausende Menschen vermisst. Das UN-Kinderhilfswerk UNICEF schätzt, dass allein 700.000 Kinder humanitäre Hilfe benötigen. Viele hätten keinen Zugang zu Trinkwasser mehr. Volkswagen steigt offenbar aus einer Kooperation mit dem Zulieferer Bosch aus. Wie die Bild berichtet, geht es um eine Entwicklungspartnerschaft für autonomes Fahren. Wegen mangelnder Fortschritte und des herrschenden Sparzwangs will der VW-Konzern demnach die Zusammenarbeit mit Bosch beenden.
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3: Mit Chris Wahle. Der kreuzungsfreie Ausbau des Frankenschnellwegs in Nürnberg kann beginnen. Beim gestrigen Bürgerentscheid stimmten knapp 80.000 dafür und rund 70.000 dagegen. Die Pläne der Stadt Nürnberg sehen unter anderem vor, den Durchgangsverkehr künftig durch einen 1,8 Kilometer langen Tunnel zu führen. Nürnbergs Oberbürgermeister Markus König.
4: 38% Wahlbeteiligung ist für einen Bürgerentscheid wirklich groß. Danke dafür, ein klares Votum, dass wir jetzt auch endlich nach über 30 Jahren diesen Frankenschnellweg anpacken können. Der erste OB-Wahlkampf 87 war das Thema zwischen Dr. Peter Schönlein und Dr. Günter Beckstein, dass der Frankenschnellweg ausgebaut werden soll. Jetzt haben wir es.
3: Anfang nächsten Jahres soll mit dem Ausbau des Frankenschnellwegs begonnen werden. Kosten rund 1 Milliarde Euro. Mitte der 30er Jahre soll das Projekt dann abgeschlossen sein.
5: Danke, Chris.
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5: Ja, da starten wir erstmal auf der A6 Nürnberg Richtung Heilbronn. Zwischen Schwabach-West und Neuendettelsau. 2 Kilometer Stau kostet euch 10 Minuten. Und dann schauen wir noch in den Stadtverkehr Nürnberg. Da haben wir hitzebedingte Straßenschäden. Und das bedeutet auch, teilweise fahren die Straßenbahnen nicht. Das kann noch bis heute Mittag dauern. Also plant das bitte mit ein. Ansonsten, wenn ihr noch was für uns habt, sagt kurz Bescheid unter 08000 97.1. Kommt gut rein. Und das Wetter heute Morgen nach den Gewittern von gestern Abend. Ein bisschen angenehmer aktuell. Ist mal bei 21 Grad in Höfles und in Reichelsdorf. Heute mal Sonne, mal Wolken und mal Regen. Temperaturen trotzdem rauf bis 26 Grad. Die Nacht bei 19 Grad Tiefstemperaturen und der Gongwettertrend. Morgen sieht es ähnlich aus wie heute bei 28 Grad. Mittwoch sind wir dann so bei sonnigen 24 und so bleibt es dann auch erstmal. Lüftet ordentlich durch zu Hause.
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5: Na, ich hoffe, euch haben die Gewitter gestern Abend nicht erwischt. Waren ja doch tagsüber noch ganz viele unterwegs in den Freibädern, an den Badeseen, im Wiesengrund. Ja, da ging es ordentlich rund und dann abends um 10 auf einmal ein Krawall. Ich war gerade 2 Minuten mit dem Fahrrad zu Hause, dann hat's gefetzt, inklusive Stromausfall, allem, was mit dazugehört. Hoffen wir, ihr hattet kein Wasser im Keller und könnt jetzt erstmal entspannt in diesen Tag starten. Das machen wir jetzt musikalisch mit dem Huey Lewis and the News und mit dem Electric Light Orchestra. Schönen guten Morgen.
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0: Wir starten rein in die neue Woche mit Huey Lewis and the News. Had to be square. Aus dem Jahr 1986 ist Gong 97.1 Frankens Classic Rock Center. Schönen guten Morgen. Ja, 1986 ist schon ein Stückchen weit weg. Wir gehen aber noch weiter zurück, nämlich auf den 29. Juni 1888. Das war heute vor 138 Jahren. Und da ist eine der ältesten erhaltenen Musikaufnahmen entstanden, und zwar eine Aufführung eines Händel-Oratoriums. Und das wurde auf einem Edison Wachswalzen Phonographen aufgenommen. Ja, so viel zum geschichtlichen Hintergrund. Und für mich war das der Grund, mich mal zu fragen, was waren denn so eure ersten Platten, eure ersten Kassetten vielleicht sogar oder CDs, die ihr euch gekauft habt und die ihr auch heute noch richtig geil findet. Johannes aus der Redaktion, wie ist es bei dir?
1: Bei mir sind es tatsächlich zwei, an die ich mich erinnere. Und das ist einmal Californication von den Red Hot Chili Peppers. Ich finde, das ist ein richtig geiles Album.
0: Ja.
1: Und AC/DC, aber live in River Play.
0: Mhm.
1: Geiles Konzert, geiler Sound. Das hat echt so ein bisschen, glaube ich, auch meinen Musikgeschmack geprägt.
0: Oh ja, da war ich damals auch auf der Tour, als die Jungs in Deutschland waren. War eine grandiose Tour, wirklich. Und ich möchte euch bitten, wenn ihr Zeit habt, ja, schnappt euch mal die Kaffeetasse und stellt euch mal vor euren Plattenschrank und schaut einfach mal, was war denn somit die erste Platte, die ihr euch gekauft habt, die ihr vielleicht sogar auch heute noch hört. Oder vielleicht gibt's auch Platten, wo ihr sagt, na, das war ein absoluter Fehlgriff, aber ich kann mich von dem Ding irgendwie überhaupt nicht trennen. Und dann spielen wir jetzt erstmal Musik für dich, Johannes. Von deinem allerersten Album. Wir sind die Red Hot Chili Peppers und Californication. Schönen guten Morgen.

0: Das ist auch irgendwie so ein Ding, das in keinem Plattenschrank fehlen darf. Joe Cocker's Unchain My Heart aus dem Jahr 87 auf Gong 97.1. Und wir sprechen heute über eure ersten Platten. Ruft mich gern mal an unter der 08000 97.1 97.1 und sagt mir, welche Platte ihr euch in eurem Leben als erstes gekauft habt. Aber diesen 08000 97.1 97.1 braucht ihr heute mindestens noch für eine andere Sache.
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0: ist der Billy Idol. Flash for Fantasy. Wetter heute ein bisschen entspannter. Kann man erstmal die Fenster wieder aufreißen. Gestern Nachmittag musste davor in feuchten komplettes Freibad geräumt werden. Was da los war, Chris Wahle sagt uns gleich in den News.
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9: Ich bin Gregor Jusse Moser. Guten Morgen. Für die schwarz-rote Koalition beginnt eine entscheidende Woche. Im Koalitionsausschuss wollen Union und SPD am Mittwoch mehrere Reformvorhaben auf den Weg bringen. Im Mittelpunkt stehen Rente, Gesundheit, Pflege und Steuerentlastungen. Thomas Beskin mit den Einzelheiten.
10: Vor den Beratungen haben sich die Parteivorsitzenden gestern noch einmal im Kanzleramt abgestimmt. Kanzler Merz zeigte sich zuversichtlich, dass bei den Reformen Entscheidungen gelingen. Neben Änderungen bei Rente sowie Kranken- und Pflegeversicherung soll auch eine Entlastung kleiner und mittlerer Einkommen auf den Weg gebracht werden. Parallel steht der Haushalt für 2027 an. Um Finanzierungslücken zu schließen, plant die Bundesregierung unter anderem höhere Steuern auf Spirituosen und weitere alkoholische Getränke.
9: 4 Tage nach den Erdbeben in Venezuela sind ein Vater und sein Sohn gerettet worden. Die beiden wurden von Helfern aus den Trümmern eines Hauses geholt. Die Zahl der Toten ist mittlerweile auf über 1.400 gestiegen. Allerdings werden noch Zehntausende Menschen vermisst. Das UN-Kinderhilfswerk UNICEF schätzt, dass allein 700.000 Kinder humanitäre Hilfe benötigen. Viele hätten keinen Zugang zu Trinkwasser mehr. Volkswagen steigt offenbar aus einer Kooperation mit dem Zulieferer Bosch aus. Wie die Bild berichtet, geht es um eine Entwicklungspartnerschaft für autonomes Fahren. Wegen mangelnder Fortschritte und des herrschenden Sparzwangs will der VW-Konzern demnach die Zusammenarbeit mit Bosch beenden.
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11: Mit Chris Wahle. Am Nachmittag hat es in Feucht gebrannt. Eine Wiese am Chormantelweg stand in Flammen. Das angrenzende Freibad Feuchtasia musste deswegen komplett geräumt werden. Rund 5000 Badegäste mussten das Freibad umgehend verlassen. 2 Mädchen kamen wegen der Rauchbelastung ins Krankenhaus. Neben der Wiese steht auch eine Tennishalle, die bei dem Feuer beschädigt wurde. Der Schaden wird auf mehrere 10.000 Euro geschätzt. Wie es zu dem Brand kam, ist aktuell noch unklar. Jetzt ermittelt die Schwabacher Kriminalpolizei.
0: Dankeschön, Chris.
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0: Schönen guten Morgen, raus auf die Straßen. Wir haben immer noch Straßenschäden durch die Hitze der vergangenen Tage und deswegen fahren auch einige Straßenbahnen nicht. Die betroffenen Linien 4 bis 8, 10 und 11 Das Ganze dauert heute noch den ganzen Tag. Also bitte plant das mit ein, wenn ihr regulär mit den Straßenbahnen heute Morgen zur Arbeit kommt. Außerdem haben wir den ersten Blitzer, der steht in Fürth in der Facher Straße stadteinwärts. Und wenn ihr noch mehr habt, einfach durchklingeln. 08000 97 1 97 1. Gute Fahrt euch. So, beim Wetter können wir heute erstmal ein bisschen durchschnaufen. Mal Sonne, mal Wolken, dazwischen auch etwas Regen. Und das alles bei Höchsttemperaturen von recht zivilen 26 Grad. 21 sind es aber schon in Zirndorf und in Lauf am Holz. Und auch heute Nacht kann es hier und da ein bisschen tröpfeln bei 19 Grad Tiefstemperatur. Gong-Wettertrend, morgen sieht es ähnlich aus. Sonne, Wolken, Regen bis 28 Grad. Ab Mittwoch sonnige 24 und so bleibt es dann erstmal.
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0: Ja, wir sprechen heute mit euch, liebe Musiknerds. Was waren denn so eure ersten Platten, die ihr euch gekauft habt, die heute noch bei euch im Musik- und Plattenschrank stehen? Thomas, wie ist es bei dir?
12: Guten Morgen.
0: Morgen.
12: Meine erste Schallplatte 1969, Santana Abraxas.
0: Oh, sehr geiles Album. Richtig geil. Habe ich tatsächlich auch zu Hause. Und hörst heute noch, oder?
12: Das habe ich heute noch, aber ich habe sie dann gegen eine CD getauscht. Aber die Schallplatte habe ich immer noch.
0: Na, also sowas muss man auch behalten. Hat vielleicht irgendwann tatsächlich mal Sammlerwert. Wir schicken euch jetzt rein in die neue Woche gleich mit Queens Bohemian Rhapsody. Und das hier ist der Boss. Bruce Springsteen, morgen. Ja!

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Das sind Queen und Bohemian Rhapsody auf Gong 97.1, Frankens Classic Rock Sender. Schönen guten Morgen an diesem Montag, dem 29. Juni 2026. Ja, der Montag, das ist ja somit der unbeliebteste Tag der Woche. Da hat man sich am Wochenende gerade so richtig schön dran gewöhnt, dass man einfach mal nichts macht oder sich mal mit Freunden, mit der Familie trifft und dann Montag alles wieder im gewohnten Gang. Und dann lässt man sich vielleicht noch vom Chef anbrüllen oder die Familie ist morgens schlecht drauf. Der Weg zur Arbeit ist wieder mal ein Drama. Es regt einen einfach alles auf und dann braucht man was zum Abreagieren. Da bietet sich natürlich ein Song mit einer ordentlichen Portion Stromgitarren an. Richtig schön abrocken und danach fühlt sich's gleich wieder besser an. Dafür gibt's immer Montag und Mittwoch Claudius Frustschutzmittel.

Einmal durchbuchstabieren mit der Bloodhound Gang um gleich 10 vor 7. Hier ist Kong 97.1. Schönen guten Morgen euch. Es ist Montag, der 29. Juni 2026 und wir schauen mal zurück auf diesen Tag im Jahr 1985. Da haben sich zwei echte Musiklegenden getroffen, nämlich Mick Jagger und David Bowie. Die haben den Motown-Klassiker Dancing in the Street neu aufgenommen, im Original von Martha and the Vandellas. Und der Song ist im Laufe der Jahre auch zum Beispiel von Van Halen oder von The Grateful Dead nochmal gecovert worden. Die Version von Jagger und Bowie, die ist für den Live Aid Hilfsfonds entstanden damals, im August 1985 erschienen und hat es auch direkt auf Platz 1 der britischen Charts und auf Platz 7 der US Billboard Hot 100 geschafft. Und wir spielen jetzt dieses Stückchen Kultmusikgeschichte. Hier sind Mick Jagger und David Bowie mit Dancing in the Street. Okay.

0: Ding ist einfach ein Brett. Soundgarden Black Hole Sun. 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
3: Es ist jetzt
0: 6.59 Uhr.
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7: Ich bin Gregor Jusse Moser. Guten Morgen. Ein sehr warmes Wochenende liegt hinter uns. Mit 41,7 Grad ist im brandenburgischen Neißemünde gestern sogar ein neuer Temperaturrekord gemessen worden. Genauer gesagt war es der dritte Tag in Folge mit einer neuen Höchsttemperatur. Auch der zu Ende gehende Juni insgesamt war deutlich wärmer als andere Junimonate. Dem Deutschen Wetterdienst zufolge gehört der Juni zu den Top 3 der wärmsten seit Messbeginn. Für heute werden vielerorts Unwetter erwartet. Der Tankrabatt ist anscheinend nur teilweise bei den Verbrauchern angekommen, wie das Münchner IFO-Institut schätzt. So wurden beim Diesel im Schnitt 12 Cent pro Liter weitergegeben, die Steuersenkung liegt allerdings bei 16,7 Cent pro Liter. Anders beim Superbenzin, bei Super E5 und Super E10 wurde der Tankrabatt beinahe vollständig weitergegeben. 5 Tage nach den Erdbeben in Venezuela läuft weiter die Suche nach Überlebenden, und vereinzelt gibt es noch Erfolgsmeldungen. Ein Vater und sein Sohn konnten aus den Trümmern geborgen werden. Zehntausende Menschen werden noch vermisst. Die Zahl der bestätigten Todesopfer liegt mittlerweile bei 1450.
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8: Mit Chris Wahle. Der kreuzungsfreie Ausbau des Frankenschnellwegs in Nürnberg kann beginnen. Beim gestrigen Bürgerentscheid stimmten mehr als 80.000 dafür und rund 70.000 dagegen. Die Pläne der Stadt Nürnberg sehen unter anderem vor, den Durchgangsverkehr künftig durch einen 1,8 Kilometer langen Tunnel zu führen. Als einer der Vertreter des Bündnisses Bürgerbegehren lieber zurück auf los, wollte Michael Haug genau das verhindern.
9: Naja, das ist ja selbstverständlich, dass wir das akzeptieren. Ich meine, wir sind ja tatsächlich angetreten, weil wir wollten, dass die Bevölkerung überhaupt mal befragt wird. Und jetzt ist es so, das haben die Nürnberger entschieden, und dann schauen wir weiter.
8: Anfang nächsten Jahres soll mit dem Ausbau des Frankenschnellwegs begonnen werden. Rund 1 Milliarde Euro wird das Projekt kosten. Mitte der 30er Jahre soll alles fertig sein.
0: Dankeschön, Chris.
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0: Ja, da nochmal ganz wichtig für euch. Aufgrund der Hitze der letzten Tage haben wir einige Straßenschäden im Raum Nürnberg. Und deswegen fahren auch einige Straßenbahnlinien nicht. Betrifft die Linien 4 bis 8, 10 und 11. Die werden den ganzen Tag über nicht fahren. Es sind aber Ersatzbusse im Einsatz. Also plant da bitte ein bisschen mehr Zeit mit ein. Dann haben wir schon jede Menge Blitzer heute Morgen. Nürnberg in der Regensburger Straße steht einer. In der Adolf-Braun-Straße am Klärwerk, in der Facherstraße in Fürth statt einwärts und in Stein die Mühlstraße in beiden Richtungen. Habt ihr noch mehr? Sagt Bescheid. 08000 97 1 97 1. Gute Fahrt euch. Das Wetter aktuell recht entspannt eigentlich. Viel blauer Himmel, paar Wölkchen, 22 Grad in Poppenreuth und in Nürnberg am Dutzendeich. Gegen Nachmittag kann es wieder mehr Niederschläge geben. Auch das eine oder andere Gewitter ist mit dabei. Spitzenwerte um 26 Grad. Auch heute Nacht immer wieder Regen, geht runter bis auf 19 Grad. Und der Gongwetter trennt. Morgen sieht es ähnlich aus wie heute. Ab Mittwoch dann wieder meist sonnig bei 24 Grad.
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0: So, sag mal, dass wir mittendrin sind in der Gong 97.1 Speed Week, hatte ich euch gesagt, ne? Also, dass ihr euch eure VIP-Packages fürs Nürburgring-Rennen abstauben könnt. Habe ich gesagt, oder? Und dann ist ja alles gut.
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0: Stones und Angie um 7:12. So, und jetzt wird's heiß.
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0: Tja, ihr habt unseren DTM-Sound gehört. Die Leitungen glühen schon und ich gehe mal kurz rein. Gong 97.1, der Claudio. Schönen guten Morgen, wer ist dran?
2: Servus, Claudio, hier ist Nikolas.
0: Nikolas, was kann ich tun für dich?
2: Ich würde mich über DTM-Tickets freuen.
0: Okay, das heißt, du bist ein richtiger Motorsport-Fan. Schicke ich da den richtigen hin?
2: Na, fast. Eigentlich will ich sie einer sehr guten, befreundeten Familie schenken, die bald auswandert.
0: Oh, okay.
2: Und das wäre mein Abschiedsgeschenk.
0: Ah, das ist natürlich ein geiles Abschiedsgeschenk. Sowas hat echt nicht jeder, ne? Okay.
2: Ja,
0: und weißt du auch, wohin die auswandern?
2: Nach Schweden.
0: Oh, nach Schweden, denn ist die hier zu heiß wahrscheinlich, oder?
2: Ja, also vielleicht war das der Grund.
0: Okay, Nikolas, pass auf, dann schenkt man denen nochmal ein richtig heißes Asphaltwochenende mit Zugang zur Startausstellung, VIP-Lounge, Tribünenplatz, alles natürlich für zwei Personen. Ja, also das wird ein richtig spektakuläres Wochenende und ich glaube, mit dem Geschenk kommst du richtig gut raus.
2: Wahnsinn. Also ich freue mich riesig für die und danke dir, Claudio.
0: Bitteschön. Und wenn ihr auch mitspielen möchtet, einfach immer auf dieses Geräusch hier achten. Und dann anrufen 08000 97 1 97 1. Wir spielen die ganze Woche mit euch.
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0: Hätte damals niemand gedacht, dass Bon Jovi mit dem Ding so durch die Decke gehen 1992. Das war die Zeit von Grunge und die Jungs wussten selber nicht, ob noch irgendwer ihre Musik hören will. Aber es hat grandios geklappt. Bon Jovi, Keep the Faith um 7.22 Uhr. Hier ist Gong 97.1, Frankens Classic Rock Sender am Montag. Und um diese Zeit ist immer das hier angesagt.
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0: Immer wenn euch was stinkt, ruft er mich an unter der 08000 97.1 97.1 und ich spiele euch dann einen schönen Song zum Abreagieren. André, wo drückt der Schuh?
2: Meiner Meinung nach gehört auf einer zweispurigen Autobahn ein LKW-Überholverbot hin. Oh ja. Das ist ja eine Katastrophe heute. Nur LKWs nacheinander und dann dreimal überholt man sich und man kommt als Autofahrer einfach nicht vorwärts. Das nervt ohne Ende.
0: Oh ja, das kann ich komplett nachvollziehen. Auf der anderen Seite ist halt ein Problem, weil ohne die Jungs in den LKW und unsere Brummifahrer wären halt auch die Supermarktregale leer. Also, das ist natürlich auf beiden Seiten immer ein bisschen anstrengend. Aber wenn es dann doch geht, Gaspedal durchdrücken und überholen. Hier ist dein persönliches Frustschutzmittel von mir. Hier sind Buckcherry und Roar Like Thunder.

0: Sex on Fire, The Kings of Leon um 7 und 29. Schönen guten Morgen, dieses Gong 97.1, Frankens Classic Rock Sender. Ganz schön heiß war es die letzten Tage und das merkt man auch im Straßenbahnverkehr, was da los ist, welche Linien ausfallen und warum. Chris Wahle sagt es uns gleich in den News.
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6: Ich bin Gregor Jose Moser. Guten Morgen. Ein sehr warmes Wochenende liegt hinter uns. Mit 41,7 Grad ist im brandenburgischen Neiße-Münde gestern sogar ein neuer Temperaturrekord gemessen worden. Genauer gesagt war es der dritte Tag in Folge mit einer neuen Höchsttemperatur. Auch der zu Ende gehende Juni insgesamt war deutlich wärmer als andere Juni-Monate. Dem Deutschen Wetterdienst zufolge gehört der Juni zu den Top 3 der wärmsten seit Messbeginn. Für heute werden vielerorts Unwetter erwartet. Der Tankrabatt ist anscheinend nur teilweise bei den Verbrauchern angekommen, wie das Münchner IFO-Institut schätzt. So wurden beim Diesel im Schnitt 12 Cent pro Liter weitergegeben, die Steuersenkung liegt allerdings bei 16,7 Cent pro Liter. Anders beim Superbenzin, bei Super E5 und Super E10 wurde der Tankrabatt beinahe vollständig weitergegeben. 5 Tage nach den Erdbeben in Venezuela läuft weiter die Suche nach Überlebenden und vereinzelt gibt es noch Erfolgsmeldungen. Ein Vater und sein Sohn konnten aus den Trümmern geborgen werden. Zehntausende Menschen werden noch vermisst. Die Zahl der bestätigten Todesopfer liegt mittlerweile bei 1450.
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7: Mit Chris Wahle. Die Hitze vom vergangenen Wochenende hat Nürnbergs Straßenbahnen ausgebremst. Aufgrund von Hitzeschäden hatte die VAG den Straßenbahnbetrieb gestern komplett eingestellt. Der Straßenbelag war durch die Temperaturen an einigen Stellen so weich geworden, dass Straßenbahnen dort nicht mehr sicher fahren konnten. Die VAG setzte gestern deshalb auf Ersatzbusse. Auch heute ist der Betrieb auf mehreren Linien aufgrund der Hitzeschäden noch eingestellt. Die Straßenbahnlinien 4, 6, 7, 8 und 10 werden nach aktuellem Stand heute nicht angefahren. Die VAG bittet Fahrgäste, Ersatzbusse zu nutzen oder womöglich auf die U-Bahn umzusteigen. Mehr Infos gibt's auf unserer Website.
0: Dankeschön, Chris.
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0: Hallo auf die Straßen. Schauen wir auf die A3 Nürnberg Richtung Würzburg. Zwischen Erlangen-Frauenaurach und Erlangen-West Gefahr durch ein Metallteil auf der Fahrbahn. Und gerade gehört in den News bei Chris Wahle, wegen der Hitze können einige Straßenbahnen nicht fahren. Da muss erst repariert werden. Betrifft die Linien 4 bis 8 sowie 10 und 11. Das dauert heute voraussichtlich noch den ganzen Tag. Da sind Ersatzbusse im Einsatz. Außerdem wird geblitzt Nürnberg-Regensburger Straße einwärts und Adolf Braunstraße am Klärwerk, in Fürth die Facherstraße stadteinwärts und in Stein die Mühlstraße in beiden Richtungen. Wenn ihr noch was habt, einfach durchfunken. 08000 97 1 97 1. Gute Fahrt euch. Dann schauen wir aufs Wetter. Ja, aktuell 22 Grad in Uthenreuth und in Roth. Es ist allerdings recht dämpfig und bis zu 26 Grad bekommen wir heute. Speziell Richtung Nachmittag kann es dann auch wieder Regen und teils Gewitter geben. Die Nacht auch regnerisch bei 19 Grad Tiefstemperatur. Gongwettertrend. Morgen sieht es ähnlich aus wie heute bei bis zu 28 Grad. Also es bleibt tropisch. Erst ab Mittwoch dann sonnige 24. Also dann ganz angenehm und so bleibt es auch erstmal.
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0: Ja, heute feuern wir wieder aus allen Rohren. Ja, vorhin Gong 97.1 Speed Week. Da hatte Nikolas bei mir gewonnen. Ein komplettes VIP-Package für das Norrisringrennen am Wochenende. Ja, und wir haben noch viel mehr. Ja, es ist ja auch noch Fußball-WM und wir spielen So schmeckt die WM. Ich lese euch ein typisches Rezept eines WM-Teilnehmerlandes vor und ihr sagt mir, wie heißt denn bitte schon das Gericht und wie heißt das Teilnehmerland. Und dann gibt's ein richtig schönes WM-Package vom E-Center Schüller im Röttenbach-Center. Spielen wir gleich nach Ram Jam und Midnight Oil.

0: Ram Jam Black Betty um 7.41 Uhr hier auf Gong 97.1 und es ist mal wieder Zeit, eine Runde zu zocken. Katrin, du hast dich bei uns angemeldet und würdest mit mir gerne eine Runde So schmeckt die WM spielen.
1: Ja.
0: Bist du selbst so küchentechnisch aktiv? Kochst du viel? Kennst du dich aus mit internationalen Gerichten?
1: Ja, teilweise schon.
0: Okay, dann schauen wir einfach mal, ob du das kannst.
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0: Du weißt, wie es läuft. Ich nenne dir ein Rezept und du sagst mir, wie heißt das Gericht und wie heißt das WM-Teilnehmerland, in dem dieses Gericht vorwiegend gegessen wird. Wir sprechen heute über gegrillte, deftig gewürzte Hackfleischröllchen, außen leicht gebräunt, innen saftig, dazu eine cremige, leicht rauchige Paste aus Auberginen und Paprika.
1: Ich würde sagen Cevapcici und Kroatien.
0: Tja, Wahnsinn! Mensch! Du, das freut mich, dass das so schnell ging, weil wir hatten letzte Woche es ja über Bratwurst mit Sauerkraut. Und es war ein Riesen-Act, bis die Leute das gelöst haben. Und jetzt machen wir sowas und du haust es einfach raus, finde ich spitze. Katrin, dann darfst du dich bedienen beim E-Center Schüller im Röthenbach-Center. Darfst da shoppen gehen, darfst dir noch einen Kasten Bier deiner Wahl mit aussuchen und dann ist, glaube ich, die nächste Fußballparty geritzt, oder?
1: Ja, sau cool.
0: Ja.
1: Klasse.
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bisschen kuscheln am Montagmorgen um 7.51 Uhr mit Whitesnake. Is this love? Hier ist Gong 97.1, Frankens Classic Rock Sender. Und das hier geht jetzt raus an alle Musiker, an alle jungen Bands da draußen. Und es geht um die Frage, wie viel muss man eigentlich opfern, um als Musiker wirklich erfolgreich zu werden? Rock-Ikone Ann Wilson von Heart hat darauf jetzt eine klare Antwort gegeben. Da gab es eine Gesprächsrunde im Grammy-Museum und sie ist gefragt worden, welchen Rat sie eben jungen Musikerinnen und Musikern geben würde. Und ihre Antwort, wer es wirklich ganz nach oben schaffen möchte, der muss wirklich bereit sein, praktisch alles zu opfern. Familie, Freizeit, geregeltes Privatleben, ja, das kann alles auf der Strecke bleiben. Wobei, Ann Wilson hat auch gesagt, nicht jeder muss diesen extremen Weg gehen. Musik kann auch so richtig erfüllend sein, wenn man aus Leidenschaft Musik macht, eben ohne den Anspruch unbedingt auf eine Weltkarriere. Entscheidend sei es, ehrlich zu sich selbst zu sein und sich bewusst zu machen, welchen Preis man für den eigenen Traum tatsächlich zahlen möchte. Das Ganze ist passiert, weil Ann Wilson gerade ihre Dokumentation In My Voice promotet. Da geht's wirklich um 6 Jahrzehnte im Musikgeschäft, über ihre Karriere, über persönliche Höhen und Tiefen und natürlich auch über die Schattenseiten des Erfolgs. Wir spielen jetzt eine der Lichtzeiten der Karriere von Ann Wilson zusammen mit Heart für alle, die gerne noch ein bisschen weiter kuscheln möchten. Hier ist ein Heart auf Gong 97.1 mit Alone.

0: Laschen Frost am Montagmorgen, The Police. Damit wird es gleich 8 Uhr. Gleich die News mit Chris Wahle.
1: Es ist jetzt
0: 7.59 Uhr.
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8: Ich bin Gregor Jose Moser. Guten Morgen. Für heute sind oft Unwetter angesagt, nach einem glühend heißen Wochenende in Deutschland. Es gab gleich mehrere Hitzerekorde in kurzer Zeit. Mehr von Diana Kramer.
9: Der aktuelle vorläufige Temperaturrekord kommt aus dem Osten Brandenburgs. In Neißemünde im Landkreis Oder-Spree wurden gestern Nachmittag 41,7 Grad Celsius gemessen. Es war die dritte Bestmarke bundesweit innerhalb nur eines Wochenendes. Und auch die vergangene Nacht war laut Deutschem Wetterdienst die wärmste seit Beginn der Aufzeichnungen. Damit dürfte der Juni 2026 wettertechnisch in die Geschichte eingehen.
8: Wer Benzin tankt, profitiert im Vergleich zu Diesel deutlich mehr vom Tankrabatt. Das Münchner IFO-Institut hat errechnet, beim Diesel gab es eine Weitergabe von durchschnittlich 12 Cent pro Liter. Die Steuer wurde aber um 16,7 Cent pro Liter gesenkt. Bei Super E5 und Super E10 wurde der Rabatt dagegen fast vollständig weitergegeben. Morgen läuft der Tankrabatt wieder aus. Frieden, Klimaschutz, bezahlbare und saubere Energie. Um diese und viele weitere Themen dreht sich ab heute alles auf der Nachhaltigkeitskonferenz in Hamburg. 2 Tage lang beraten Führungskräfte aus Politik, Wirtschaft, Wissenschaft und Zivilgesellschaft darüber, was man verbessern könnte, auch um die Nachhaltigkeitsziele der Vereinten Nationen umzusetzen.
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10: Mit Chris Wahle. Mit dem gestrigen Bürgerentscheid in Nürnberg hat der jahrzehntelange Streit über den Ausbau des Frankenschnellwegs ein Ende gefunden. Über 80.000 Stimmen befürworten den Ausbau, gut 70.000 waren dagegen. Die Pläne der Stadt Nürnberg sehen unter anderem vor, den Durchgangsverkehr künftig durch einen 1,8 Kilometer langen Tunnel zu führen. Nürnbergs Oberbürgermeister Markus König freut sich, dass der Ausbau beginnen kann.
11: Ja, eigentlich geht es ja schon länger los. Also wir haben ja schon die vorbereitenden Maßnahmen getroffen und ich gehe davon aus, im nächsten halben Jahr wird es dann schon sichtlich dann auch voranschreiten. Der erste Abschnitt ist der Abschnitt West, Lärmschutz, Regolen und dann wird der Tunnel kommen. Somit bin ich jetzt in freudiger Stimmung, dass wir ein gutes Ergebnis bekommen haben.
10: Die Kosten für den Ausbau des Frankenschnellwegs werden auf rund 1 Milliarde Euro geschätzt. Mitte der 30er Jahre soll das Projekt abgeschlossen sein.
0: Ein krasses Ding. Dankeschön, Chris.
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0: Mit der A73 Nürnberg Richtung Bamberg zwischen Erlangen Zentrum und Erlangen Nord. 2 Kilometer Stau nach einem Unfall. Rechte Spur ist blockiert. Zeitverlust für euch 20 Minuten. Und für alle, die mit den Öffis unterwegs sind, wir haben schon mehrfach darauf hingewiesen, durch die Hitze der letzten Tage hat es ordentlich Straßen- und Schienenschäden gegeben. Deswegen fahren einige Straßenbahnen nicht. Betroffen sind die Linien 4 bis 8 sowie 10 und 11. Da fahren für euch Ersatzbusse. Bitte plant das mit ein. Außerdem wird geblitzt. Nürnberg, Regensburger Straße einwärts. Adolf-Braun-Straße, Höhe Klärwerk. Fürth, Würzburger Straße stadteinwärts. Erlangen, Möhrendorfer Straße Richtung Dexendorfer Damm. Und Stein, die Mühlstraße in beiden Richtungen. Wenn ihr noch mehr habt, einfach durchfunken. 08000 97 1 97 1. Gute Fahrt wünsche ich euch. Das Wetter kommt heute erstmal vergleichsweise angenehm daher. Das haben wir uns, glaube ich, auch verdient nach der Bothitze so in den letzten Tagen. Aktuell sind wir bei 23 Grad in Stein und in Neuenhof. Ein paar Wölkchen sind schon unterwegs und speziell am Nachmittag kann es öfter Regen geben, teilweise auch Gewitter. Höchsttemperaturen bis 26 Grad. Die Nacht ebenfalls leicht regnerisch bei 19 Grad. Der Gongwettertrend morgen bis zu 28 Grad. Ansonsten sieht es ähnlich aus wie heute. Ein paar Wölkchen und Niederschläge mit dabei. Ab Mittwoch sonnig um 24 Grad. Und so bleibt es dann voraussichtlich erstmal.
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0: Ja, und ich würde gerne heute mit euch über eure ersten Schallplatten sprechen. Ja, ich meine tatsächlich Schallplatten, denn wir gehen mal ein paar Jahrzehnte zurück. Welche Scheibe habt ihr euch als allererstes gekauft? Und im Idealfall hört ihr die auch heute noch und könnt mir sagen, was der Reiz an dem Ding ist. Also gerne mal durchfunken unter der 08000 97.1 97.1. Wir stecken die Nase in euren Plattenschrank. Gleich nach Foreigner und The Guess Who? American Woman.

0: Jahr 1981 am Montag. Hier ist Gong 97.1, Frankens Classic Rock Sender. Und ich bin heute ein bisschen neugierig, möchte meine Nase gerne in euren Plattenschrank stecken und möchte wissen, was war denn eigentlich so die erste Platte, die ihr euch jemals gekauft habt? Peter, erzähl.
1: Es war 1972, das White Album von Beatles.
0: Ah, okay, ist natürlich auch ein Klassiker, darf in keiner Plattensammlung fehlen, ne?
1: Richtig. Ich muss jetzt ganz ehrlich sagen, ich rufe zwar in der Nähe von Augsburg an, bin aber Nürnberger.
0: Mhm.
1: Nein, ich bin Ossi. Das ist noch viel schlimmer. Und wir hatten damals kaum die Möglichkeit, Platten von Beatles, Stones etc. zu bekommen. Und ich hatte das verdammte Glück, 1972, das White-Album wurde damals, ich glaube sogar über Amiga war das, diese DDR-Plattenfirma, dass die da irgendwie so ein, so ein Abkommen mit der BRD oder was weiß ich damals hatten.
0: Okay.
1: Jedenfalls war das dann in Geschäften drin und das war, ich stande da übrigens keine Stunde oder was an, sondern über Nacht.
0: Oh, Wahnsinn.
1: Weil ich wusste, dass es nächsten Tag dieses Album gibt.
0: Tja, Wahnsinn, das kann man sich heute gar nicht mehr vorstellen. Ja, ein Mausklick und da hast du einen Download oder kannst es direkt streamen. Aber auch heute möchte man natürlich noch die Originale zu Hause haben. Ja, und wir füttern euch immer ein bisschen an mit feinstem Classic Rock hier auf Gong 97.1. Hier sind die Red Hot Chili Peppers aus dem Jahr 99, Scar Tissue.

0: Gibt es so Alben, die musst du einfach im Schrank stehen haben, wie das hier zum Beispiel Journey, Don't Stop Believin'. Wir sprechen heute über die ersten Platten, die ihr euch jemals gekauft habt unter der 08.097.1. Dieter, was war dein erstes Album?
1: Das rote Album von den Beatles. Und kurz danach habe ich mir das blaue noch gekauft. Die beiden Alben habe ich immer noch und ich liebe nach wie vor noch die Beatles.
0: Also Beatles stehen immer noch hoch im Kurs und eine Platte, die auch definitiv in keinem Plattenschrank fehlen darf. Das ist die hier von Fleetwood Mac. Go Your Own Way auf Gong 27.1.

0: can call it another lonely day, Fleetwood Mac. Nein, ihr seid nicht einsam. Wir sind bei euch mit feinstem Classic Rock hier auf Gong 97.1. Und in der nächsten Stunde geht's genau damit weiter. Deep Purple mit dabei, Golden Earring und U2.
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7: Ich bin Gregor Jose Moser. Guten Morgen. Für heute sind oft Unwetter angesagt, nach einem glühend heißen Wochenende in Deutschland. Es gab gleich mehrere Hitzerekorde in kurzer Zeit. Mehr von Diana Kramer.
8: Der aktuelle vorläufige Temperaturrekord kommt aus dem Osten Brandenburgs. In Neißemünde im Landkreis Oder-Spree wurden gestern Nachmittag 41,7 Grad Celsius gemessen. Es war die dritte Bestmarke bundesweit innerhalb nur eines Wochenendes. Und auch die vergangene Nacht war laut deutschem Wetterdienst die wärmste seit Beginn der Aufzeichnungen. Damit dürfte der Juni 2026 wettertechnisch in die Geschichte eingehen.
7: Wer Benzin tankt, profitiert im Vergleich zu Diesel deutlich mehr vom Tankrabatt. Das Münchner IFO-Institut hat errechnet, beim Diesel gab es eine Weitergabe von durchschnittlich 12 Cent pro Liter. Die Steuer wurde aber um 16,7 Cent pro Liter gesenkt. Bei Super E5 und Super E10 wurde der Rabatt dagegen fast vollständig weitergegeben. Morgen läuft der Tankrabatt wieder aus. Frieden, Klimaschutz, bezahlbare und saubere Energie. Um diese und viele weitere Themen dreht sich ab heute alles auf der Nachhaltigkeitskonferenz in Hamburg. Zwei Tage lang beraten Führungskräfte aus Politik, Wirtschaft, Wissenschaft und Zivilgesellschaft darüber, was man verbessern könnte, auch um die Nachhaltigkeitsziele der Vereinten Nationen umzusetzen.
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9: Mit Chris Wahle. Trainingsauftakt beim Club. Heute trainiert die Mannschaft von Trainer Miro Klose zum ersten Mal am Pfalzner Weiher. Insgesamt 5 Neuzugänge verstärken den 1. FC Nürnberg in der neuen Saison. Das erste Testspiel ist am 8. Juli beim TSV Kornburg. Am 19. Juli geht es dann für eine Woche ins Trainingslager nach Südtirol. Am Wochenende vom 7. bis 9. August startet der Club dann in die zweite Bundesliga. Der Auftakt im DFB-Pokal folgt dann am 22. August. Auswärts beim Drittligisten Viktoria Köln.
10: Dankeschön, Chris.
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10: Einen schönen guten Morgen raus auf die Straßen. Wir starten mit der A6 Nürnberg Richtung Heilbronn zwischen Schwabach Süd und Schwabach West. Gegenstände auf der Fahrbahn. A73 Nürnberg Richtung Bamberg zwischen Erlangen-Eltersdorf und Erlangen-Zentrum. 4 Kilometer Stau nach einem Unfall. Rechte Spur ist dicht. Halbe Stunde dauert es länger für euch. Und in Nürnberg, wir haben es schon mehrfach erwähnt, haben wir durch die Hitze der letzten Tage Straßenschäden. Und deswegen können auch einige Straßenbahnen nicht fahren. Da sind Ersatzbusse im Einsatz. Denkt da bitte dran, wenn ihr öfter mit der Strabo unterwegs seid. Geblitzt wird auch Nürnberg-Regensburger Straße einwärts, Fürth-Würzburger Straße einwärts und Erlangen-Möhrendorfer Straße Richtung Dexendorfer Damm. Außerdem auf der Verbindungsstraße zwischen Eckersmühlen und Roth auf Höhe Hofstetten. Habt ihr noch was? Sagt gerne kurz Bescheid unter 08000 97 1 97 1. Gute Fahrt euch! Und dann schauen wir aufs Wetter. Sonne, Wolken und ein bisschen Regen, vereinzelt auch Gewitter sind auch heute möglich bei Höchsttemperaturen bis 26 Grad. Die 24 haben wir schon erreicht in Ronhof und in Feucht. Und mit 19 Grad und Regen geht es durch die Nacht. Begonwettertrend. Morgen sieht es ähnlich aus wie heute. Sonne, Wolken, etwas Regen bei bis zu 28 Grad. Ab Mittwoch wird es etwas angenehmer. Sonnige 24. Und so bleibt es dann auch erstmal.
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10: Und ich spreche heute mit euch über die ersten Platten, über die ersten Alben, die ihr euch gekauft habt. Matze, wie ist es bei dir?
11: Queen Live at Wembley 86 auf Doppelvinyl.
10: Oh, du hast noch das Riesending, ja, mit dem Cover zum Aufklappen?
11: Ja.
10: Wow, das sind ja auch die ganzen Bilder drin, ne? Diese Luftaufnahmen von dem Helikopter oben und diese unfassbaren Menschenmassen. Ne? Wahnsinn, oder?
11: Es ist Hammer.
10: Ja, also ich bin ja bis heute wirklich maximaler Queen-Fan und wenn ich an die Stimme von Freddie denke, da bekomme ich immer eine ganze Haut. Ich würde es einfach bis heute wirklich ungeschlagen. Ne?
11: Sie ist ungeschlagen, aber es gibt noch eine Stimme, die ich weit mehr liebe.
10: Jetzt bin ich gespannt.
11: The King of Rock'n'Roll.
10: Okay, ja gut. Den Elvis, den muss man natürlich in der Top-10-Liste auch ganz weit oben führen, das ist klar. Ne?
11: Ja.
10: Okay, alles klar.
11: Ungefähr 23 älteres Platten daheim.
10: Boah, das ist ja Wahnsinn. Also die Nummer ist notiert, wenn ich da mal jemanden brauche, wenn ich was fragen möchte. Na, dann wende ich mich vertrauensvoll an ich an. Und welche Platten ihr auch immer hört, habt ganz viel Spaß dabei. Musik ist einfach das Geilste. Hier sind U2. Sunday, Bloody Sunday aus dem Jahr 1983.

0: Ida Love um gleich 8:45 auf Gong 97.1. Es ist Montag und wir sind heute reingestartet in die Gong 97.1 Speed Week. 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
0: Tja, ihr habt unseren DTM-Sound gehört, die Leitungen glühen schon und ich gehe mal kurz rein. Gong 97.1, der Claudio, schönen guten Morgen, wer ist dran?
2: Servus Claudio, hier ist Nikolas.
0: Nikolas,

0: Weißt du auch, wohin die auswandern?
1: Nach Schweden.
0: Oh, nach Schweden, denn ist die nach hier Schweden. Zu heiß wahrscheinlich, oder?
1: Ja, also vielleicht war das der Grund.
0: Okay, Nikolas, pass auf, dann schenkt man denen nochmal ein richtig heißes Asphaltwochenende mit Zugang zur Stadtausstellung, VIP-Lounge, Tribünenplatz, alles natürlich für zwei Personen. Ja, also das wird ein richtig spektakuläres Wochenende und ich glaube, mit dem Geschenk kommst du richtig gut raus.
1: Wahnsinn. Also ich freue mich riesig für die und danke dir, Claudio.
0: Bitte schön. Und wenn ihr auch mitspielen möchtet, einfach immer auf dieses Geräusch hier achten. Und dann anrufen 08000 97 1 97 1. Wir spielen die ganze Woche mit euch.
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Die Kaiser Chiefs und Ruby auf Gong 97.1 um 8.52 Uhr. Es ist Montag, der 29. Juni 2026. Vielleicht habt ihr heute Geburtstag, dann feiert er in prominenter Gesellschaft. Ian Paice, der Schlagzeuger von Deep Purple, ist nämlich 1948 an diesem Tag geboren. Und er ist ja bis heute das einzige Bandmitglied, das seit der Bandgründung ununterbrochen dabei ist. Mit Deep Purple hat er ja jede Menge Rockklassiker eingespielt. Außerdem war er auch mit Whitesnake und mit Gary Moore unterwegs. Und eine kleine Anekdote auf die Frage, wie viele Alben Deep Purple eigentlich verkauft haben, hat Ian Paice mal trocken geantwortet: mehr als 10 und weniger als 500 Millionen. Ein typischer britischer Humor. Tatsächlich sind es übrigens irgendwas so zwischen 130 und 150 Millionen. Das musste auch erstmal schaffen. In diesem Sinne, alles Gute zum Geburtstag, Ian Paice, und wir spielen Deep Purple. Hier sind sie aus dem Jahr 1984 mit Perfect Strangers.

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0: Manchmal darf es auch ein bisschen entspannter sein, oder? Neil Young, Heart of Gold aus dem Jahr 72. Wir schauen gleich in den News nochmal, wie es eigentlich mit dem Straßenbahnverkehr in Nürnberg so läuft. Gab es ja einige Hitzeschäden, wie es vorangeht, gleich.
1: Es ist jetzt
0: 8.59 Uhr.
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3: Ich bin Gregor Jose Moser. Guten Morgen. Ein sehr warmes Wochenende liegt hinter uns. Mit 41,7 Grad ist im brandenburgischen Neiße-Münde gestern sogar ein neuer Temperaturrekord gemessen worden. Genauer gesagt war es der dritte Tag in Folge mit einer neuen Höchsttemperatur. Auch der zu Ende gehende Juni insgesamt war deutlich wärmer als andere Junimonate. Dem Deutschen Wetterdienst zufolge gehört der Juni zu den Top 3 der wärmsten seit Messbeginn. Für heute werden vielerorts Unwetter erwartet. Der Tankrabatt läuft morgen zum 30. Juni ja wieder aus. Mit Blick auf wahrscheinliche Preissteigerungen hat Verkehrsminister Schnieder der Rheinischen Post gesagt, man werde die Situation beobachten und dann die richtigen Schritte daraus ableiten. Berechnungen des IFO-Instituts zeigen, bei Diesel wurde der Rabatt nur teilweise an die Verbraucher weitergegeben, bei Super E5 und Super E10 dagegen fast komplett. Bundesaußenminister Wadefuhl startet heute zu einer mehrtägigen Reise in die drei südamerikanischen Staaten Paraguay, Argentinien und Brasilien. Dort will er morgen auch am Gipfel des Wirtschaftsbündnisses Mercosur teilnehmen. Bei einem Zwischenstopp in Washington trifft Wadefuhl vorher aber noch US-Außenminister Rubio wegen der neuen Spannungen mit dem Iran.
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4: Mit Chris Wahle. Die hohen Temperaturen am Wochenende haben Nürnbergs Straßenbahnen ausgebremst. Aufgrund von Hitzeschäden hat die VAG den Straßenbahnbetrieb gestern komplett eingestellt. Der Straßenbelag war an einigen Stellen so weich geworden, dass Straßenbahnen dort nicht mehr sicher fahren konnten. Die VAG setzte gestern deshalb auf Ersatzbusse. Auch heute ist der Betrieb auf mehreren Linien noch eingestellt. Nach aktuellem Stand werden wohl frühestens heute Nachmittag die ersten Straßenbahnen auf den betroffenen Abschnitten wieder rollen können. Vorab müssen Gleise und Fahrzeuge gereinigt werden. Die VAG bittet Fahrgäste, Ersatzbusse zu nutzen oder womöglich auf die U-Bahn umzusteigen. Mehr Infos gibt's auf unserer Website.
0: Dankeschön, Chris.
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0: Mit einer Meldung von der A73, die Südwesttangente, Furcht Richtung Nürnberg, Höhe Nürnberg-Münchner Straße, Reifenteile auf der Fahrbahn. So, was haben wir noch? Nürnberg, Stadtverkehr. Öffentliche Verkehrsmittel, gerade gehört bei Chris in den Nachrichten. Wegen der Straßenschäden fahren die Straßenbahnen immer noch nicht. Das wird also frühestens heute Nachmittag der Fall sein. Bis dahin gibt's Ersatzbusse. Bitte plant das entsprechend mit ein. Und es wird geblitzt. Nürnberg-Regensburger Straße einwärts, Fürth-Würzburger Straße einwärts und Erlangen-Möhrendorfer Straße Richtung Dexendorfer Damm. Außerdem auf der Verbindungsstraße zwischen Oberhembach und Sperbers-Lohe und zwischen Eckersmühlen und Roth. Wenn ihr noch was habt, einfach kurz Bescheid geben. 08000 97.1, kommt gut durch. Temperaturen auch schon wieder recht knackig, wenn auch nicht ganz so heiß wie gestern noch. 24 Grad in Nürnberg am Dutzendteich, 25 in Fürth-Poppenreuth. So maximal 26 Grad bekommen wir heute. Speziell am Nachmittag kann es auch Regen und vereinzelt Gewitter geben. Nachts leicht feucht bei Tiefstwerten um 19 Grad und der Gongwettertrend. Morgen sieht es ähnlich aus wie heute. Der Mittwoch entspannte sonnige 24 Grad. Und so geht es dann erstmal weiter. Sind doch auch mal schöne Aussichten.
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0: Wir arbeiten uns schon langsam wieder vor in Richtung Vesperpause, Brotzeit, ja, was immer dabei euch ansteht. Und das tun wir mit Musik von Billy Idol, von Jethro Tull, der Mann mit der Querflöte, Ian Anderson. Und den Anfang, den macht Rick Springfield. Celebrate Youth.
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0: White Wedding, Mr. Billy Idol auf Gong 97.1. Hier ist Frankens Classic Rock Sender am Montag und heute feuern wir wieder aus allen Rohren. 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Ihr könnt täglich VIP-Tickets gewinnen fürs Norisringrennen am Wochenende. Und es ist natürlich auch weiter WM und deswegen spielen wir auch weiter So schmeckt die WM. 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
0: Du weißt, wie es läuft. Ich nenne dir ein Rezept und du sagst mir, wie heißt das Gericht und wie heißt das WM-Teilnehmerland, in dem dieses Gericht vorwiegend gegessen wird. Wir sprechen heute über gegrillte, deftig gewürzte Hackfleischröllchen, außen leicht gebräunt, innen saftig, dazu eine cremige, leicht rauchige Paste aus Auberginen und Paprika.
2: Ich würde sagen Cevapcici und Kroatien.
0: Tja, Wahnsinn! Mensch! Du, das freut mich, dass das so schnell ging, weil wir hatten letzte Woche es ja über Bratwurst mit Sauerkraut. Und es war ein Riesen-Act, bis die Leute das gelöst haben. Und jetzt machen wir sowas und du haust es einfach raus, finde ich spitze. Katrin, dann darfst du dich bedienen beim E-Center Schüller im Röttenbach-Center. Darfst da shoppen gehen, darfst dir noch einen Kasten Bier deiner Wahl mit aussuchen und dann ist, glaube ich, die nächste Fußballparty geritzt, oder?
2: Ja, sau cool.
0: Ja.
2: Klasse.
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1: Have a nice day. Bon Jovi um gleich 9:30. Und damit der Tag noch nicer wird, gibt's jede Menge Classic Rock auch in der nächsten halben Stunde. Zum Beispiel von Robert Palmer, von AC/DC und von Melissa Etheridge. Und ein knackiges Frustschutzmittel habe ich auch noch mit dabei.
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1: Starten wir mit der A3 Nürnberg Richtung Würzburg. Zwischen Nürnberg-Beringersdorf und Nürnberg-Nord. Unfall, Standstreifen ist blockiert. A9 Nürnberg Richtung München. Zwischen Allersberg und Hilpoltstein. Unfall und Sperre. Aktuelle 1 Kilometer Stau. Wenn ihr noch könnt, macht den Bogen drum. Und in Nürnberg haben wir nach der Hitze der letzten Tage vielerorts Straßenschäden. Und das bedeutet auch, die Straßenbahnen können nicht fahren. Da wird gerade massiv dran gearbeitet. Die Dinger fahren voraussichtlich erst heute Nachmittag wieder. Bis dahin sind Ersatzbusse im Einsatz, plant es mit ein. Die Blitzer stehen in Nürnberg in der Regensburger Straße einwärts, Fürth-Würzburger Straße einwärts und Erlangen-Möhrendorfer Straße Richtung Dexendorfer Damm. Außerdem die Verbindungsstraße zwischen Oberhembach und Sperberslohe und Verbindungsstraße Eckersmühlen-Rot. Habt ihr noch mehr? Sagt Bescheid. 08000 97.1 97.1. Gute Fahrt euch! Das Wetter aktuell schon wieder mit dämpfigen 25 Grad in Altenfurt und in Boxdorf. Sehr viel wärmer wird es heute nicht mehr, aber im Laufe des Nachmittags sind wieder Schauer und Gewitter möglich. Auch heute Nacht bei Tiefstwerten um die 19 Grad. Gongwetter trennt. Morgen sieht es ähnlich aus wie heute, bis 28 Grad. Und am Mittwoch sonnige 24, ganz angenehm. Und so bleibt es dann auch erstmal.
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0: Summer, Addicted to Love. Hier ist Gong 97.1, Frankens Classic Rock Sender am Montag. Und um diese Zeit ist immer das hier angesagt.
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0: Immer wenn euch was stinkt, ruft er mich an unter der 08000 97.1 97.1, und ich spiele euch dann einen schönen Song zum Abreagieren. André, wo drückt der Schuh?
2: Meiner Meinung nach gehört auf einer zweispurigen Autobahn ein LKW-Überholverbot hin. Es ist ja eine Katastrophe heute. Nur LKWs nacheinander und dann dreimal überholt man sich und man kommt als Autofahrer einfach nicht vorwärts. Das nervt ohne Ende.
0: Oh ja, das kann ich komplett nachvollziehen. Auf der anderen Seite ist halt ein Problem, weil ohne die Jungs in den LKW und unsere Brummifahrer wären halt auch die Supermarktregale leer. Also, das ist natürlich auf beiden Seiten immer ein bisschen anstrengend. Aber wenn es dann doch geht, Gaspedal durchdrücken und überholen. Hier ist dein persönliches Frustschutzmittel von mir. Hier sind Buck Cherry und Roar Like Thunder.

0: Es ist jetzt kurz vor 10. 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
9: Ich bin Gregor Jose Moser. Wer Benzin tankt, profitiert im Vergleich zu Diesel deutlich mehr vom Tankrabatt. Das Münchner IFO-Institut hat errechnet, beim Diesel gab es bis zum 25. Juni eine Weitergabe von durchschnittlich 12 Cent pro Liter. Die Steuer wurde aber um 16,7 Cent pro Liter gesenkt. Bei Super E5 und Super E10 wurde der Rabatt dagegen fast vollständig weitergegeben. Morgen läuft der Tankrabatt wieder aus. 41,7 Grad Celsius. Dieser Hitzerekord für Deutschland ist gestern im brandenburgischen Neiße-Münde gemessen worden. Extremwetter jeder Art wird wegen des Klimawandels voraussichtlich zunehmen. Diana Kramer berichtet.
10: Auf das Hitzewochenende folgen jetzt zwar vielerorts Gewitter und zumindest etwas Abkühlung, aber Hitzewellen, Dürrephasen, Waldbrände und schwere Unwetter mit Starkregen und Überschwemmungen könnten durch die Folgen des Klimawandels zunehmen, sagen Experten. Deutschland hat sich im Vergleich zur vorindustriellen Zeit bereits um 2,5 Grad erwärmt. Das ist mehr als der weltweite Durchschnitt.
9: Jugendliche zwischen 14 und 18 Jahren sollten besser vor Grooming geschützt werden, findet die Bundesbeauftragte gegen Missbrauch Klaus. Als Grooming bezeichnet man die gezielte Kontaktaufnahme von Erwachsenen mit Minderjährigen im Internet mit sexuellen Absichten. Aktuell sind laut Klaus sexuelle Handlungen Erwachsener mit Jugendlichen nur in bestimmten Fällen verboten. Grooming fällt nicht darunter, wie sie in der SZ kritisiert hat.
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11: Mit Chris Wahle. Der kreuzungsfreie Ausbau des Frankenschnellwegs in Nürnberg kann beginnen. Beim gestrigen Bürgerentscheid stimmten knapp 80.000 dafür und rund 70.000 dagegen. Die Pläne der Stadt Nürnberg sehen unter anderem vor, den Durchgangsverkehr künftig durch einen 1,8 Kilometer langen Tunnel zu führen. Nürnbergs Oberbürgermeister Markus König.
12: 38% Wahlbeteiligung ist für einen Bürgerentscheid wirklich groß. Danke dafür, ein klares Votum, dass wir jetzt auch endlich nach über 30 Jahren diesen Frankenschnellweg anpacken können. Der erste OB-Wahlkampf 87 war das Thema zwischen Dr. Peter Schönlein und Dr. Günter Beckstein, dass der Frankenschnellweg ausgebaut werden soll. Jetzt haben wir es.
11: Anfang nächsten Jahres soll mit dem Ausbau des Frankenschnellwegs begonnen werden. Kosten rund 1 Milliarde Euro. Mitte der 30er Jahre soll das Projekt dann abgeschlossen sein.
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13: Um genau 10 Uhr und 3 Minuten. Hallo auf die fränkischen Straßen erneut in Nürnberg in Richtung München. Zwischen Allersberg und Hilpoltstein derzeit 3 Kilometer Stau nach einem Unfall. Der rechte Fahrstreifen ist gesperrt. Zeitverlust mindestens 30 Minuten. Dann gibt es in Nürnberg verschiedene Straßenschäden streckenweise. Und das Ganze wird wahrscheinlich auch die nächsten Tage noch so hitzebedingt sein. Vor allem im Bereich der Tramschienen im Fahrbahnbereich. Dann haben wir Blitzer für euch, und zwar in Nürnberg in der Adolf-Braun-Straße, Regensburger Straße einwärts, auf der Verbindungsstraße zwischen Oberhembach und Sperbers-Lohe und auf der A73 Nürnberg in Richtung Bamberg auf Höhe Fürth-Rohnhof. All das, was ihr noch entdeckt, bitte an die 08000 97 1 97 1. Dankeschön und gute Fahrt. Das Wetter heute, es ist ja im Lauf des Vormittags noch recht schön draußen, im Lauf des Tages bewölkt sich's dann aber. Wir schauen mal auf die aktuellen Temperaturen und blicken nach Forchheim, dort 26 Grad, in Feucht ebenfalls 26 Grad. Heute im Lauf des Nachmittags dann mehr Wolken, die Temperaturen klettern noch auf bis maximal 30 Grad und am Abend und in der Nacht sind Schauer und Gewitter möglich. Der Trend, morgen und am Mittwoch dann starke Bewölkung bei 24 bis 26 Grad.
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13: So, schönen guten Morgen. Servus miteinander. Eine neue Woche startet und die hat so einiges mit uns vor. Heute entspannt mal in diese neue Woche reinstarten und vielleicht schon mal mit einem Auge aufs Wochenende blinzeln. Und da ist wieder Nürnberg weltweit oder zumindest europaweit richtig angesagt, denn das klassische Stadtrennen, der Norisring steht vor der Tür und die Motoren werden dann wieder aufheulen und wir liefern euch den perfekten Soundtrack zu diesem Morgenstart mit Classic Rock, jetzt gleich von Europe und The Final Countdown und hier sind T-Rex. Ich bin Gerald Kappler, schönen Montagvormittag, auf geht's, Backmas.

Andy bei Gong 97.1 und Call Me aus den 80ern. Ja, wer heute Abend schon mal sich überlegt, Mensch, wie mache ich das dann? Fußball beginnt ja relativ spät, um 22.30 Uhr. Was muss ich vorher oder was kann ich vorher vielleicht noch anstellen? Also wer um die Ecke von der Gartenstadt oder Wolkersdorf wohnt, der hat auf alle Fälle mal die Möglichkeit, vorher noch zur Cava zu gehen. Auch die Gebersdorfer können dort noch feiern. Also wer Bock hat, das zu machen, der kann es machen. Ansonsten, mein Part ist heute auf der Couch und werde mir dann das Spiel ganz gemütlich zu Hause anschauen. Jetzt gleich die Twisted Sister und hier sind die Stones mit Sympathy for the Devil.

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Eine meiner Lieblingsbands in den 80ern, Saga und On the Loose. Hier ist Gong 97.1, Frankens Classic Rock Sender. Und jetzt geht's rein in diesen Montagvormittag in Richtung Mittagspause gleich mit Queen oder Kind of Magic und Ozzy Osbourne.

0: Rex Springfield. Die 80er bei Gong 97.1, 2:02. Es ist gleich, gibt's das Neueste aus Nürnberg, Fürth, Erlangen und der Region von unseren Franken-Reportern. Und danach natürlich Classic Rock von Toto und der Steve Miller Band.
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5: Ich bin Moritz Einzel. Hinter uns liegt ein glühend heißes Wochenende und das heizt auch nochmal die Diskussion an, wie der Hitzeschutz verbessert werden kann. Der Bund sieht hier Länder und Kommunen in der Pflicht. Umweltminister Schneider hat in dem Zusammenhang auf das Sondervermögen des Bundes verwiesen. Im Deutschlandfunk sagte er, das Geld reiche aus, um etwa die Forderung der Grünen umzusetzen, öffentliche Gebäude wie Krankenhäuser, Pflegeeinrichtungen, Schulen und Kitas mit solarstrombetriebenen Klimaanlagen auszustatten. In Deutschland sind vor allem Länder und Kommunen zuständig für Hitzeschutz. Der Bund kann unterstützen und fördern. Der Tankrabatt läuft morgen zum 30. Juni wieder aus. Mit Blick auf wahrscheinliche Preissteigerungen hat Verkehrsminister Schnieder der Rheinischen Post gesagt, man werde die Situation beobachten und dann die richtigen Schritte daraus ableiten. Berechnungen des IFO-Instituts zeigen, bei Diesel wurde der Rabatt nur teilweise an die Verbraucher weitergegeben, bei Super E5 und Super E10 dagegen fast komplett. 5 Tage nach dem Erdbeben in Venezuela läuft die Suche nach Überlebenden und vereinzelt gibt es noch Erfolgsmeldungen. Ein Vater und sein Sohn konnten aus den Trümmern geborgen werden. Zehntausende Menschen werden noch vermisst. Die Zahl der bestätigten Todesopfer liegt mittlerweile bei 1450.
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6: Mit Henrike Müller. Nach der extremen Hitze sind am Abend Unwetter über Mittelfranken gezogen. Auch in Nürnberg hatten die Einsatzkräfte alle Hände voll zu tun, so Polizeisprecher Max Siegel.
7: Ja, die Nürnberger Polizei verzeichnete ab etwa 20 Uhr in Summe rund 40 unwetterbedingte Einsätze. Wir hatten viele umgestürzte Bäume, die dann auf Fahrbahnen lagen und entfernt werden mussten. Ganz besonders hat das Unwetter im Nürnberger Nordosten gehaust. Da gab es einen Einsatz in einer Kleingartenanlage, wo mehrere Bäume umgefallen sind, teilweise auf Hütten. Da sorgt das Unwetter, hat doch gestern ganz schön beschäftigt.
6: Am Nürnberger Nordostbahnhof wurde zudem eine Unterführung geflutet. Ein Auto blieb im Wasser stecken. Feuerwehr und DLRG mussten die beiden Insassen aus dem Fahrzeug retten.
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0: Um 11:02. Schönen guten Morgen auf die Straßen A73. Südwesttangente feucht in Richtung Nürnberg. Auf Höhe der Münchner Straße Gefahr durch Gegenstände auf der Fahrbahn. Hier liegen mehrere Metallteile. Geblitzt wird in Nürnberg Adolf-Braun-Straße, in Fürth in der Würzburger Straße einwärts und auf der A73 Nürnberg in Richtung Bamberg, hier auf Höhe Fürth-Rohnhof. Falls ihr noch was für uns habt, 08000 97.1 97.1, und diese Hotline ist kostenfrei. Wir wünschen gute Fahrt. Das Wetter heute, es ist jetzt noch ganz schön, viele sonnige Abschnitte, aber im Lauf des Tages soll es dann tatsächlich ein bisschen mehr Wolken geben und es kann auch gewittern. Wir schauen mal ganz kurz auf die Temperaturen aktuell. 28 Grad messen wir derzeit in Wendelstein und 28 Grad hat es auch in Forchheim. Der Trend für die nächsten Tage, aber übrigens heute noch maximal 30 Grad möglich. Dann der Trend für die nächsten Tage, morgen und am Mittwoch meist starke Bewölkung mit sonnigen Abschnitten bei etwas kühleren, falls man das so sagen darf, 24 bis 26 Grad.
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0: Wir wünschen einen schönen Start in diesen Vormittag bei Gong 97.1. So eine gute Stunde, dann dürft ihr schon mal über die Mittagspause nachdenken. Ich weiß ja, wie das so ist. Man sitzt dann im Büro und denkt sich, oh, was könnte es denn heute Mittag mal zum Essen geben? Und dann wird einer losgeschickt, der muss dann für die ganze Truppe irgendwie einsammeln. Also vielleicht jetzt schon mal Gedanken machen, damit man den Betrieb nicht unnötig aufhält. Ich bin Gerald Kappler und das hier ist Rock von der Steve Miller Band. Toto sind mit dabei und Genesis aus den 80ern mit Invisible Touch. Hallöchen.

Gong 97.1, Frankens Classic Rock Sender um 18 Minuten nach 11. Ich weiß ja nicht, wie ihr so mit dem Thema KI, künstlicher Intelligenz, umgeht. Ich bin ganz ehrlich, also ich nutze das schon mal ganz gerne. Keine schlechte Angelegenheit und natürlich, so nach einiger Zeit muss man auch mal eine Umfrage machen und muss hinterfragen, ja, wie viel Deutsche haben eigentlich so ein eher positives oder negatives Erlebnis mit dem Thema KI. Und da gab es jetzt eine Allensbach-Umfrage und damit verbinden 77% der Deutschen die künstliche Intelligenz mit Fortschritt. 70% sehen sie als hilfreich und knapp ein bisschen über die Hälfte, 55%, sieht darin einen Kontrollverlust. Also, ich weiß jetzt nicht, ob es gleich ein Kontrollverlust sein muss, dass man so definiert. Aber ich finde es auf alle Fälle mal hilfreich. Man muss aber auch ein bisschen vorsichtig damit umgehen. Hier sind NXS bei Gong. Yeah.

0: Ein echter Radioklassiker aus den 80ern. 1986, Glass Tiger und Don't Forget Me When I'm Gone. 11:28 Uhr, es ist 11:58 Uhr. 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

wunderschöne Ballade. Ario Speedwagon, Keep on Loving You. Hier ist Gong 97.1, Frankens Classic Rock Sender. Um 10 Minuten vor der Mittagspause, vor 12. Wer jetzt schon mal so Richtung Wochenende blickt und sein Wochenende gerne planen möchte, ja, für den gibt's vielleicht schon mal jetzt den ein oder anderen Tipp, denn es gibt wirklich die Hardcore-Covers in den nächsten Wochen. Und unter anderem wird am Wochenende gefeiert in Kornburg. Und zwar vom 3., vom Freitag bis zum 6.7., also einschließlich Montag. Wer es draußen wohnt, Richtung Schwarzenbruck, die feiern auch vom 3. Juli bis zum 6. Oder aber auch die Kunigundenkirchweih in Lauf oder Kleinreuth bei Schweinau. Auch dort darf gefeiert werden. Also, wer sich jetzt mit Freunden verabreden möchte, Wochenende wird gefeiert in Nürnberg. Hier ist Santana.

0: 97.1 Frankens Classic Rock Sender mit den Doobie Brothers. Um 2:12 gleich die Nachrichten mit unseren Franken-Reportern bei Gong. Und damit ihr mal wisst, auf welche Musik ihr euch einstellen dürft in eurer Mittagspause, kann's euch sagen. Gleich mit Billy Idol und Bruce Springsteen.
1: Es ist jetzt
0: gleich 12 Uhr.
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14: Ich bin Moritz Einzel. Deutschland hat mehrere extrem heiße Tage hinter sich. Der vorläufige Rekord lag bei 41,7 Grad im Osten Brandenburgs. Heute zu Wochenbeginn sinken die Temperaturen, doch Feld- und Waldbrände sorgen für Probleme. Mehr von Ursula Winkler.
15: Ein Temperaturrekord nach dem nächsten. Wissenschaftler sagen, so eine Hitzewelle wie aktuell wäre vor 50 Jahren praktisch unmöglich gewesen. Sie sehen einen klaren Effekt durch den Klimawandel. Die Grünen fordern ein Abkühl-Sofortprogramm von der Regierung, etwa Klimaanlagen mit Solarstrom und mehr Grün in den Städten. Kanzler Merz könne aus dem klimatisierten Kanzleramt heraus die Hitze ignorieren, aber die Pflegekräfte in den Krankenhäusern nicht, sagte Fraktionschefin Tröge im ARD-Morgenmagazin.
14: Ein Flugzeug mit 225 Passagieren und 7 Crewmitgliedern an Bord ist in der Nacht am Flughafen Erfurt-Weimar notgelandet. Grund sei eine unklare Rauchentwicklung, so ein Flughafensprecher. Verletzt wurde niemand. Der Airbus der britischen Fluggesellschaft Jet2 war auf dem Weg von Griechenland nach London. Nur noch morgen gilt der Tankrabatt an Deutschlands Zapfsäulen. Verbraucherschützer haben die Mineralölbranche vor überhöhten Preissprüngen nach dem Auslaufen gewarnt. Die Chefin des Verbraucherzentrale Bundesverbands POP sagte, das Ende des Tankrabatts dürfe nicht zum Startschuss für Extragewinne werden. Das Bundeskartellamt müsse weiter genau hinsehen.
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16: Mit Henrike Müller. Seit dem Wochenende stehen die Straßenbahnen in Nürnberg still. Die extremen Temperaturen haben Schäden am Gleisbett verursacht. Und auch heute wird sich daran noch nichts ändern, so VAG-Sprecherin Elisabeth Seitzinger.
17: Grund ist, dass die Füllmasse zwischen Asphalt und Schienenkopf, das Bitumen, sich gelöst hat durch die tagelangen sehr hohen Temperaturen und verteilt hat. Und zwar sowohl auf den Schienen als auch daneben auf den Flächen als auch auf den Fahrwerken.
16: Schienen, Straßen und die Fahrzeuge müssen erst gereinigt werden, bevor der Betrieb wieder losgehen kann. Das wird voraussichtlich bis Mittwoch dauern. Bis dahin setzt die VAG Ersatzbusse und Taxis ein. Mehr Infos gibt's auch auf unserer Website.
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0: Da werden sogar die härtesten Schienen weich. Hoffentlich, da bleibt das nicht ohne langfristige Schäden. Wir schauen auf die Straßen. Hallo, Liebe Autofahrer, B2 Nürnberg in Richtung Bayreuth zwischen der Abzweigung Heroldsberg und dem Abzweig nach Großgscheid. Gefahr durch einen defekten LKW. Im Landkreis Fürth auf der Verbindungsstraße Ammerndorf-Karolsburg zwischen der Abzweigung Steinbach und Ammerndorf in beiden Richtungen. Derzeit eine Vollsperrung. Grund ist ein Unfall. Blitzer gibt's in Nürnberg in der Brettergartenstraße, Fürth-Karolsburger Straße und in der Würzburger Straße einwärts sowie auf der Verbindungsstraße zwischen Eckersmühlen und Roth. Falls ihr noch was für uns habt, 08000 97 1 97 1. Das Wetter. So, die Bewölkung nimmt zu, so wie es tatsächlich vom Wetterbericht vorhergesagt wurde. Die Temperaturen 29 Grad, die wir gerade eben messen in Burgthann, und 28 hat es in Hirschheid. Heute maximal 30 möglich. Am Nachmittag und Abend sind einzelne Schauer und Gewitter angesagt. Der Trend morgen und am Mittwoch starke Bewölkung bei etwas leicht kühleren 24 bis 26 Grad.
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0: So, herzlich willkommen in der ersten Mittagspause in dieser Woche. Jetzt einfach mal so ein bisschen chillen. Ist auch bei den Temperaturen notwendig. Ein bisschen Kraft tanken. Eventuell mit einem Joghurt und Früchten oder aber auch einem kleinen Salat oder vielleicht einem echten LKW. In diesem Sinne wünsche ich allen einen guten Appetit, eine kurze, schöne Mittagspause und wir begleiten euch mit Billy Idol und Bruce Springsteen und Smash Mouth, und ich bin Gerald Kappler. Servus.

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Bryan Adams und Somebody bei Gong 97.1, 8 Minuten vor 1 ist es. Ja, auch wenn es heute Abend und in der Nacht meist stark bewölkt ist, aber die nächsten Tage könnt ihr euch mal vielleicht vormerken, warme Sommerabende, ein bisschen Natur und wenig Licht, das sind die idealen Bedingungen für Glühwürmchen. Und die Saison, die startet gerade und zieht sich rein bis Mitte, Ende August. Also wer mal so ein bisschen Glühwürmchen gucken will, der hat jetzt die nächsten Wochen viel Zeit dafür.

0: Wir liefern euch die besten Classic Rock Hits direkt an den Schreibtisch. Hier ist Gong 97.1. Jetzt gleich mit Def Leppard und Fleetwood Mac aus den 70ern.
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2: Ich bin Moritz Einzel. Nach der großen Hitze vom Wochenende nimmt die Debatte um den Hitzeschutz Fahrt auf. Nach Ansicht der Grünen tut die Bundesregierung dazu wenig. Fraktionschefin Dröge im ARD-Morgenmagazin.
3: Friedrich Merz kann vielleicht aus dem klimatisierten Kanzleramt heraus die Hitze ignorieren. Aber die Pflegekräfte in den Krankenhäusern, die können das nicht. Die müssen bei brüllender Hitze arbeiten. Und die alten Menschen in den Senioreneinrichtungen, die leiden darunter, dass es keine Klimaanlagen gibt.
2: Dröge hatte ein Sofortabkühlprogramm und die Förderung von Klimasolaranlagen gefordert. Tanken wird wohl bald wieder teurer. Der Grund, der Tankrabatt, läuft in der Nacht auf Mittwoch nach 2 Monaten aus. Der große Preissprung wird deshalb am Mittwoch, den 1. Juli, mittags erwartet. Da Tankstellen aber weiterhin nur mittags die Preise anheben dürfen, könnten sie das schon morgen Mittag tun. Deshalb und weil es morgen lange Schlangen geben könnte, rät der ADAC dazu, noch heute voll zu tanken. Jugendliche zwischen 14 und 18 Jahren sollten besser vor Grooming geschützt werden, findet die Bundesbeauftragte gegen Missbrauch Klaus. Als Grooming bezeichnet man die gezielte Kontaktaufnahme von Erwachsenen mit Minderjährigen im Internet mit sexuellen Absichten. Aktuell sind laut Klaus sexuelle Handlungen Erwachsener mit Jugendlichen nur in bestimmten Fällen verboten. Grooming fällt nicht darunter, wie sie in der SZ kritisiert hat.
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4: Mit Henrike Müller. Trainingsauftakt beim Club. Heute Nachmittag trainiert der Zweitligist wieder zum ersten Mal am Pfalzner Weiher. Insgesamt 5 Neuzugänge verstärken den FCN in der neuen Saison. Die Fans dürfen sich bei der öffentlichen Einheit ab 15 Uhr auf den Trainer und auch die 5 Neuzugänge freuen. Das erste Testspiel findet am 8. Juli beim TSV Kornburg statt. Am 19. Juli geht es dann für eine Woche ins Trainingslager nach Südtirol. Am Wochenende vom 7. bis 9. August startet der Club in die 2. Bundesliga. Der Auftakt im DFB-Pokal folgt dann am 22. August auswärts beim Drittligisten Viktoria Köln.
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0: Hallo auf die Straßen um 1:02. A9 Berlin Richtung Nürnberg zwischen Schneidach und Laufersburg. Gefahr durch Reifenteile auf der rechten Fahrbahn. B2 Nürnberg Richtung Gräfenberg zwischen der Abzweigung Heroldsberg und Großgscheid. Gefahr durch einen defekten LKW. Im Landkreis Fürth die Verbindungsstraße Amerndorf-Karolsburg ist nach einem Unfall in beiden Richtungen gesperrt. Damit zu den Blitzern. Nürnberg, Brettergartenstraße, Fürth-Karlsburger Straße. In Erlangen am Europakanal, in Schwabach in der Nürnberger Straße auswärts. Sowie auf der A73 Nürnberg in Richtung Bamberg auf Höhe Fürth-Ronhof. Falls ihr noch was für uns habt, 08000 97 1 97 1. Das Wetter heute Nachmittag. In Spalt messen wir derzeit 30 Grad. Das sind auch die Höchstwerte für heute. In Mögeldorf hat es 29. Und das bei immer mehr Wolken. Am Nachmittag und Abend sind auch einzelne Schauer oder Gewitter möglich. Der Trend morgen und am Mittwoch ist es stark bewölkt bei 24 bis 26 Grad.
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0: So, herzlich willkommen, wenn ihr zurück seid aus eurer Mittagspause. Ihr seid genau richtig bei Gong 97.1. Die Woche nimmt so richtig Fahrt auf. Heute Abend das 16. Finale der Deutschen gegen Paraguay. Also die Woche startet schon mal ziemlich spannend. Und spannend ist auch unsere Playlist mit den Gunners gleich und Sweet Child of Mine, Fleetwood Mac und Def Leppard. Ich bin Gerhard Kappler. Hallöchen.

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Also irgendwie, auch wenn es Temperaturen zwischen 29 und 30 Grad sind, hat man heute so ein bisschen das Gefühl, es ist nicht ganz so heiß wie vielleicht die vergangenen Tage. Wir liefern auf jeden Fall den heißesten Classic Rock der Stadt. Gleich mit Creedence Clearwater Revival. Und hier sind U2 und Where the Streets Have No Name.

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Gong 97.1, Frankens Classic-Rock-Sender am Montagnachmittag. Ja, heute Abend wird's ernst für die deutsche Nationalmannschaft. Mit Paraguay wartet im WM-16-Finale der erste K.O.-Gegner. Und ab jetzt gilt, verlieren ist leider keine Option mehr. Anpfiff ist um 22.30 Uhr. Und wir drücken natürlich die Daumen, dass das Team von Julian Nagelsmann den nächsten Schritt in Richtung WM-Titel macht.

Liebes Gongland, Montagnachmittag, hier ist Frankens Classic Rock Sender. Hier ist Gong 97.1 und jetzt wünsche ich gleich viel Spaß mit Johannes bei Gong am Nachmittag. Und hier ist Meat Loaf. You took the words right out of my mouth. Schön.

0: Es ist jetzt
1: gleich 14 Uhr.
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11: Ich bin Moritz Einzel. Die Bundesregierung soll mehr für den Hitzeschutz tun. Das hat Grünen-Fraktionschefin Dröge unterstrichen. Im ARD-Morgenmagazin forderte sie ein Sofortprogramm zur Abkühlung Deutschlands.
12: Jede Senioreneinrichtung, jedes Krankenhaus, jede Kita, jede Schule braucht eine Klimaanlage in Kombination mit einer Solaranlage. Da kommt der günstige Strom her, um das Gebäude runterzukühlen. Das würde Menschenleben retten.
11: Die Grünen fordern außerdem mehr Bäume und Grünflächen in Innenstädten. Bundespräsident Steinmeier hat zu mehr Zusammenarbeit weltweit aufgerufen. In Hamburg eröffnete er eine Nachhaltigkeitskonferenz und warnte dabei wörtlich vor einer neuen Weltunordnung. Doch um Herausforderungen wie Klimawandel, Hunger und Armut zu begegnen, brauche es internationale Zusammenarbeit und gegenseitiges Vertrauen. An dem Nachhaltigkeitstreffen nehmen 2000 Menschen aus mehr als 100 Ländern teil. Der große Teilchenbeschleuniger der Europäischen Organisation für Kernforschung in Genf ist heute früh abgeschaltet worden. In den nächsten 4 Jahren soll der Beschleuniger in wichtigen Teilen erneuert werden. Im Juni 2030 soll das neue Modul hochgefahren werden. Unter anderem hoffen Physikerinnen und Physiker, dann mehr über dunkle Materie herausfinden zu können.
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13: Mit Henrike Müller. Im Nürnberger Norden entsteht ein neues Kulturzentrum für die Deutschen aus Russland. Mit dem symbolischen Spatenstich hat unter anderem Bayerns Ministerpräsident Markus Söder den Startschuss für das 34 Millionen Euro teure Projekt gegeben. Es soll ein Ort der Begegnung, der Erinnerung und des Lernens werden.
14: Ja, es ist ein wichtiges Zeichen der Wertschätzung. Wir haben sehr viele Deutsche aus Russland in Nürnberg und es gab bislang nie ein Kulturzentrum. Es war meine Idee, das auf den Weg zu bringen. Wir hatten eine Zwischenstation. Jetzt wird es hier ein großes Kulturbegegnungszentrum gezeigt und es ist ganz, ganz wichtig, um die Wertschätzung zu zeigen, aber auch um in der Gesellschaft zu zeigen, dass Brücken geschlagen werden, gerade in diesen schwierigen Zeiten von Krieg und Verunsicherung.
13: Finanziert wird der Neubau vom Freistaat. Die Fertigstellung ist für das Jahr 2029 geplant.
15: Danke dir, Henny.
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15: Um 202 Servus Autofahrer. Vorsicht! Keine Vorsicht. Schaut gut aus. Aktuell nichts Größeres mit dabei. Die Meldung ist gerade weggeploppt. Und damit habe ich nur 2 Blitzer für euch. Stehen in Schwabach auf der Nürnberger Straße stadtauswärts und auf der A73 Nürnberg Richtung Bamberg Höhe Fürth-Ronhof. Wenn ihr sagt, ihr habt noch was gesehen und seid gerade unterwegs, dann klingelt gerne durch unter der kostenlosen 08000 97 1 97 1. Danke euch. Kommt gut durch. Immerhin ein bisschen kühler, aktuell 27 Grad in Altenfurt und noch 28 im Nürnberger Norden. Zum Glück nicht wärmer heute und später dann auch immer wieder Regen und auch Gewitter dabei. Die Woche insgesamt nicht mehr ganz so widerlich mit mehr Wolkenregen und meistens so knapp 23 Grad.
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15: Heute mit Johannes. Servus zusammen. Ich bin seit knapp 2 Stunden auf der Arbeit und jetzt einfach schon komplett fertig. Es ist schwül, warm, widerlich, Montag und ehrlich gesagt habe ich auch einfach so ein bisschen keinen Bock mehr. Naja, geht vielen von euch wahrscheinlich genauso aktuell. Deswegen machen wir das Beste draus mit der Manfred Mann's Earthband aus den 70ern. Whitesnake gleich und Thin Lizzy mit dieser Mega-Nummer. Boys.

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0: ganz entspannt durch den Montagnachmittag mit Classic Rock von Uriah Heep aus den 70ern und einem ganz besonderen Hochzeitsgast von Taylor Swift. Wer da Anfang Juli mit dabei sein soll, erzähle ich euch gleich in den Gong 97.1 Rock News.
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0: Schaut gut aus, um 14:30 nur eine Meldung habe ich für euch mit dabei. Betrifft die A3 Nürnberg Richtung Regensburg. 5 Kilometer Stau zwischen Nürnberg Nord und dem Kreuz Nürnberg. Da gab es einen Unfall. Knapp eine Viertelstunde braucht ihr hier länger. Ansonsten keine weiteren Staus und auch keine Blitzer, außer ihr habt was gesehen. Dann klingelt durch oder schickt entspannt eine WhatsApp. Beides kostenlos an die 08000 97.1 97.1. Danke euch, kommt gut durch. So ein bisschen Sonne kommt gerade durch die Wolken durch in der Nürnberger Südstadt bei 27 Grad und 26 noch bei euch in Karlsburg. Tagsüber später immer wieder Schauer und auch Gewitter möglich. Kühlt auch, naja, immerhin ein bisschen runter auf 19 Grad in der Nacht und dann zum Glück auch später in dieser Woche. Der Gongwettertrend sehr gemischt mit immer wieder Regen diese Woche und maximal sehr angenehmen 25 Grad.
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Stevie Nicks singt vielleicht auf der Hochzeit von Pop-Ikone Taylor Swift. Servus zusammen, Johannes hier auf Gong 97.1. Vor ein paar Wochen hat Taylor Swift bei einem Basketballspiel ein Shirt von Stevie Nicks getragen und ist auch ein allgemein großer Fan von der Rocksängerin. In der Vergangenheit haben die beiden sich eh immer schon gut verstanden, gegenseitig gelobt und auch zum Beispiel bei den Grammy Awards zusammen performt. Stevie Nicks steht jetzt auf der Gästeliste für die exklusive Hochzeit von Taylor Anfang Juli und soll dort aber nicht nur als Gast anwesend sein, sondern anscheinend auch auf der Bühne performen. Also Stevie Nicks auf der eigenen Hochzeit? Ich würde nicht Nein sagen. Hier ist sie jetzt mit diesem

0: Am ersten Tag der Woche erschafften KISS ein absolut geiles Brett und sahen, dass es gut war. God Gave Rock'n'Roll und Bryan Adams aus den 80ern gleich hier auf Gong 97.1.
1: Es ist jetzt
0: 14.57 Uhr.
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11: Ich bin Moritz Einzel. Großeinsatz der Polizei in Stade, westlich von Hamburg. Dort sind 5 Menschen durch Schüsse getötet worden. Weitere Personen wurden verletzt. Laut Polizei wurden 2 Tatverdächtige festgenommen, darunter der mutmaßliche Schütze. Demnach wurde in einer Jugendeinrichtung in der Innenstadt von Stade geschossen. Über die Hintergründe ist noch nichts bekannt. Es bestehe aber keine Gefahr für die Bevölkerung, hieß es. Am heißen Wochenende sind nach Angaben der Lebensretter von der DLRG mindestens 26 Menschen beim Baden ums Leben gekommen, alles Männer und Jungen. Die Deutsche Lebensrettungsgesellschaft zählte dabei auch Vermisste mit, deren Identität bekannt ist, die aber noch nicht gefunden wurden. Ursula Winkler berichtet.
12: Die Zahl bezieht sich alleine auf die Zeit zwischen Freitag und Sonntag. Dazu kommen 7 weitere Badetote am Donnerstag. Mindestens 8 Menschen wurden in Krankenhäusern wiederbelebt. Neben Nichtschwimmern und Kindern haben auffällig oft Männer Badeunfälle. Im vergangenen Jahr waren 4 von 5 Ertrunkenen männlich.
11: Nur noch morgen gilt der Tankrabatt. Danach dürfte tanken wieder teurer werden. Der ADAC fordert jetzt, dass die Preise nach dem Auslaufen der Maßnahme schrittweise angehoben werden. Es dürfe nicht zu einem sprunghaften Preisanstieg um rund 17 Cent je Liter kommen, sagte eine Sprecherin. Der ADAC fordert außerdem weitere Entlastungen, etwa eine Senkung der Stromsteuer.
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13: Mit Henrike Müller. Der Ausbau des staugeplagten Frankenschnellwegs spaltet Nürnberg seit vielen Jahren. Mit dem gestrigen Bürgerentscheid herrscht jetzt Klarheit. 53% stimmten für die Pläne der Stadt. Oberbürgermeister Markus König freut sich darauf, dass der Ausbau endlich beginnen kann.
14: Ja, eigentlich geht es ja schon länger los. Also wir haben ja schon die vorbereitenden Maßnahmen getroffen. Und ich gehe davon aus, im nächsten halben Jahr wird es dann schon sichtlich dann auch voranschreiten. Der erste Abschnitt ist der Abschnitt West. Lärmschutz, Regolen. Und dann wird der Tunnel kommen. Somit bin ich jetzt in freudiger Stimmung, dass wir ein gutes Ergebnis bekommen haben.
13: Die Kosten für den Ausbau werden auf rund 1 Milliarde Euro geschätzt. Fertig sein soll das Projekt Mitte der 30er Jahre. Die Gegner kritisieren die hohen Kosten und fürchten noch mehr Verkehr.
0: Danke dir, Henny.
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0: 2 nach 3, Servus auf die Straßen und Vorsicht auf der A9 Berlin Richtung Nürnberg. 4 Kilometer Stau aktuell zwischen Lauf und dem Kreuz Nürnberg. Knapp eine Viertelstunde braucht ihr hier länger. Außerdem B14 Amberg Richtung Nürnberg zwischen Lauf an der Pegnitz und Rückersdorf kommt zu Behinderungen nach einem Unfall. Ansonsten aber alles entspannt bei euch und auch aktuell keine Blitzer, außer ihr habt einen gesehen, dann sagt Bescheid unter der 08000 97 1 97 1. Danke euch, kommt gut durch. In der Wohnung oder auch in der Stadt ist es immer noch richtig aufgeheizt. Ansonsten zum Glück ein bisschen kühler. 24 Grad aktuell in Schwabach und auch bei euch in Lauf an der Pegnitz. Dazu später immer wieder der ein oder andere Schauer und auch Gewitter möglich. Und der Gongwettertrend morgen ähnlich bei 28 Grad und am Mittwoch dann schon fast frühlingshaft bei 21 maximal.
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0: Welches Land und vor allem welches Essen suchen wir hier?
15: Gegrillte, deftig gewürzte Hackfleischröllchen, außen leicht gebräunt, innen saftig, dazu eine cremige, leicht rauchige Paste aus Auberginen und Paprika.
0: So ein Rätsel gibt's jeden Morgen kurz nach 7:30 im Morgenrock bei So schmeckt die WM. 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Schönen Montag euch, jetzt mit feinstem Hard Rock made in Germany. Die Scorpions aus den 80ern rock you like a hurricane. Für alle, die gerade übrigens mitgerätselt haben, es wäre gewesen Kroatien mit Cevapcici.

Es ist offiziell. Der kreuzungsfreie Ausbau vom Frankenschnellweg wird kommen. Knapp 53% haben gestern dafür gestimmt und damit könnte es nächstes Frühjahr auch schon losgehen mit den Bauarbeiten. Insgesamt 12 Jahre sind dafür angesetzt. Aber irgendwie, also ja klar, an sich ist das einfach nur ein Tunnel, aber bin ich der Einzige, der nicht so ganz das Vertrauen da drin hat, dass es vor 2040 fertig wird? Naja, Nürnberg 39 hört sich ja auch irgendwie gut an.

0: Schlechte Nachrichten für alle Pendler, die mit der Straßenbahn unterwegs sind. Bis Mittwoch fährt die nämlich nicht. Wegen der Hitze müssen dort die Schienen erst wieder in Ordnung gebracht werden. Richtig nervig. Deswegen lassen wir einfach mal zusammen alles raus mit Shockrock von Alice Cooper aus den 80ern und Chester Bennington mit Linkin Park. Gleich hier auf Gong 97.1.
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0: Um 3:30, Servus auf die Straßen. Einiges los aktuell. Wir starten auf der A3 Regensburg Richtung Nürnberg. Zwischen dem Kreuz Altdorf und dem Kreuz Nürnberg steht aktuell ein LKW in der Baustelle. Da ist die rechte Spur dicht und staut sich auch schon ein bisschen nach hinten. A9 Nürnberg Richtung Berlin. Zwischen dem Kreuz Nürnberg Ost und Nürnberg Fischbach liegt ein Unterlegkeiler hier auf der linken Spur. B14 Amberg Richtung Nürnberg. Immer noch Unfall zwischen Lauf an der Pegnitz und Rückersdorf. Und es staut sich auch am bzw. Nürnberg-Frauentorgraben, Plärrer in Richtung Färberstraße. Geblitzt wird in Erlangen aktuell auf der Henkerstraße, mitten in der 30er-Zone. Ansonsten aber nicht, außer ihr habt was gesehen, dann klingelt durch wie immer unter der kostenlosen 08000 97 1 97 1. Danke euch, gute Fahrt. Deutlich angenehmer als die letzten Tage. 25 Grad aktuell am Plärrer und 26 bei euch in Erlangen-Bruck. Heute Abend kühlt es dann mit Gewitter und Regen noch ein bisschen mehr runter und geht genauso weiter. Morgen Copy-Paste bei 28 Grad. Am Mittwoch dann quasi schon kalt bei 21 Grad maximal.
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On the Clash für euren Montag auf der Arbeit. Und danach geht's heute erstmal ab auf die Tanke. Nur noch heute und morgen gilt der Tankrabatt der Bundesregierung. Ab Mittwoch wird's am Zapfahren dann wohl leider wieder ein bisschen teurer werden. An der Stelle ganz liebe Grüße an alle, die gerade im Auto unterwegs sind. Ihr empfangt uns über DAB Plus oder auch den kostenlosen Stream. Gleich mit ganz entspanntem Sound von Tom Petty nach Alice Cooper und Shockrock aus den 80ern. Poison, nur hier auf Gong 97.1. Schönen Montag euch.

0: 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Kein normales Rennen, auch für unseren Lokalmatador Marco Wittmann aus Fürth.
1: Nein, am Ende ist es das Highlight der DTM, der einzige Stadtkurs. Das heißt, du kannst auch vorher nicht trainieren oder irgendwelche Übungsrunden fahren. Es ist für alle gleich, du kommst zum ersten Mal hier hin. 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
0: Und das für euch auch noch als VIP und wir schenken euch die Tickets dafür. Wie genau, verrate ich euch gleich nach Power Rock von Bon Jovi aus den 80ern und den Red Hot Chili Peppers. Ganz entspannt für euren Montag. Under the Bridge hier auf Gong 97.1.
2: Es ist jetzt
0: 4:02.
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11: Ich bin Moritz Einzel. Bei Schüssen in einer Jugendhilfeeinrichtung im niedersächsischen Stade sind 5 Menschen gestorben. 2 Personen wurden festgenommen. Darunter ist auch der mutmaßliche Schütze, hieß es von der Polizei. Ronny Thorau berichtet.
12: Zahlreiche Rettungswagen und Polizeiautos sind vor Ort. Auf Bildern sind auch Frauen zu sehen mit Babys in Tragen. Über die Hintergründe sei aber noch nichts Genaues bekannt, erklärte die Polizei. Sie postete auch Warnungen an die Bevölkerung, den Bereich weiträumig zu meiden. Die 5 Toten sollen Erwachsene sein, weitere Menschen wurden offenbar verletzt. Stade liegt etwa 40 Kilometer westlich von Hamburg.
11: Der Tankstellenverband BFT erwartet, dass das Ende des Tankrabatts erst am Mittwochmittag an den Zapfsäulen ankommt. Wegen der 12-Uhr-Regel könnten die Preise um Mitternacht nicht erhöht werden, sagte Verbandschef Müller. Der Verband kritisiert die Regel als Nachteil für Tankstellen und Verbraucher. Das Mittagsgeschäft sei dadurch praktisch tot. Am heißen Wochenende haben viele Menschen das Wasser gesucht, auch zum Baden. Dabei sind laut den Lebensrettern der DLRG mindestens 26 Menschen ums Leben gekommen, alles Männer und Jungen. Die vorläufige Bilanz bezieht sich auf die Zeit von Freitag bis Sonntag. Bereits am Donnerstag hatte es mindestens 7 weitere tödliche Unglücke gegeben.
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13: Mit Henrike Müller. Sparzwänge statt Party im Nürnberger Rathaus. Für alle, die in diesem Jahr 18 geworden sind oder noch werden, fällt das beliebte Rathaus-Clubbing aus und wird auf 2027 verschoben. Grund ist die angespannte Haushaltslage der Stadt. Die Einladungen für den 10. Juli waren bereits verschickt. Oberbürgermeister Markus König hat sich jetzt in einem Brief an die Betroffenen gewandt. Er bedauert die Absage wegen der finanziellen Schieflage und bittet um Verständnis. Gleichzeitig verspricht er, die jungen Nürnbergerinnen und Nürnberger im Juli 2027 auf dem roten Teppich vor dem Rathaus begrüßen zu wollen. Der neue Termin soll im kommenden Frühjahr bekannt gegeben werden.
0: Danke dir, Henny.
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0: Um 4:02. Servus auf die Straßen. Ihr braucht ein bisschen Geduld auf der A3 Regensburg Richtung Nürnberg. 8 Kilometer Stau hier aktuell zwischen Oberülsbach und dem Kreuz Altdorf. Knapp 20 Minuten dauert es hier länger. Außerdem Nürnberg-Frauentorgraben. Hier staut sich's nach einem Unfall in Richtung Plärrer. Plant hier auch auf jeden Fall mal ein bisschen mehr Zeit ein. Geblitzt wird noch einmal in Erlangen auf der Henkelstraße in der 30er-Zone und da, wo ihr vielleicht noch was gesehen habt. Habt ihr was für mich? Dann gerne her an die 08000. 97.1, 97.1. Danke euch, kommt gut durch. Bisschen Sonne und richtig schwül draußen bei 25 Grad aktuell in Kornburg und auch bei euch draußen in Stadeln. Das zieht sich heute auch so durch den Tag durch. Später immer wieder auch Schauer und Gewitter möglich, wie die ganzen nächsten Tage. Der Gongwettertrend. Morgen der wärmste Tag der Woche mit 28 Grad. Dann kühlt es aber richtig runter mit Gewitter und 21 Grad maximal am Mittwoch.
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0: Mit Johannes hier. Servus zusammen. Das DFB-Team spielt heute Abend gegen Paraguay und das zum allerersten Mal in komplett weiß. Sowohl Trikot als auch dann die Hose sind komplett beides weiß. Gab es zum letzten Mal bei der Weltmeisterschaft 2014. Wie das ausging, wissen wir ja noch alle. Und für die letzten Stunden bis zum Spiel gibt's ganz entspannten Sound von Queen gleich nach den Dire Straits aus den 70ern. Sultans of Swing. Schönen Montag euch.

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0: ab in Richtung Feierabend mit coolem 80er Sound von Toto, Rosanna gleich, Hard Barracuda und eine wichtige Message von R.E.M. ist auch mit dabei. It's the end of the world as we know it, gleich hier auf Gong 97.1.
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0: Um 16:30, Servus Autofahrer, Vorsicht A3, Regensburg Richtung Nürnberg, 8 Kilometer Stau immer noch zwischen Oberölsbach und Kreuzaltorf. Hier braucht ihr ein bisschen länger, plant da mal genug Zeit an. Ansonsten wird nur einmal geblitzt in Erlangen auf der Henkestraße und da, wo ihr vielleicht noch eingesehen habt. Wenn ihr was habt für mich, dann gerne her damit, kostenlos an die 08000 97.1 97.1. Danke euch, kommt gut durch. Viele Wolken und auch immer noch gut Sonne draußen bei 23 Grad in Langenzenn und 25 aktuell bei euch noch in Fischbach. So richtig kühl es heute trotzdem nicht runter, 19 Grad nur minimal. Ja, morgen dann leider wieder auch ordentlich warm, knapp 30 Grad. Ab Mittwoch dann aber Gewitter und auch ordentlich Regen bei 21 Grad maximal. Da wird es dann wieder richtig schön zum Durchatmen draußen.
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1: Julian Nagelsmann wird gerade zum absoluten Meme und es ist richtig geil. Vor dem K.O.-Spiel gegen Paraguay heute Abend hat Trainer Nagelsmann die mit Abstand beste Fußballanalyse aller Zeiten rausgehauen.
2: It's all about winning in soccer. If you win, everything is perfect. If you lose, everything is shit. So we have to win.
1: Ja, das sind sehr schlaue Worte. Los geht das Spiel ein bisschen später um 22.30 Uhr. Also nicht wundern, wenn es dann ab und zu draußen ein bisschen lauter wird. Schönen Montag euch mit ganz entspanntem 80er-Sound für euren Feierabend. The Police gleich nach Classic Rock von Toto. Rosanna auf Gong 97.1.

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1: Was geht euch aktuell so richtig auf die Nerven?
2: Meiner Meinung nach gehört auf einer zweispurigen Autobahn ein LKW-Überholverbot hin. Das ist ja eine Katastrophe heute. Nur LKWs nacheinander und dann dreimal überholt man sich und man kommt als Autofahrer einfach nicht vorwärts. Das nervt ohne Ende.
1: Macht's einfach wie André und schickt eine WhatsApp an die kostenlose 08000 971 971 und dann spielt Claudio Grossner aus dem Morgenrock ein richtig fettes Brett zum Abreagieren bei Claudios Frust mit Schutzmittel. Wie zum Beispiel Loverboy aus den 80ern Turn Me Loose, gleich hier auf Gong 97.1.
3: Es ist jetzt 2:05. 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
10: Ich bin Moritz Einzel. In Stade, westlich von Hamburg, sind 5 Erwachsene durch Schüsse getötet worden. Weitere Menschen wurden zum Teil schwer verletzt, teilte die Polizei mit. Die Tat ereignete sich in einer Jugendhilfeeinrichtung mit Mutter-Kind-Wohngruppen. 2 Tatverdächtige, darunter der mutmaßliche Schütze, wurden festgenommen. Die Hintergründe sind noch unklar. Nur noch morgen gilt der Tankrabatt. Danach dürfte tanken wieder teurer werden. Der ADAC fordert jetzt, dass die Preise nach dem Auslaufen der Maßnahme schrittweise angehoben werden. Es dürfe nicht zu einem sprunghaften Preisanstieg um rund 17 Cent je Liter kommen, sagte eine Sprecherin. Der ADAC fordert außerdem weitere Entlastungen, etwa eine Senkung der Stromsteuer. Die Weltgesundheitsorganisation hat Entwarnung beim Hantavirus gegeben. Der Ausbruch neige sich dem Ende zu. Die Lage bleibe stabil, so WHO-Chef Tedros. In Spanien, den Niederlanden und in Südafrika seien die Quarantäne- und Nachbeobachtungszeiten abgeschlossen. 30 Kontaktpersonen würden noch nachbeobachtet.
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11: Mit Henrike Müller. Die hohen Temperaturen haben Nürnbergs Straßenbahnen ausgebremst. Weil sich durch die Hitze Füllmaterial zwischen Straße und Gleisen gelöst hat, fährt seit Samstagabend keine Straßenbahn mehr. Das gelöste Bitumen hat sich wie bei einem Schneeballsystem auf Asphalt, Schienen und Fahrzeugen verteilt, so VAG-Vorstandssprecher Tim Dahlmann-Riesing.
12: Wir haben erstmal für die Fahrgäste, die natürlich jetzt betroffen sind, von der Einstellung einen Schienenersatzverkehr eingerichtet. Und wir sind jetzt mit Hochdruck dran, die Weichen wieder zu reinigen, den Schienenkopf zu reinigen und die Fahrzeuge zu reinigen. Und wenn wir das geschafft haben, dann wollen wir so peu à peu den Betrieb wieder aufnehmen und in den Linienbetrieb gehen.
11: Erst nach einer Probefahrt wird die VAG entscheiden, wann der Straßenbahnbetrieb wieder anlaufen wird. Mehr Infos zum Ersatzverkehr gibt's auch auf unserer Website.
1: Vielen Dank, Henny.
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1: Um kurz nach 5, Servus Autofahrer. Vorsicht A3 Regensburg Richtung Nürnberg. Aktuell 8 Kilometer Stau und stockender Verkehr zwischen Oberölsbach und dem Kreuz Altdorf. Hier braucht ihr knapp 18 Minuten länger. Rüber zur A6 Amberg Richtung Nürnberg. Hier am Kreuz Altdorf ist die Überleitung zur A3 Richtung Nürnberg gesperrt. Da gab es einen Unfall. Macht ihr am besten einen großen Bogen außenrum. Und last but not least, A9 Nürnberg Richtung München. In Höhe Hilfoltstein liegen Reifenteile auf der Straße in der Einfahrt. Also hier fahrt bitte besonders vorsichtig. Geblitzt wird aktuell nicht, außer ihr habt was gesehen. Dann gerne her an die kostenlose 08000 971 971. Danke euch, kommt gut durch. Immer noch schwül warm draußen bei 23 Grad in Falkenhayn und auch bei euch in Zirndorf. Bleibt das jetzt überwiegend trocken heute und kühlt dann zum Glück bald auch wieder ab. Der Gongwettertrend. Morgen nochmal 28 Grad, aber dann ab Mittwoch mit Gewitter und Regen angenehme 21.
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1: Was war eure erste Schallplatte, die ihr euch gekauft habt oder die ihr so richtig vergöttert habt? Thomas, wie schaut's aus?
0: Meine erste Schallplatte 1969, Santana Abraxas. Das habe ich heute noch, aber ich habe sie dann gegen eine CD getauscht. Aber die Schallplatte habe ich immer noch.
1: Und bei euch schickt eine WhatsApp. Oder ruft kurz durch, beides unter der kostenlosen 08000 97 1 97 1, und wir sprechen drüber nach feinstem Gunner Sound, Pat Benatar aus den 80ern und Loverboy, Turn Me Loose.

0: haben Back in Black von AC/DC und Californication von den Red Hot Chili Peppers gemeinsam. Mit den beiden Alben hat damals auf dem iPod Touch von meinem Bruder für mich alles angefangen. Ich habe die rauf und runter gehört und echt einfach nur absolut vergöttert. Dieter, wie schaut's bei dir aus mit ersten Platten?
1: Das rote Album von den Beatles und kurz danach habe ich mir das blaue noch gekauft. Die beiden Alben habe ich immer noch und ich liebe nach wie vor noch die Beatles.
0: Ja, Beatles gehen einfach immer. Und bei euch, was war euer erstes richtiges Album, was ihr euch geholt habt? 08000 97 1 97 1. Schickt kurz eine WhatsApp oder ruft kurz an. Ja, bei Gong 97 1.

0: Sounds, der Stadion-Sound fürs Auto. Wir stimmen uns zusammen ein auf das K.O.-Spiel der Deutschen gegen Paraguay heute Abend mit diesem geilen Brett von den White Stripes. Gleich nach guter Laune vom Boss aus den 80ern und AC/DC Back in Black. Nur hier auf Gong 97.1.
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0: Um 17:30, Servus auf die Straßen. Vorsicht auf der A3 Nürnberg Richtung Würzburg. Zwischen Erlangen-West und Höchstadt-Ost liegen Reifenteile auf der linken Spur. Gegenfahrbahn A3 Regensburg Richtung Nürnberg. 2 Kilometer stockender Verkehr hier zwischen Altdorf, Burgtann und Oberölsbach. Knapp eine Viertelstunde braucht ihr hier länger. Und Vorsicht, A6 Amberg Richtung Nürnberg am Kreuz Altdorf ist die Überleitung zur A3 Richtung Nürnberg aktuell gesperrt. Da gab es einen Unfall. Ansonsten normaler Berufsverkehr am Montagabend, aber tatsächlich aktuell keine Blitzer. Außer ihr habt was gesehen, dann kostenlos melden unter der 08000 97 1 97 1. Danke euch, gute Fahrt. So richtig kühl wird es irgendwie nicht, immer noch warm und richtig schwül bei 24 Grad in der Nürnberger Innenstadt und 23 noch draußen bei euch in Schweig. Bleibt heute Abend auch erstmal trocken, dann die nächsten Tage wird es aber nochmal nass. Der Gongwettertrend, morgen nochmal bis zu 28 Grad, am Mittwoch dann angenehmer mit Regen bei 21.
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0: Ganz liebe Grüße gehen raus an alle, die gerade im Auto auf dem Weg nach Hause sind. Ihr empfangt uns über DAB Plus oder den kostenlosen Webstream und wir schauen gleich zusammen auf die Straßen, was los ist im Gong 97.1 Verkehrsupdate nach den News mit Henrike Müller.
1: Es ist jetzt
0: kurz vor sechs.
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14: Ich bin Moritz Einzel. Nach den Schüssen in Stade westlich von Hamburg ist ein weiterer Mensch gestorben. Nach Polizeiangaben starben 5 Menschen vor Ort. Eine 6. Person erlag im Krankenhaus ihren Verletzungen. Bei der Tat in einer Jugendhilfeeinrichtung mit Mutter-Kind-Wohngruppen wurden außerdem mehrere Menschen zum Teil schwer verletzt. 2 Tatverdächtige, darunter der mutmaßliche Schütze, wurden festgenommen. Die Hintergründe sind noch unklar. Die SPD fordert bei der geplanten Reform der Einkommensteuer eine stärkere Belastung von Topverdienern. Kleine und mittlere Einkommen müssten spürbar entlastet werden, sagte Fraktionsvize Esther. Die Entlastung solle auch durch eine stärkere Beteiligung der Superreichen finanziert werden. Zum Auftakt einer Nachhaltigkeitskonferenz in Hamburg hat Bundespräsident Steinmeier zu mehr weltweiter Zusammenarbeit aufgerufen. Um Herausforderungen wie Klimawandel, Hunger und Armut zu begegnen, brauche es internationale Zusammenarbeit und gegenseitiges Vertrauen, so Steinmeier. An dem Nachhaltigkeitstreffen nehmen 2000 Menschen aus mehr als 100 Ländern teil.
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15: Mit Henrike Müller. Ein Polizeiauto hat heute in Nürnberg einen Unfall verursacht. Der Streifenwagen war am Nachmittag in der Innenstadt mit Blaulicht und Martinshorn zu einem Einbruchsalarm unterwegs. An der Kreuzung Zeltnerstraße-Frauentorgraben stieß er aus noch ungeklärter Ursache mit einem Handwerkerfahrzeug zusammen. Die beiden Polizeibeamten und der Fahrer des Transporters wurden leicht verletzt. Der Sachschaden liegt bei mehreren 10.000 Euro. Der Frauentorgraben war zeitweise voll gesperrt. Es kam zu massiven Verkehrsbehinderungen.
0: Danke dir, Henny.
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0: Um kurz nach sechs, schaut gut aus. Nur 2 Meldungen habe ich für euch dabei. Vorsicht, wenn ihr gerade auf der A6 Amberg Richtung Nürnberg unterwegs seid. Am Kreuz Altdorf ist die Überleitung zur A3 Richtung Nürnberg aktuell nach einem Unfall gesperrt. Fahrt hier am besten dann eine andere Route. Rüber zur B8 Nürnberg Richtung Neumarkt. Da braucht ihr aktuell ein bisschen länger. 2 Kilometer Stau zwischen Feucht und Schwarzenbruck. Knapp eine Viertelstunde drauf. Ansonsten der normale Feierabendverkehr und keine Blitzer. Außer ihr habt eingesehen, dann sagt Bescheid kostenlos unter der 08000 97 1 97 1. Danke euch, kommt gut durch. Mittlerweile ist es außen kühler als innen, 22 Grad aktuell am Wörthersee und auch bei euch draußen in Thon. Heute bleibt's trocken und kühlt leider nicht wirklich runter, minimals 19 Grad in der Nacht. Und der Gongwettertrend, morgen der wärmste Tag der Woche mit 28, ab Mittwoch dann Gewitter und Regen bei angenehmen 21.
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0: Eigentlich wollte ich euch jetzt gerade was richtig Cooles erzählen, aber wegen der Hitze trinke ich echt viel und muss ehrlich gesagt einfach ultra aufs Klo. Deswegen gönnen wir uns lieber Megafetzen 80s Rock zum Feierabend von Yes gleich nach dieser coolen Nummer von One Hit Wonder The Knack aus den 70ern. My Sharona. Schönen Montagabend euch. Servus.

Es ist offiziell. Der kreuzungsfreie Ausbau vom Frankenschnellweg wird kommen. Knapp 53% haben gestern dafür gestimmt und damit könnte es nächstes Frühjahr auch schon losgehen mit den Bauarbeiten. Insgesamt 12 Jahre sind dafür angesetzt. Aber irgendwie, also ja klar, an sich ist das einfach nur ein Tunnel, aber bin ich der Einzige, der nicht so ganz das Vertrauen da drin hat, dass es vor 2040 fertig wird? Naja, Nürnberg 39 hört sich ja auch irgendwie gut an.

0: Julian Nagelsmann wird gerade zum absoluten Meme und zwar nicht wegen seinen Entscheidungen, sondern wegen seiner Spielanalyse auf der letzten Pressekonferenz. Was er da genau gesagt hat, zeige ich euch gleich nach Gute Laune 80s Rock von Huey Lewis and the News und Queen aus den 70ern. Killer Queen, gleich hier auf Gong 97.1.
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0: 6:30, Servus Autofahrer, Vorsicht auf der A6. Amberg Richtung Nürnberg am Kreuz Altdorf ist die Überleitung zur A3 Richtung Nürnberg. Leider nach einem Unfall immer noch komplett gesperrt. Hier müsst ihr einmal außenrum vorbei. Außerdem B8 Nürnberg Richtung Neumarkt. Hier staut sich's 2 Kilometer aktuell zwischen Feucht und Schwarzenbruck. Knapp eine Viertelstunde dauert's länger. Ansonsten entspannter Feierabendverkehr, wenn ihr noch was gesehen habt. Kostenlos melden unter der 08000 97 1 97 1. Dankeschön, kommt gut durch. Ganz entspannter Montagabend mit schönen Sonne im Feierabend bei 23 Grad in Seeleinsbühl und angenehmen 22 bei euch in Ziegelstein. Morgen der wärmste Tag der Woche mit bis zu 28 Grad und dann kühlt es ab Mittwoch zum Glück wieder runter mit ein bisschen Gewitter und auch Regen bei maximal 21.
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0: Julian Nagelsmann wird gerade zum absoluten Meme und es ist so herrlich. Vor dem K.O.-Spiel gegen Paraguay heute Abend hat Trainer Nagelsmann die mit Abstand beste Fußballanalyse aller Zeiten rausgehauen.
1: It's all about winning in soccer. If you win, everything is perfect. If you lose, everything is shit. So we have to win.
0: Ja, das trifft's eigentlich ganz gut. Los geht das Spiel vom DFB ein bisschen später heute um 22.30 Uhr. Also nicht wundern, wenn's dann ab und zu vielleicht ein bisschen lauter wird. Für alle Hardcore-Fans startet der Abend aber jetzt schon in knapp 10 Minuten mit Brasilien gegen Japan. Schönen Montag euch mit Asia aus den 80ern auf Gong 97.1.

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7: Ich bin Fabian Schaffer. Siegen oder fliegen bei der Fußball-WM in Nordamerika läuft die K.O.-Runde und Deutschland bestreitet heute sein 16. Finale. Gegner in Boston ist Paraguay. Bundestrainer Julian Nagelsmann.
8: Sie definieren sich schon auch sehr über den Defensivfußball, den sie gut spielen. Offensiv war es jetzt in den Spielen immer sehr geradlinig. Viel Kampf um zweiten Ball, also schon versuchen, mit einer guten Körperlichkeit ins Spiel zu kommen. Viele zweite Bälle wieder scharf gemacht. Auf jeden Fall ein unangenehmer Gegner.
7: Ob dem so ist, entscheidet sich ab 22.30 Uhr das Anstoß. Vorher kämpfen Brasilien und Japan um den Einzug ins Achtelfinale. Und ab 3 Uhr in der Nacht heißt es Niederlande gegen Marokko. Nach den Schüssen in Stade westlich von Hamburg ist ein weiterer Mensch gestorben. Nach Polizeiangaben starben 5 Menschen vor Ort, eine 6. Person erlag im Krankenhaus ihren Verletzungen. Bei der Tat in einer Jugendhilfeeinrichtung mit Mutter-Kind-Wohngruppen wurden außerdem mehrere Menschen zum Teil schwer verletzt. 2 Tatverdächtige, darunter der mutmaßliche Schütze, wurden festgenommen. Der weltweit populärste Messenger-Dienst WhatsApp führt Benutzernamen ein. Nutzer müssen damit ihre Handynummer künftig nicht mehr preisgeben, um mit neuen Kontakten zu chatten. Die weltweite Phase zur Reservierung der Wunschnamen startet in Kürze, bevor die Funktion schrittweise für alle 3 Milliarden Nutzer freigeschaltet wird. Signal und Telegram bieten das bereits an. Bayerns Obstbauern freuen sich auf eine gute Kirschernte. Ersten Schätzungen zufolge dürften es mehr als 2.800 Tonnen werden, teilte das Landesamt für Statistik mit. Das wären über 400 Tonnen mehr als im Vorjahr. Dafür verantwortlich seien die milden Temperaturen im Frühjahr und dass es keinen nennenswerten Spätfrost in der Blütezeit gegeben habe. Die Deutsche Bahn hat trotz der Rekordhitze am Wochenende eine positive Verkehrsbilanz gezogen. Rund 90% der geplanten 94.000 Zugfahrten hätten stattgefunden, teilte der Konzern mit. Gleichzeitig fiel damit etwa jede 10. Fahrthitze bedingt aus. In Brandenburg und bei Bonn mussten Züge mit ausgefallener Klimaanlage evakuiert werden. Mehrere Menschen erlitten Kreislaufprobleme.
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9: Mit Henrike Müller. Nürnberg sagt dem Wettbüro Wildwuchs den Kampf an. Die Stadt hat vor dem Bayerischen Verwaltungsgerichtshof einen wichtigen Erfolg erzielt. Die Richter gaben Nürnberg Recht und stoppten die geplante Umwandlung einer ehemaligen Gaststätte in der Südstadt in eine Wettannahmestelle im Sinne eines Ladens. Nach Ansicht der Stadt hätte dort aber tatsächlich ein Wettbüro, also eine Vergnügungsstätte, entstehen sollen. Der Verwaltungsgerichtshof stellte klar, entscheidend ist nicht der Name, sondern wie ein Betrieb tatsächlich tatsächlich genutzt wird. Bürgermeister Nasser Ahmed sieht das Urteil als Signal für Kommunen in ganz Bayern. Die Stadt will die neuen Maßstäbe nun auch bei künftigen Anträgen anwenden.
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10: Entspannter Montagabend. Es bleibt trocken mit Sonne und Wolken bei knapp 20 Grad. Morgen der wärmste Tag der Woche mit bis zu 28. Und dann kühlt es ab Mittwoch zum Glück wieder ein bisschen runter mit Gewitter und Regen bei maximal 21.
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1: Ich bin Fabian Schaffer. Siegen oder fliegen bei der Fußball-WM in Nordamerika läuft die K.O.-Runde und Deutschland bestreitet heute sein 16. Finale. Gegner in Boston ist Paraguay, Bundestrainer Julian Nagelsmann.
2: Sie definieren sich schon auch sehr über den Defensivfußball, den sie gut spielen. Offensiv war es jetzt in den Spielen immer sehr geradlinig, viel Kampf um zweiten Ball, also schon versuchen mit einer guten Körperlichkeit ins Spiel zu kommen, viele zweite Bälle wieder scharf gemacht. Auf jeden Fall ein unangenehmer Gegner.
1: Ob dem so ist, entscheidet sich ab 22.30 Uhr das Anstoß. Vorher kämpfen Brasilien und Japan um den Einzug ins Achtelfinale. Und ab 3 Uhr in der Nacht heißt es Niederlande gegen Marokko. Nach den Schüssen in Stade westlich von Hamburg ist ein weiterer Mensch gestorben. Nach Polizeiangaben starben 5 Menschen vor Ort. Eine 6. Person erlag im Krankenhaus ihren Verletzungen. Bei der Tat in einer Jugendhilfeeinrichtung mit Mutter-Kind-Wohngruppen wurden außerdem mehrere Menschen zum Teil schwer verletzt. 2 Tatverdächtige, darunter der mutmaßliche Schütze, wurden festgenommen. Der weltweit populärste Messenger-Dienst WhatsApp führt Benutzernamen ein. Nutzer müssen damit ihre Handynummer künftig nicht mehr preisgeben, um mit neuen Kontakten zu chatten. Die weltweite Phase zur Reservierung der Wunschnamen startet in Kürze, bevor die Funktion schrittweise für alle 3 Milliarden Nutzer freigeschaltet wird. Signal und Telegram bieten das bereits an. Bayerns Obstbauern freuen sich auf eine gute Kirschernte. Ersten Schätzungen zufolge dürften es mehr als 2.800 Tonnen werden, teilte das Landesamt für Statistik mit. Das wären über 400 Tonnen mehr als im Vorjahr. Dafür verantwortlich seien die milden Temperaturen im Frühjahr und dass es keinen nennenswerten Spätfrost in der Blütezeit gegeben habe. Die Deutsche Bahn hat trotz der Rekordhitze am Wochenende eine positive Verkehrsbilanz gezogen. Rund 90% der geplanten 94.000 Zugfahrten hätten stattgefunden, teilte der Konzern mit. Gleichzeitig fiel damit etwa jede 10. Fahrt hitzebedingt aus. In Brandenburg und bei Bonn mussten Züge mit ausgefallener Klimaanlage evakuiert werden. Mehrere Menschen erlitten Kreislaufprobleme.
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3: Mit Henrike Müller. 34 Millionen Euro für ein neues Kulturzentrum im Nürnberger Norden. Mit dem symbolischen Spatenstich haben Vertreter von Staatsregierung und Stadt den Startschuss für das Zentrum der Deutschen aus Russland gegeben. Auf 3 Etagen soll ein Ort der Begegnung, der Erinnerung und des Lernens entstehen. Oberbürgermeister Markus König.
4: Das Haus ist ja nicht nur, dass es ein Haus dasteht, sondern es muss ja mit Leben gefüllt werden. Und es gilt ja auch, dass wir eine junge Generation an diese Identität, an die Herkunft nicht nur erinnern, sondern auch diese Identität weitergeben. Und das passiert dann in diesem Kulturzentrum. Und da wir viele Menschen, viele Deutsche aus Russland haben, wird das Haus hundertprozentig mit viel Leben gefüllt werden.
3: Finanziert wird der Neubau vom Freistaat. Die Fertigstellung ist für das Jahr 2029 geplant.
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4: Ich bin Fabian Schaffer. Heute bestreitet die deutsche Nationalmannschaft ihr erstes K.O.-Spiel bei der Fußball-WM. Im 16-Finale muss das Team von Bundestrainer Julian Nagelsmann gegen Paraguay gewinnen, damit der Traum vom 5. WM-Titel weiterlebt. Anstoß ist um 22.30 Uhr in Boston. Von dort berichtet Thomas Bremser.
5: Im Footballstadion der New England Patriots hat Superstar Tom Brady viele Erfolge gefeiert. Das plant auch das deutsche Team heute und im möglichen Viertelfinale. Die Bedingungen hier bei Boston sind optimal und auch alle Spieler sind fit. Es könnte ein Geduldsspiel werden gegen vermutlich defensiv stehende Südamerikaner.
4: Und noch zum Tennis in Wimbledon sind Tatjana Maria und Jan-Lennard Struff in die zweite Runde eingezogen. Nach der Gewalttat mit mittlerweile 6 Toten in Stade warnt die Polizei vor Falschnachrichten und Gerüchten in sozialen Netzwerken. Verbreitet wurden unbestätigte Informationen, die nicht dem Sachstand entsprechen. Bei der Tat in einer Jugendhilfeeinrichtung mit Mutter-Kind-Wohngruppen wurden außerdem mehrere Menschen zum Teil schwer verletzt. 2 Tatverdächtige, darunter der mutmaßliche Schütze, wurden festgenommen. Nur noch morgen gilt der Tankrabatt, danach dürfte tanken wieder teurer werden. Der ADAC fordert jetzt, dass die Preise nach dem Auslaufen der Maßnahme schrittweise angehoben werden. Es dürfe nicht zu einem sprunghaften Preisanstieg um rund 17 Cent je Liter kommen, sagt eine Sprecherin. Der ADAC fordert außerdem weitere Entlastungen, etwa eine Senkung der Stromsteuer. Die SPD fordert bei der geplanten Reform der Einkommenssteuer eine stärkere Belastung von Topverdienern. Kleine und mittlere Einkommen müssten spürbar entlastet werden, sagte Fraktionsvize Esther. Die Entlastung solle auch durch eine stärkere Beteiligung der Superreichen finanziert werden. Wegen der anhaltenden Hitze gilt in Landau an der Isar jetzt ein Bewässerungsverbot. Die Stadtwerke haben es mit sofortiger Wirkung erlassen, weil der Wasserverbrauch um 25% gestiegen ist und die Versorgung an ihre Grenzen stößt. Verboten sind Rasen- und Poolbefüllung sowie privates Autowaschen. Auch andere bayerische Kommunen rufen zum Wassersparen auf.
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6: Mit Henrike Müller. Sparzwänge statt Party im Nürnberger Rathaus. Für alle, die in diesem Jahr 18 geworden sind oder noch werden, fällt das beliebte Rathaus-Clubbing aus und wird auf 2027 verschoben. Grund ist die angespannte Haushaltslage der Stadt. Die Einladungen für den 10. Juli waren bereits verschickt. Oberbürgermeister Markus König hat sich jetzt in einem Brief an die Betroffenen gewandt. Er bedauert die Absage wegen der finanziellen Schieflage und bittet um Verständnis. Gleichzeitig verspricht er, die jungen Nürnbergerinnen und Nürnberger im Juli 2027 auf dem roten Teppich vor dem Rathaus begrüßen zu wollen. Der neue Termin soll im kommenden Frühjahr bekannt gegeben werden.
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7: Immerhin ein bisschen wärmer als das Wochenende. 20 Grad am Abend heute. Dazu trocken mit ein paar Wolken und auch ordentlich Sonne. Und der Gong-Wetter-Trend für die nächsten Tage. Morgen nochmal schön heiß bei fast 30 Grad. Ab Mittwoch wird es dann aber wieder kälter und nass bei maximal 21.
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1: Ich bin Fabian Schaffer. Heute bestreitet die deutsche Nationalmannschaft ihr erstes K.O.-Spiel bei der Fußball-WM. Im 16. Finale muss das Team von Bundestrainer Julian Nagelsmann gegen Paraguay gewinnen, damit der Traum vom 5. WM-Titel weiterlebt. Anstoß ist um 22.30 Uhr in Boston. Von dort berichtet Thomas Bremser.
2: Im Footballstadion der New England Patriots hat Superstar Tom Brady viele Erfolge gefeiert. Das plant auch das deutsche Team heute und im möglichen Viertelfinale. Die Bedingungen hier bei Boston sind optimal und auch alle Spieler sind fit. Es könnte ein Geduldsspiel werden gegen vermutlich defensiv stehende Südamerikaner.
1: Und noch zum Tennis in Wimbledon sind Tatjana Maria und Jan-Lennard Struff in die zweite Runde eingezogen. Nach der Gewalttat mit mittlerweile 6 Toten in Stade warnt die Polizei vor Falschnachrichten und Gerüchten in sozialen Netzwerken. Verbreitet wurden unbestätigte Informationen, die nicht dem Sachstand entsprechen. Bei der Tat in einer Jugendhilfeeinrichtung mit Mutter-Kind-Wohngruppen wurden außerdem mehrere Menschen zum Teil schwer verletzt. 2 Tatverdächtige, darunter der mutmaßliche Schütze, wurden festgenommen. Nur noch morgen gilt der Tankrabatt, danach dürfte tanken wieder teurer werden. Der ADAC fordert jetzt, dass die Preise nach dem Auslaufen der Maßnahme schrittweise angehoben werden. Es dürfe nicht zu einem sprunghaften Preisanstieg um rund 17 Cent je Liter kommen, sagt eine Sprecherin. Der ADAC fordert außerdem weitere Entlastungen, etwa eine Senkung der Stromsteuer. Die SPD fordert bei der geplanten Reform der Einkommenssteuer eine stärkere Belastung von Topverdienern. Kleine und mittlere Einkommen müssten spürbar entlastet werden, sagte Fraktionsvize Esther. Die Entlastung solle auch durch eine stärkere Beteiligung der Superreichen finanziert werden. Wegen der anhaltenden Hitze gilt in Landau an der Isar jetzt ein Bewässerungsverbot. Die Stadtwerke haben es mit sofortiger Wirkung erlassen, weil der Wasserverbrauch um 25% gestiegen ist und die Versorgung an ihre Grenzen stößt. Verboten sind Rasen- und Poolbefüllung sowie privates Autowaschen. Auch andere bayerische Kommunen rufen zum Wassersparen auf.
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3: Mit Henrike Müller. Nürnberg sagt dem Wettbüro Wildwuchs den Kampf an. Die Stadt hat vor dem Bayerischen Verwaltungsgerichtshof einen wichtigen Erfolg erzielt. Die Richter gaben Nürnberg Recht und stoppten die geplante Umwandlung einer ehemaligen Gaststätte in der Südstadt in eine Wettannahmestelle im Sinne eines Ladens. Nach Ansicht der Stadt hätte dort aber tatsächlich ein Wettbüro, also eine Vergnügungsstätte, entstehen sollen. Der Verwaltungsgerichtshof stellte klar, entscheidend ist nicht der Name, sondern wie ein Betrieb tatsächlich genutzt wird. Bürgermeister Nasser Ahmed sieht das Urteil als Signal für Kommunen in ganz Bayern. Die Stadt will die neuen Maßstäbe nun auch bei künftigen Anträgen anwenden.
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1: Ich bin Fabian Schaffer. Siegen oder fliegen. Bei der Fußball-WM in Nordamerika läuft die K.O.-Runde und Deutschland bestreitet heute sein 16. Finale. Gegner in Boston ist Paraguay. Bundestrainer Julian Nagelsmann.
2: Sie definieren sich schon auch sehr über den Defensivfußball, den sie gut spielen. Offensiv war es jetzt in den Spielen immer sehr geradlinig. Viel Kampf um zweiten Ball, also schon versuchen, mit einer guten Körperlichkeit ins Spiel zu kommen. Viele zweite Bälle wieder scharf gemacht. Auf jeden Fall ein unangenehmer Gegner.
1: Wer ins Achtelfinale einzieht, das entscheidet sich ab 22.30 Uhr unserer Zeit. Da ist Anstoß in Boston. Niedersachsens Ministerpräsident Lies hat nach den tödlichen Schüssen in Stade vor voreiligen Schlüssen gewarnt. Jetzt sei die Zeit für Trauer, Anteilnahme und sachliche Ermittlungsarbeit und nicht für Spekulationen, so Lies. Bei den Schüssen in einer Jugendhilfeeinrichtung wurden 5 Erwachsene getötet. Eine weitere Person starb später im Krankenhaus. Alle arbeiteten in der Einrichtung. Motiv für die Tat war vermutlich ein Sorgerechtsstreit, teilte die Polizei mit. Der Hauptverdächtige wurde festgenommen. Der weltweit populärste Messenger-Dienst WhatsApp führt Benutzernamen ein. Nutzer müssen damit ihre Handynummer künftig nicht mehr preisgeben, um mit neuen Kontakten zu chatten. Die weltweite Phase zur Reservierung der Wunschnamen startet in Kürze, bevor die Funktion schrittweise für alle 3 Milliarden Nutzer freigeschaltet wird. Signal und Telegram bieten das bereits an. Die Weltgesundheitsorganisation hat Entwarnung beim Hunter-Virus gegeben. Der Ausbruch neige sich dem Ende zu. Die Lage bleibe stabil, so WHO-Chef Tedros. In Spanien, den Niederlanden und in Südafrika seien die Quarantäne- und Nachbeobachtungszeiten abgeschlossen. 30 Kontaktpersonen würden noch nachbeobachtet. Der große Teilchenbeschleuniger der Europäischen Organisation für Kernforschung in Genf ist heute früh abgeschaltet worden. In den nächsten 4 Jahren soll der Beschleuniger in wichtigen Teilen erneuert werden. Im Juni 2030 soll das neue Modul hochgefahren werden. Unter anderem hoffen Physikerinnen und Physiker, dann mehr über dunkle Materie herausfinden zu können.
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3: Mit Henrike Müller. 34 Millionen Euro für ein neues Kulturzentrum im Nürnberger Norden. Mit dem symbolischen Spatenstich haben Vertreter von Staatsregierung und Stadt den Startschuss für das Zentrum der Deutschen aus Russland gegeben. Auf 3 Etagen soll ein Ort der Begegnung, der Erinnerung und des Lernens entstehen. Oberbürgermeister Markus König.
4: Das Haus ist ja nicht nur, dass es ein Haus dasteht, sondern es muss ja mit Leben gefüllt werden. Und es gilt ja auch, dass wir eine junge Generation an diese Identität, an die Herkunft nicht nur erinnern, sondern auch diese Identität weitergeben. Und das passiert dann in diesem Kulturzentrum. Und da wir viele Menschen, viele Deutsche aus Russland haben, wird das Haus 100%ig mit viel Leben gefüllt werden.
3: Finanziert wird der Neubau vom Freistaat. Die Fertigstellung ist für das Jahr 2029 geplant.
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5: Entspannter Montagabend. Es bleibt trocken mit Sonne und Wolken bei knapp 20 Grad. Morgen der wärmste Tag der Woche mit bis zu 28. Und dann kühlt es ab Mittwoch zum Glück wieder ein bisschen runter mit Gewitter und Regen bei maximal 21.
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1: Ich bin Fabian Schaffer. Siegen oder fliegen. Bei der Fußball-WM in Nordamerika läuft die K.O.-Runde und Deutschland bestreitet heute sein 16. Finale. Gegner in Boston ist Paraguay. Bundestrainer Julian Nagelsmann.
2: Sie definieren sich schon auch sehr über den Defensivfußball, den sie gut spielen. Offensiv war es jetzt in den Spielen immer sehr geradlinig. Viel Kampf um zweiten Ball, also schon versuchen, mit einer guten Körperlichkeit ins Spiel zu kommen. Viele zweite Bälle wieder scharf gemacht. Auf jeden Fall ein unangenehmer Gegner.
1: Wer ins Achtelfinale einzieht, das entscheidet sich ab 22.30 Uhr unserer Zeit. Da ist Anstoß in Boston. Niedersachsens Ministerpräsident Lies hat nach den tödlichen Schüssen in Stade vor voreiligen Schlüssen gewarnt. Jetzt sei die Zeit für Traueranteilnahme und sachliche Ermittlungsarbeit und nicht für Spekulationen, so Lies. Bei den Schüssen in einer Jugendhilfeeinrichtung wurden 5 Erwachsene getötet. Eine weitere Person starb später im Krankenhaus. Alle arbeiteten in der Einrichtung. Motiv für die Tat war vermutlich ein Sorgerechtsstreit, teilte die Polizei mit. Der Hauptverdächtige wurde festgenommen. Der weltweit populärste Messenger-Dienst WhatsApp führt Benutzernamen ein. Nutzer müssen damit ihre Handynummer künftig nicht mehr preisgeben, um mit neuen Kontakten zu chatten. Die weltweite Phase zur Reservierung der Wunschnamen startet in Kürze, bevor die Funktion schrittweise für alle 3 Milliarden Nutzer freigeschaltet wird. Signal und Telegram bieten das bereits an. Die Weltgesundheitsorganisation hat Entwarnung beim Hunter-Virus gegeben. Der Ausbruch neige sich dem Ende zu. Die Lage bleibe stabil, so WHO-Chef Tedros. In Spanien, den Niederlanden und in Südafrika seien die Quarantäne- und Nachbeobachtungszeiten abgeschlossen. 30 Kontaktpersonen würden noch nachbeobachtet. Der große Teilchenbeschleuniger der Europäischen Organisation für Kernforschung in Genf ist heute früh abgeschaltet worden. In den nächsten 4 Jahren soll der Beschleuniger in wichtigen Teilen erneuert werden. Im Juni 2030 soll das neue Modul hochgefahren werden. Unter anderem hoffen Physikerinnen und Physiker, dann mehr über dunkle Materie herausfinden zu können.
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3: Mit Henrike Müller. Sparzwänge statt Party im Nürnberger Rathaus. Für alle, die in diesem Jahr 18 geworden sind oder noch werden, fällt das beliebte Rathausclubbing aus und wird auf 2027 verschoben. Grund ist die angespannte Haushaltslage der Stadt. Die Einladungen für den 10. Juli waren bereits verschickt. Oberbürgermeister Markus König hat sich jetzt in einem Brief an die Betroffenen gewandt. Er bedauert die Absage wegen der finanziellen Schieflage und bittet um Verständnis. Gleichzeitig verspricht er, die jungen Nürnbergerinnen und Nürnberger im Juli 2027 auf dem roten Teppich vor dem Rathaus begrüßen zu wollen. Der neue Termin soll im kommenden Frühjahr bekannt gegeben werden.
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1: Der Filmtitel ist Programm. In Obsession, du sollst mich lieben, wünscht sich der schüchterne Bear, dass sich seine Arbeitskollegin Nikki in ihn verliebt. Als er in einem Esoterik-Shop einen Zweig kauft, der Wünsche wahrmacht, wenn man ihn zerbricht, ist es soweit.
2: Bear, ich liebe dich so, so, so, so, so sehr. Ich glaube, ich kann ohne dich nicht mehr leben.
3: Das heißt also, du liebst mich mehr als alles andere?
2: Ja, mehr als alles andere.
1: Bear kann es kaum glauben. Das seltsame Wunscherfüller-Ding scheint tatsächlich zu funktionieren. Aber Nikki liebt ihn so sehr, dass sie sich immer seltsamer verhält.
3: Du bist so wunderschön. Und du warst normal. Du bist normal. Aber das ist nicht okay, Nikki. Magst du mich?
2: Was? Ich? Bär, ich
3: nein, nein,
2: liebe
3: nein.
2: Dich.
3: Nein, nein, nein, nein, nein, nein. Magst du mich? Magst du mich wirklich? Ist Nikki glücklich? Mag Nikki mich?
2: Ja. Ich bin deine Freaky Nikki.
1: So langsam wird Bear die Sache unheimlich. Fieberhaft versucht er deshalb, seinen Wunsch irgendwie zurückzunehmen. Aber das klappt nicht. Und Nikkis Zündschnur wird immer kürzer. Da reicht schon eine Frage.
3: Nikki?
2: Ja?
3: Hat dein Vater wirklich Krebs?
2: Nein, nein, nein, nein.
3: Was?
2: Nein, nein, nein, nein, nein, nein, was? Nein, nein, tu das nicht. Ich dachte, wir haben ein schönes Date.
3: Haben wir.
2: Wieso ist das wichtig? Ich dachte, wir haben ein schönes...
3: Haben wir.
1: Die Idee mit dem Wunsch, der in Erfüllung geht, ist nicht neu. Aber Obsession, du sollst mich lieben, ist die wohl bisher heftigste Umsetzung. Ein beinharter Psycho, ja sogar Horror-Thriller, der nichts für schwache Nerven ist. Stefan Grundler, Redaktion Gong 97.1.
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1: Ich bin Joshua Heise. Die deutsche Fußballnationalmannschaft kämpft in Kürze um den Einzug ins WM-Achtelfinale. Das DFB-Team trifft in seinem ersten K.O.-Spiel auf Paraguay. Anpfiff in Boston ist um 22.30 Uhr. Bereits für die Runde der besten 16 Teams qualifiziert haben sich die Brasilianer. Sie gewannen ihr 16. Finale kurz vor Schluss mit 2:1 gegen Japan. In der Nacht entscheidet sich dann noch, ob die Niederlande oder Marokko weiterkommen. In Stade sind 6 Menschen in einer Jugendhilfeeinrichtung erschossen worden. Als Motiv wird ein Streit ums Sorgerecht vermutet. Niedersachsens Innenministerin Behrens.
2: Nach bisherigen Erkenntnissen handelt es sich um eine Tat, die aus familiären Motiven begangen wurde. Um eine extrem kaltblütige Gewalttat ohne politische oder wirtschaftliche Hintergründe.
1: Der Tatverdächtige ist festgenommen worden. Sein Kind und dessen Mutter überlebten die Tat. Alle Getöteten waren Mitarbeitende der Einrichtung. Nur noch morgen gilt der Tankrabatt, dann dürfte tanken wieder teurer werden. Der ADAC fordert jetzt, dass die Preise nach dem Auslaufen der Maßnahme schrittweise angehoben werden. Es dürfe nicht zu einem sprunghaften Preisanstieg um rund 17 Cent je Liter kommen, sagte eine Sprecherin. Der ADAC fordert außerdem weitere Entlastungen, etwa eine Senkung der Stromsteuer. Der weltweit populärste Messenger-Dienst WhatsApp ändert ein grundlegendes Funktionsprinzip. Künftig müssen Nutzer ihre private Handynummer nicht mehr angeben, um mit neuen Kontakten zu chatten. Stattdessen führt der Messenger individuelle Benutzernamen ein, über die Anwender miteinander in Verbindung treten können. Die Reservierung der Wunschnamen startet in Kürze. Die Funktion wird dann nach und nach für alle freigeschaltet. Die Deutsche Bahn hat trotz der Rekordhitze am Wochenende eine positive Verkehrsbilanz gezogen. Rund 90% der geplanten 94.000 Zugfahrten hätten stattgefunden, teilte der Konzern mit. Gleichzeitig fiel damit etwa jede 10. Fahrt hitzebedingt aus. In Brandenburg und bei Bonn mussten Züge mit ausgefallener Klimaanlage evakuiert werden. Mehrere Menschen erlitten Kreislaufprobleme.
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3: Mit Henrike Müller. Nürnberg sagt dem Wettbüro Wildwuchs den Kampf an. Die Stadt hat vor dem Bayerischen Verwaltungsgerichtshof einen wichtigen Erfolg erzielt. Die Richter gaben Nürnberg Recht und stoppten die geplante Umwandlung einer ehemaligen Gaststätte in der Südstadt in eine Wettannahmestelle im Sinne eines Ladens. Nach Ansicht der Stadt hätte dort aber tatsächlich ein Wettbüro, also eine Vergnügungsstätte, entstehen sollen. Der Verwaltungsgerichtshof stellte klar, entscheidend ist nicht der Name, sondern wie ein Betrieb tatsächlich genutzt wird. Bürgermeister Nasser Ahmed sieht das Urteil als Signal für Kommunen in ganz Bayern. Die Stadt will die neuen Maßstäbe nun auch bei künftigen Anträgen anwenden.
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4: Immerhin ein bisschen wärmer als das Wochenende. 20 Grad am Abend heute. Dazu trocken mit ein paar Wolken und auch ordentlich Sonne. Und der Gong-Wetter-Trend für die nächsten Tage. Morgen nochmal schön heiß bei fast 30 Grad. Ab Mittwoch wird es dann aber wieder kälter und nass bei maximal 21.
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1: Ich bin Joshua Heise. Die deutsche Fußballnationalmannschaft kämpft in Kürze um den Einzug ins WM-Achtelfinale. Das DFB-Team trifft in seinem ersten K.O.-Spiel auf Paraguay. Anpfiff in Boston ist um 22.30 Uhr. Bereits für die Runde der besten 16 Teams qualifiziert haben sich die Brasilianer. Sie gewannen ihr 16. Finale kurz vor Schluss mit 2:1 gegen Japan. In der Nacht entscheidet sich dann noch, ob die Niederlande oder Marokko weiterkommen. In Stade sind 6 Menschen in einer Jugendhilfeeinrichtung erschossen worden. Als Motiv wird ein Streit ums Sorgerecht vermutet. Niedersachsens Innenministerin Behrens.
2: Nach bisherigen Erkenntnissen handelt es sich um eine Tat, die aus familiären Motiven begangen wurde. Um eine extrem kaltblütige Gewalttat ohne politische oder wirtschaftliche Hintergründe.
1: Der Tatverdächtige ist festgenommen worden. Sein Kind und dessen Mutter überlebten die Tat. Alle Getöteten waren Mitarbeitende der Einrichtung. Nur noch morgen gilt der Tankrabatt, dann dürfte tanken wieder teurer werden. Der ADAC fordert jetzt, dass die Preise nach dem Auslaufen der Maßnahme schrittweise angehoben werden. Es dürfe nicht zu einem sprunghaften Preisanstieg um rund 17 Cent je Liter kommen, sagte eine Sprecherin. Der ADAC fordert außerdem weitere Entlastungen, etwa eine Senkung der Stromsteuer. Der weltweit populärste Messenger-Dienst WhatsApp ändert ein grundlegendes Funktionsprinzip. Künftig müssen Nutzer ihre private Handynummer nicht mehr angeben, um mit neuen Kontakten zu chatten. Stattdessen führt der Messenger individuelle Benutzernamen ein, über die Anwender miteinander in Verbindung treten können. Die Reservierung der Wunschnamen startet in Kürze. Die Funktion wird dann nach und nach für alle freigeschaltet. Die Deutsche Bahn hat trotz der Rekordhitze am Wochenende eine positive Verkehrsbilanz gezogen. Rund 90% der geplanten 94.000 Zugfahrten hätten stattgefunden, teilte der Konzern mit. Gleichzeitig fiel damit etwa jede 10. Fahrt hitzebedingt aus. In Brandenburg und bei Bonn mussten Züge mit ausgefallener Klimaanlage evakuiert werden. Mehrere Menschen erlitten Kreislaufprobleme.
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3: Mit Henrike Müller. 34 Millionen Euro für ein neues Kulturzentrum im Nürnberger Norden. Mit dem symbolischen Spatenstich haben Vertreter von Staatsregierung und Stadt den Startschuss für das Zentrum der Deutschen aus Russland gegeben. Auf 3 Etagen soll ein Ort der Begegnung, der Erinnerung und des Lernens entstehen. Oberbürgermeister Markus König.
4: Das Haus ist ja nicht nur, dass es ein Haus dasteht, sondern es muss ja mit Leben gefüllt werden. Und es gilt ja auch, dass wir eine junge Generation an diese Identität, an die Herkunft nicht nur erinnern, sondern auch diese Identität weitergeben. Und das passiert dann in diesem Kulturzentrum. Und da wir viele Menschen, viele Deutsche aus Russland haben, wird das Haus hundertprozentig mit viel Leben gefüllt werden.
3: Finanziert wird der Neubau vom Freistaat. Die Fertigstellung ist für das Jahr 2029 geplant.
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1: Betty Bossi.
2: BB, klingt das nicht ein bisschen nach Mickey Maus oder Donald Duck?
1: Oder nach Brigitte Bardot.
3: Vor 70 Jahren wurde in der Schweiz Betty Bossi in die Welt gebracht. Sie wurde in Hallo Betty von der Werbetexterin Emmy Creola erfunden. Ihre Betty Bossi soll den Umsatz einer Lebensmittelfirma ankurbeln. Dafür braucht Emmy Kochrezepte und sie testet sie zu Hause bei ihrer Familie.
4: Wieso ist da eigentlich eine Banane drauf?
1: Das Rezept habe ich von einem Gemüsehändler, Rick Kasimir.
5: Ja, dieser Kasimir wollte wahrscheinlich seine ollen Bananen loswerden. Schmeckt aber gut.
1: Ich muss schreiben.
3: Und so schreibt Emmy für ihre Kunstfigur Betty Bossi eine Menge Kochrezepte. So viele, dass sie gar nicht alle kochen kann. Daher hat Emmy für ihren Chef eine ungewöhnliche Bitte.
6: Wie bitte? Ein Betty Bossi Kochlabor?
1: Nichts Verrücktes. Vielleicht 5 Leute.
6: Ja. Und wo wollen Sie kochen?
1: Naja, im Keller wäre doch Platz.
6: In den Archiven unten?
1: Die Hälfte steht sowieso leer. Wir bräuchten nur eine Herdplatte, einen Backofen, Töpfe.
3: Und der Chef sagt ja. Der Erfolg von Betty Bossi wird immer größer. Für viele Schweizer Hausfrauen ist sie eine Ikone, wenn es ums Kochen geht.
1: Ich fühle mich einfach am wohlsten, wenn ich zu Hause schreiben kann.
7: Und kochen.
1: Ja, außer der Mixer geht nicht, den mir mein Mann mitgebracht hat. Also, nichts gegen Küchengeräte. Mein Mann liebt die moderne Technik. Aber die moderne Technik, die liebt ihn leider nicht so sehr.
3: Die Geschichte von Hallo Betty gab es wirklich. Die Betty Bossi Post war die Bibel unter den Kochbüchern. Und als dort ein Rezept für Tiramisu veröffentlicht wurde, war Mascarpone auf einen Schlag in der gesamten Schweiz ausverkauft. Stefan Grundler, Redaktion Gong 97.1.
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1: Ich bin Joshua Heise. Im niedersächsischen Stade sind 6 Mitarbeitende einer Jugendeinrichtung erschossen worden. Der Tatverdächtige, ein 45-Jähriger aus Hannover, wurde bereits am Nachmittag festgenommen. Das Motiv war nach Polizeiangaben wohl ein Sorgerechtsstreit. Der Mann hatte in der Einrichtung einen Termin wegen seiner 3 Monate alten Tochter. Mutter und Kind blieben unverletzt. Auf die Hitze folgt das Unwetter. Blitz und Donner begleitet von Starkregen, Hagel und Sturmböen sind über den Süden und Osten Bayerns gezogen. Dabei stürzten die hochsommerlichen Temperaturen von 26 Grad aufwärts um mehrere Grade nach unten. Zuvor hatte der Deutsche Wetterdienst bekannt gegeben, dass dieser Juni der zweitheißeste seit Beginn der Aufzeichnungen war. 2 Monate lang hat die Bundesregierung wegen des Iran-Kriegs einen Tankrabatt gewährt. Mit dem letzten Junitag endet die Maßnahme. Ursula Winkler berichtet.
2: Der Tankrabatt hat pro Liter Sprit rund 17 Cent ausgemacht. Um diesen Betrag dürften die Preise nach dem Ende der Steuerentlastung wieder steigen. Aber die Steuer wird erhoben, wenn der Sprit die Raffinerien oder Lager verlässt, also lange bevor er in den Zapfsäulen landet. So werden also auch am Mittwoch noch die meisten Tankstellen steuerermäßigten Diesel und Benzin haben. Erst am Mittag dürfen die Preise wegen der 12-Uhr-Regel steigen.
1: Sexualisierte Deepfakes sind ab Dezember in der EU verboten. Die Mitgliedstaaten haben der neuen Regel grünes Licht gegeben. Das galt aber als Formsache, nachdem das Europaparlament schon zugestimmt hatte. In dem neuen Gesetz soll genau definiert sein, was als sexualisierter Inhalt gilt und was nicht. Weiter müssen die großen KI-Firmen ebenfalls ab Dezember KI-Inhalte deutlich mit Wasserzeichen markieren. Die Basketballer des FC Bayern haben einen neuen Coach. Anton Gavel verlässt den Bundesliga-Konkurrenten Bamberg Baskets und unterschreibt einen 3-Jahres-Vertrag in München. Der gebürtige Slowake spielte früher selbst für die Münchner. Als Coach wurde Gavel 2023 mit Ulm deutscher Meister und in diesem Jahr mit Bamberg Pokalsieger.
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3: Mit Henrike Müller. Sparzwänge statt Party im Nürnberger Rathaus. Für alle, die in diesem Jahr 18 geworden sind oder noch werden, fällt das beliebte Rathausclubbing aus und wird auf 2027 verschoben. Grund ist die angespannte Haushaltslage der Stadt. Die Einladungen für den 10. Juli waren bereits verschickt. Oberbürgermeister Markus König hat sich jetzt in einem Brief an die Betroffenen gewandt. Er bedauert die Absage wegen der finanziellen Schieflage und bittet um Verständnis. Gleichzeitig verspricht er, die jungen Nürnbergerinnen und Nürnberger im Juli 2027 auf dem roten Teppich vor dem Rathaus begrüßen zu wollen. Der neue Termin soll im kommenden Frühjahr bekannt gegeben werden.
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1: Ich bin Joshua Heise. Im niedersächsischen Stade sind 6 Mitarbeitende einer Jugendeinrichtung erschossen worden. Der Tatverdächtige, ein 45-Jähriger aus Hannover, wurde bereits am Nachmittag festgenommen. Das Motiv war nach Polizeiangaben wohl ein Sorgerechtsstreit. Der Mann hatte in der Einrichtung einen Termin wegen seiner 3 Monate alten Tochter. Mutter und Kind blieben unverletzt. Auf die Hitze folgt das Unwetter. Blitz und Donner begleitet von Starkregen, Hagel und Sturmböen sind über den Süden und Osten Bayerns gezogen. Dabei stürzten die hochsommerlichen Temperaturen von 26 Grad aufwärts um mehrere Grade nach unten. Zuvor hatte der Deutsche Wetterdienst bekannt gegeben, dass dieser Juni der zweitheißeste seit Beginn der Aufzeichnungen war. 2 Monate lang hat die Bundesregierung wegen des Iran-Kriegs einen Tankrabatt gewährt. Mit dem letzten Junitag endet die Maßnahme. Ursula Winkler berichtet.
2: Der Tankrabatt hat pro Liter Sprit rund 17 Cent ausgemacht. Um diesen Betrag dürften die Preise nach dem Ende der Steuerentlastung wieder steigen. Aber die Steuer wird erhoben, wenn der Sprit die Raffinerien oder Lager verlässt, also lange bevor er in den Zapfsäulen landet. So werden also auch am Mittwoch noch die meisten Tankstellen steuerermäßigten Diesel und Benzin haben. Erst am Mittag dürfen die Preise wegen der 12-Uhr-Regel steigen.
1: Sexualisierte Deepfakes sind ab Dezember in der EU verboten. Die Mitgliedstaaten haben der neuen Regel grünes Licht gegeben. Das galt aber als Formsache, nachdem das Europaparlament schon zugestimmt hatte. In dem neuen Gesetz soll genau definiert sein, was als sexualisierter Inhalt gilt und was nicht. Weiter müssen die großen KI-Firmen ebenfalls ab Dezember KI-Inhalte deutlich mit Wasserzeichen markieren. Die Basketballer des FC Bayern haben einen neuen Coach. Anton Gavel verlässt den Bundesliga-Konkurrenten Bamberg Baskets und unterschreibt einen 3-Jahres-Vertrag in München. Der gebürtige Slowake spielte früher selbst für die Münchner. Als Coach wurde Gavel 2023 mit Ulm deutscher Meister und in diesem Jahr mit Bamberg Pokalsieger.
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3: Mit Henrike Müller. Nürnberg sagt dem Wettbüro Wildwuchs den Kampf an. Die Stadt hat vor dem Bayerischen Verwaltungsgerichtshof einen wichtigen Erfolg erzielt. Die Richter gaben Nürnberg Recht und stoppten die geplante Umwandlung einer ehemaligen Gaststätte in der Südstadt in eine Wettannahmestelle im Sinne eines Ladens. Nach Ansicht der Stadt hätte dort aber tatsächlich ein Wettbüro, also eine Vergnügungsstätte, entstehen sollen. Der Verwaltungsgerichtshof stellte klar, entscheidend ist nicht der Name, sondern wie ein Betrieb tatsächlich genutzt wird. Bürgermeister Nasser Ahmed sieht das Urteil als Signal für Kommunen in ganz Bayern. Die Stadt will die neuen Maßstäbe nun auch bei künftigen Anträgen anwenden.

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1: Zwei vollkommen unterschiedliche Filme gibt es jetzt neu in unseren fränkischen Kinos. Als da wären Couscous und Geheimnisse und Supergirl.
2: Hey, weißt du, ich mache mir Sorgen, ob du hier klarkommst, wenn du ständig die Erde verlässt, Kara.
1: Kara ist die Cousine von Superman und hat jetzt mit Supergirl ihre eigene Comicverfilmung. Wie ihr starker Cousin kam auch sie vom Planeten Krypton auf die Erde und kämpft hier gegen böse Jungs.
3: Mein Cousin und ich haben sehr verschiedene Ansichten darüber, was es heißt, ein Held zu sein. Sieht nicht so aus, als würde das hier gut ausgehen. Also für euch.
1: Und schon gibt's was auf die Mütze. Während Supergirl für Action sorgt, ist ihr schräger Hund Krypto für den Humor zuständig. Der junge algerische Koch Mehdi hat in Couscous und Geheimnisse ein Problem. Seine Freundin und Arbeitskollegin möchte unbedingt einmal Mehdis Mutter kennenlernen. Bisher konnte er das verhindern, aber jetzt wird's eng.
4: Ich werde am Sonntag mitkommen.
5: Nein, das geht nicht. Da werden die ganze Familie und Freunde meiner Mutter da sein.
4: Super, lerne ich gleich alle kennen.
5: Lea, ich habe dir doch schon erklärt, dass meine Mama kompliziert ist.
4: Weiß sie überhaupt von uns?
1: In seiner Not überredet Mehdi eine alte Freundin dazu, dass sie seine Mutter spielt. Und so erhält Mehdis Freundin ungewöhnliche Informationen.
6: Was sie mir erzählt hat, war echt bewegend.
5: Was hat sie dir erzählt?
6: Sollte ich sie deswegen nicht kennenlernen?
5: Ich verstehe nicht ganz.
6: Was sie für euch Kinder getan hat. Ab wann wusstet ihr, dass sie sich prostituiert hat, um euch Kinder durchzubringen?
5: Wie bitte?
6: Schäm dich deswegen nicht. Nach dem Tod deines Vaters hatte sie keine Wahl.
5: Also, das hat sie dir erzählt?
6: Ich sollte es für mich behalten. Jetzt verstehe ich dich.
1: Die französische Komödie hat einen Nachteil. Wegen des vielen lecker aussehenden Essens sollte man Couscous und Geheimnisse auf gar keinen Fall hungrig ansehen. Stefan Grundler, Redaktion Gong 97.1.
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1: Ich bin Joshua Heise. Bundeskanzler Merz hat sich nach den tödlichen Schüssen im niedersächsischen Stade tief betroffen gezeigt. Er sei erschüttert bis ins Mark, schrieb der CDU-Politiker auf X. Bei dem Angriff in einer Jugendhilfeeinrichtung soll ein 45-Jähriger aus dem Raum Hannover 6 Mitarbeitende erschossen haben. Hintergrund ist wohl ein Sorgerechtsstreit. Nach der letzten Hitzewelle kommt diese Meldung wenig überraschend. Der Juni 2026 dürfte unter den Top 3 der wärmsten seit Messbeginn landen, heißt es vom Deutschen Wetterdienst. Ursula Winkler berichtet.
2: Jetzt am Wochenende wurde deutschlandweit an 46 Stationen die 40-Grad-Marke geknackt. Und es gab einen neuen deutschen Allzeitrekord, 41,7 Grad in Neiße-Münde-Koschen in Brandenburg. Auch die Nächte blieben teils tropisch warm. Der Juni war auch sehr trocken und teils kam dann bei heftigen Gewittern lokal gleich eine ganze Monatsration an Regen in kurzer Zeit vom Himmel.
1: In Venezuela ist die Zahl der Erdbebentoten auf über 1700 gestiegen. Und die Zeit drängt. Noch immer werden tausende Menschen vermisst. Zahlreiche Nachbeben erschweren die Bergungsversuche. Auch zwei deutsche Such- und Rettungsteams sind im Einsatz. Zudem will die EU per Luftbrücke insgesamt 50 Tonnen Hilfsgüter in die betroffenen Gebiete schicken. Iran will die Straße von Hormuz im Alleingang von Minen räumen. Teheran hat einen Vorschlag von Frankreichs Präsident Macron zurückgewiesen, dies gemeinsam mit Partnerstaaten zu machen. Zur Begründung hieß es, der Vorschlag verstoße gegen das Rahmenabkommen mit den USA, das die alleinige Verantwortung Irans vorsehe. Durch die Meerenge wird rund ein Fünftel des weltweiten Rohöls transportiert. Bayerns Obstbauern freuen sich auf eine gute Kirschernte. Ersten Schätzungen zufolge dürften es mehr als 2800 Tonnen werden, teilte das Landesamt für Statistik mit. Das wären über 400 Tonnen mehr als im Vorjahr. Dafür verantwortlich seien die milden Temperaturen im Frühjahr und dass es keinen nennenswerten Spätfrost in der Blütezeit gegeben habe.
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3: Mit Henrike Müller. 34 Millionen Euro für ein neues Kulturzentrum im Nürnberger Norden. Mit dem symbolischen Spatenstich haben Vertreter von Staatsregierung und Stadt den Startschuss für das Zentrum der Deutschen aus Russland gegeben. Auf 3 Etagen soll ein Ort der Begegnung, der Erinnerung und des Lernens entstehen. Oberbürgermeister Markus König.
4: Das Haus ist ja nicht nur, dass es ein Haus dasteht, sondern es muss ja mit Leben gefüllt werden. Und es gilt ja auch, dass wir eine junge Generation an diese Identität, an die Herkunft nicht nur erinnern, sondern auch diese Identität weitergeben. Und das passiert dann in diesem Kulturzentrum. Und da wir viele Menschen, viele Deutsche aus Russland haben, wird das Haus hundertprozentig mit viel Leben gefüllt werden.
3: Finanziert wird der Neubau vom Freistaat. Die Fertigstellung ist für das Jahr 2029 geplant.
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5: Ich bin Joshua Heise. Bundeskanzler Merz hat sich nach den tödlichen Schüssen im niedersächsischen Stade tief betroffen gezeigt. Er sei erschüttert bis ins Mark, schrieb der CDU-Politiker auf X. Bei dem Angriff in einer Jugendhilfeeinrichtung soll ein 45-Jähriger aus dem Raum Hannover 6 Mitarbeitende erschossen haben. Hintergrund ist wohl ein Sorgerechtsstreit. Nach der letzten Hitzewelle kommt diese Meldung wenig überraschend. Der Juni 2026 dürfte unter den Top 3 der wärmsten seit Messbeginn landen, heißt es vom Deutschen Wetterdienst. Ursula Winkler berichtet.
6: Jetzt am Wochenende wurde deutschlandweit an 46 Stationen die 40-Grad-Marke geknackt und es gab einen neuen deutschen Allzeitrekord, 41,7 Grad in Neiße-Münde-Koschen in Brandenburg. Auch die Nächte blieben teils tropisch warm. Der Juni war auch sehr trocken und teils kam dann bei heftigen Gewittern lokal gleich eine ganze Monatsration an Regen in kurzer Zeit vom Himmel.
5: In Venezuela ist die Zahl der Erdbebentoten auf über 1.700 gestiegen. Und die Zeit drängt. Noch immer werden tausende Menschen vermisst. Zahlreiche Nachbeben erschweren die Bergungsversuche. Auch zwei deutsche Such- und Rettungsteams sind im Einsatz. Zudem will die EU per Luftbrücke insgesamt 50 Tonnen Hilfsgüter in die betroffenen Gebiete schicken. Iran will die Straße von Hormuz im Alleingang von Minen räumen. Teheran hat einen Vorschlag von Frankreichs Präsident Macron zurückgewiesen, dies gemeinsam mit Partnerstaaten zu machen. Zur Begründung hieß es, der Vorschlag verstoße gegen das Rahmenabkommen mit den USA, das die alleinige Verantwortung Irans vorsehe. Durch die Meerenge wird rund ein Fünftel des weltweiten Rohöls transportiert. Bayerns Obstbauern freuen sich auf eine gute Kirschernte. Ersten Schätzungen zufolge dürften es mehr als 2.800 Tonnen werden, teilte das Landesamt für Statistik mit. Das wären über 400 Tonnen mehr als im Vorjahr. Dafür verantwortlich seien die milden Temperaturen im Frühjahr und dass es keinen nennenswerten Spätfrost in der Blütezeit gegeben habe.
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7: Mit Henrike Müller. Sparzwänge statt Party im Nürnberger Rathaus. Für alle, die in diesem Jahr 18 geworden sind oder noch werden, fällt das beliebte Rathausclubbing aus und wird auf 2027 verschoben. Grund ist die angespannte Haushaltslage der Stadt. Die Einladungen für den 10. Juli waren bereits verschickt. Oberbürgermeister Markus König hat sich jetzt in einem Brief an die Betroffenen gewandt. Er bedauert die Absage wegen der finanziellen Schieflage und bittet um Verständnis. Gleichzeitig verspricht er, die jungen Nürnbergerinnen und Nürnberger im Juli 2027 auf dem roten Teppich vor dem Rathaus begrüßen zu wollen. Der neue Termin soll im kommenden Frühjahr bekannt gegeben werden.
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1: Ich bin Joshua Heise. Eine kaltblütige Tat. So hat Niedersachsens Innenministerin Behrens die tödlichen Schüsse in einer Jugendeinrichtung in Stade bezeichnet. Zu den Hintergründen berichtet Ronny Tucher.
2: Der 45-jährige mutmaßliche Todesschütze hatte laut Ermittlern am Montag einen Termin in der Mutter-Kind-Einrichtung. Dabei soll es um das Sorgerecht für seine 3 Monate alte Tochter gegangen sein. Was dann aus dem Ruder lief, wird noch ermittelt. Auf jeden Fall erschoss der Täter offenbar nur Mitarbeitende. Der 45-Jährige soll schon polizeibekannt gewesen sein wegen Bedrohung, aber nicht unbedingt als schwergewalttätig.
1: Das Rahmenabkommen steht, jetzt soll verhandelt werden. US-Präsident Trump hat für heute Gespräche mit Iran in Katar angekündigt. Eine Bestätigung aus Teheran steht noch aus. Unterdessen hat der iranische Außenminister einen Vorschlag Frankreichs abgelehnt, die Straße von Hormuz in einer gemeinsamen Mission von Minen zu räumen. In Monaco hat es am Abend eine heftige Explosion gegeben. Dabei sind 3 Menschen schwer verletzt worden. Laut Medienberichten soll jemand zuvor einen Rucksack vor einem Wohngebäude abgestellt haben und dann geflohen sein. Der Verdächtige ist auf der Flucht. Der Bürgermeister von Nizza sprach auf X von einem Anschlag. Die SPD fordert bei der geplanten Reform der Einkommenssteuer eine stärkere Belastung von Topverdienern. Kleine und mittlere Einkommen müssten spürbar entlastet werden, sagte Fraktionsvize Esther. Die Entlastung solle auch durch eine stärkere Beteiligung der Superreichen finanziert werden. Die Weltgesundheitsorganisation hat Entwarnung beim Hunter-Virus gegeben. Der Ausbruch neige sich dem Ende zu. Die Lage bleibe stabil, so WHO-Chef Tedros. In Spanien, den Niederlanden und in Südafrika seien die Quarantäne- und Nachbeobachtungszeiten abgeschlossen. 30 Kontaktpersonen würden noch nachbeobachtet.
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3: Mit Henrike Müller. Nürnberg sagt dem Wettbüro Wildwuchs den Kampf an. Die Stadt hat vor dem Bayerischen Verwaltungsgerichtshof einen wichtigen Erfolg erzielt. Die Richter gaben Nürnberg Recht und stoppten die geplante Umwandlung einer ehemaligen Gaststätte in der Südstadt in eine Wettannahmestelle im Sinne eines Ladens. Nach Ansicht der Stadt hätte dort aber tatsächlich ein Wettbüro, also eine Vergnügungsstätte, entstehen sollen. Der Verwaltungsgerichtshof stellte klar, entscheidend ist nicht der Name, sondern wie ein Betrieb tatsächlich genutzt wird. Bürgermeister Nasser Ahmed sieht das Urteil als Signal für Kommunen in ganz Bayern. Die Stadt will die neuen Maßstäbe nun auch bei künftigen Anträgen anwenden.

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6: Ich bin Joshua Heise. Eine kaltblütige Tat. So hat Niedersachsens Innenministerin Behrens die tödlichen Schüsse in einer Jugendeinrichtung in Stade bezeichnet. Zu den Hintergründen berichtet Ronny Tucher.
7: Der 45-jährige mutmaßliche Todesschütze hatte laut Ermittlern am Montag einen Termin in der Mutter-Kind-Einrichtung. Dabei soll es um das Sorgerecht für seine 3 Monate alte Tochter gegangen sein. Was dann aus dem Ruder lief, wird noch ermittelt. Auf jeden Fall erschoss der Täter offenbar nur Mitarbeitende. Der 45-jährige soll schon polizeibekannt gewesen sein wegen Bedrohung, aber nicht unbedingt als schwergewalttätig.
6: Das Rahmenabkommen steht, jetzt soll verhandelt werden. US-Präsident Trump hat für heute Gespräche mit Iran in Katar angekündigt. Eine Bestätigung aus Teheran steht noch aus. Unterdessen hat der iranische Außenminister einen Vorschlag Frankreichs abgelehnt, die Straße von Hormuz in einer gemeinsamen Mission von Minen zu räumen. In Monaco hat es am Abend eine heftige Explosion gegeben. Dabei sind 3 Menschen schwer verletzt worden. Laut Medienberichten soll jemand zuvor einen Rucksack vor einem Wohngebäude abgestellt haben und dann geflohen sein. Der Verdächtige ist auf der Flucht. Der Bürgermeister von Nizza sprach auf X von einem Anschlag. Die SPD fordert bei der geplanten Reform der Einkommenssteuer eine stärkere Belastung von Topverdienern. Kleine und mittlere Einkommen müssten spürbar entlastet werden, sagte Fraktionsvize Esther. Die Entlastung solle auch durch eine stärkere Beteiligung der Superreichen finanziert werden. Die Weltgesundheitsorganisation hat Entwarnung beim Hunter-Virus gegeben. Der Ausbruch neige sich dem Ende zu. Die Lage bleibe stabil, so WHO-Chef Tedros. In Spanien, den Niederlanden und in Südafrika seien die Quarantäne- und Nachbeobachtungszeiten abgeschlossen. 30 Kontaktpersonen würden noch nachbeobachtet.
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8: Mit Henrike Müller. 34 Millionen Euro für ein neues Kulturzentrum im Nürnberger Norden. Mit dem symbolischen Spatenstich haben Vertreter von Staatsregierung und Stadt den Startschuss für das Zentrum der Deutschen aus Russland gegeben. Auf 3 Etagen soll ein Ort der Begegnung, der Erinnerung und des Lernens entstehen. Oberbürgermeister Markus König.
9: Das Haus ist ja nicht nur, dass es ein Haus dasteht, sondern es muss ja mit Leben gefüllt werden. Und es gilt ja auch, dass wir eine junge Generation an diese Identität, an die Herkunft nicht nur erinnern, sondern auch diese Identität weitergeben. Und das passiert dann in diesem Kulturzentrum. Und da wir viele Menschen, viele Deutsche aus Russland haben, wird das Haus 100%ig mit viel Leben gefüllt werden.
8: Finanziert wird der Neubau vom Freistaat. Die Fertigstellung ist für das Jahr 2029 geplant.
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1: Ich bin Joshua Heise. Schon in der ersten Runde der K.O.-Phase ist Schluss. Die deutsche Fußballnationalmannschaft ist bei der WM im 16. Finale an Paraguay gescheitert. Nach einer schwachen Leistung und einem Fehlerfestival vom Punkt unterlag das DFB-Team mit 4:5 nach Elfmeterschießen. Das erste WM-K.O.-Spiel seit dem Weltmeistertitel von 2014 bleibt vorerst das letzte. Paraguay trifft im Achtelfinale entweder auf Frankreich oder auf Schweden. Im niedersächsischen Stade sind 6 Mitarbeitende einer Jugendeinrichtung erschossen worden. Der Tatverdächtige, ein 45-Jähriger aus Hannover, wurde bereits am Nachmittag festgenommen. Das Motiv war nach Polizeiangaben wohl ein Sorgerechtsstreit. Der Mann hatte in der Einrichtung einen Termin wegen seiner 3 Monate alten Tochter. Mutter und Kind blieben unverletzt. 2 Monate lang hat die Bundesregierung wegen des Iran-Kriegs einen Tankrabatt gewährt. Mit dem letzten Junitag endet die Maßnahme. Ursula Winkler berichtet.
2: Der Tankrabatt hat pro Liter Sprit rund 17 Cent ausgemacht. Um diesen Betrag dürften die Preise nach dem Ende der Steuerentlastung wieder steigen. Aber die Steuer wird erhoben, wenn der Sprit die Raffinerien oder Lager verlässt, also lange bevor er in den Zapfsäulen landet. So werden also auch am Mittwoch noch die meisten Tankstellen steuerermäßigten Diesel und Benzin haben. Erst am Mittag dürfen die Preise wegen der 12-Uhr-Regel steigen.
1: Der große Teilchenbeschleuniger der Europäischen Organisation für Kernforschung CERN in Genf ist für Wartungsarbeiten abgeschaltet worden. In den nächsten 4 Jahren soll die Anlage in wichtigen Teilen erneuert werden. Die geplante Wiederaufnahme des Betriebs ist Juni 2030.